0: Tag ihres Amtsantritts zu Zusammenhalt und Optimismus aufgerufen. Merz habe zu Beginn der Kabinettssitzung ein paar Sätze an die Mitglieder gerichtet und sich für die Zusammenarbeit bedankt, sagte Vize-Regierungssprecher Hille.
1: Klare Worte des Kanzlers zum Jahrestag. Es gibt zu dieser Koalition keine Alternative. Allen Schwierigkeiten zum Trotz, die Union und SPD hatten und auch immer noch haben. Aber beide seien staatspolitisch in der Verantwortung, den Erfolg zu suchen. Und auch wenn der Kanzler sich wünscht, dass die Koalition bis zum Ende der Wahlperiode 2029 hält, die Mehrheit der Deutschen glaubt das offenbar nicht. 55% erwarten einen vorzeitigen Bruch der Koalition. Das haben die Meinungsforscher von YouGov so ermittelt. Thomas Thonfeld, Berlin.
0: Der Iran hat laut US-Präsident Trump zugesichert, keine Atomwaffen zu besitzen. Teheran habe außerdem bei anderen Punkten zugestimmt. Welche das sein sollen, ließ Trump bei seinem Statement offen. Es sei sehr wahrscheinlich, dass sie einen Deal machen würden, sagte er. Das iranische Außenamt hatte zuvor Berichte zurückgewiesen, wonach beide Kriegsparteien kurz vor einem Abschluss eines Abkommens stünden. Ein US-Verhandlungsvorschlag werde geprüft, hieß es lediglich. In einer bundesweiten Aktion haben mehr als 2.900 Zollbeamte Paketzusteller kontrolliert. Bei den Kontrollen in Depots und Verteilzentren ging es um Schwarzarbeit und illegale Beschäftigung. Das teilte die Generalzolldirektion mit.
2: Der Zeitdruck ist hoch in der Paketbranche. Die Arbeitsbedingungen gelten als schwierig. Weit verbreitet ist die Praxis, die Paketzustellung in die Hände von Subunternehmern zu geben. Dabei werden auch Aufträge von einem Subunternehmer an den nächsten weitergereicht. Und manche Fahrer erhalten nicht den Mindestlohn, weil ihre Zeiten nicht richtig erfasst werden. Einige von ihnen hätten kein eigenes Auto, sondern müssten das vom Auftraggeber teuer anmieten, heißt es zum Beispiel vom Kölner Hauptzollamt. Bei den Kontrollen geht es darum, gegen illegale Beschäftigung und Ausbeutung vorzugehen. Tine Klimach, Nachrichtenredaktion.
0: Zum Fußball. Der FC Bayern hat das Champions-League-Finale verpasst. Die Münchner kamen im Halbfinal-Rückspiel gegen Paris Saint-Germain daheim nicht über ein 1:1 Unentschieden hinaus. Das Hinspiel hatten die Franzosen mit 5:4 gewonnen.
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4: Hallo auf die Straßen. Aktuell liegen uns keine Meldungen vor. Ihr habt freie Fahrt. In 30 Minuten gibt es hier das nächste Update. Kommt gut und sicher an euer Ziel.
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4: Bei euch in Niederzissen sind es aktuell 8 Grad, in Mayen messen wir 9 und auch Remagen meldet 9 Grad. In der Nacht sinkt das Thermometer auf frische 5 Grad. So wird das Wetter morgen. Ein Tag mit Wolken und sonnigen Abschnitten bei anfangs 5 Grad. Im Laufe des Tages steigt das Thermometer auf frühlingshafte 19 Grad an.
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1: Ich bin Ursula Winkler. Die schwarz-rote Koalition ist seit einem Jahr im Amt. Unionsfraktionschef Spahn sieht sie unter Einigungsdruck bei zentralen Reformen. Er zeigte sich diesbezüglich aber auch zuversichtlich. Wirtschaftswachstum zu erzeugen, wertete Spahn in der ARD-Sendung Maischberger als zentrale Aufgabe. Unheimlich viele Menschen müssten schauen, dass sie über die Runden kommen. Die Kaufkraft sei seit 6-7 Jahren nicht gestiegen, sagte Spahn. Deutschland sei ärmer geworden. Das spürten die Leute beim Einkaufen und an der Tankstelle im Alltag. Wie viele Steuern nimmt der Staat in den kommenden Jahren voraussichtlich ein? Bundesfinanzminister Klingbeil stellt am Nachmittag die Ergebnisse der aktuellen Steuerschätzung vor. Sie prognostiziert die Steuereinnahmen von Bund, Ländern und Kommunen bis 2030.
2: Die Bundesregierung hatte wegen der wirtschaftlichen Folgen des Irankriegs zuletzt ihre Konjunkturprognose halbiert und erwartet in diesem Jahr nur noch ein Mini-Wachstum von 0,5%. Die aktuelle Steuerschätzung ist vor allem auch wichtig für die Planungen des neuen Haushalts. Laut einem ersten Entwurf sind im kommenden Jahr im Kernhaushalt Ausgaben von über 543 Milliarden Euro vorgesehen. Und trotz geplanter Einsparungen und Kürzungen soll die Neuverschuldung auf über 110 Milliarden Euro ansteigen. Derzeit sind die Ministerien dran, um weitere Sparmaßnahmen vorzulegen. Tine Klimach, Berlin.
1: Zwischen dem Vatikan und der US-Regierung brodelt es gewaltig. Vor allem Präsident Trump attackiert Papst Leo nach dessen Kritik am Irankrieg. Nun ist US-Außenminister Rubio auf Mission Schadensbegrenzung. Leo empfängt ihn heute im Vatikan zu einer Audienz.
3: Es gibt viel zu besprechen, sagt Rubio und meint wohl Wogen glätten, auch wenn das Treffen festgezurrt wurde, bevor es krachte Ostern. Trump, total wütend, vergleicht sich mit Jesus, attackiert Leo und unterstellt ihm nun, der fände es okay, wenn der Iran Atomwaffen besitze. Alles Unsinn, meint der Papst hier, lässt sich aber auch nicht den Mund verbieten. Das wird also eine heikle Mission hier für Rubio. Die Beziehungen zwischen beiden Staaten sind auf dem Tiefpunkt. Claudia Wächter, Rom.
1: Zum Fußball. Der FC Bayern hat das Endspiel der Champions League verpasst. Die Münchner kamen im Halbfinalrückspiel gegen Paris Saint-Germain am Abend nicht über ein 1:1 hinaus. Das Hinspiel hatten die Franzosen mit 5:4 gewonnen. Sie treffen im Finale nun auf den FC Arsenal.
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4: Hallo auf die Straßen. Aktuell liegen uns keine Meldungen vor. Ihr habt freie Fahrt. In 30 Minuten gibt es hier das nächste Update. Kommt gut und sicher an euer Ziel.
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4: In Bad Breisig haben wir aktuell 8 Grad, in Niederzissen ebenfalls 8 und auch Asbach meldet 8 Grad. In der Nacht sinkt das Thermometer auf frische 5 Grad. So wird das Wetter morgen. Ein Tag mit Wolken und sonnigen Abschnitten bei anfangs 5 Grad. Im Laufe des Tages steigt das Thermometer auf frühlingshafte 19 Grad an.
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1: Die Foo Fighters haben ihr neues Album Your Favorite Toy rausgebracht und die aktuelle Single heißt

0: Und insgesamt werden Dave Grohl und Co. auf dieser Scheibe wieder deutlich härter, lauter und einfach wieder hardrockiger.
1: Neu und angesagt.
0: Hier sind die Foo Fighters mit Of All People.
1: Jetzt. Yes.

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1: Ich bin Ursula Winkler. Bundeskanzler Merz zieht eine gemischte Bilanz seines ersten Amtsjahres und setzt wegen der schwachen Umfragewerte auf wieder wachsende Zustimmung für die schwarz-rote Koalition. Das machte er in der ZDF-Sendung Was nun, Herr Merz, deutlich.
2: Wenn wir jetzt in den Umfragen bei 24% liegen oder sogar noch schlechter, dann ist das völlig inakzeptabel für das Selbstbewusstsein der CDU, dass viele dann in der Partei auch sagen, was ist da los, geht das nicht besser? Übrigens bei der SPD nicht weniger schwierig. Die SPD steht bei 14%, zum Teil bei 12%. Wir müssen den Anspruch haben, die Mehrheit der Bevölkerung in diesen beiden Parteien oder in der Union und in der SPD gemeinsam auch die Mehrheit wieder zu erreichen.
1: Kanzler Merz im ZDF. US-Präsident Trump sieht die USA nach eigenen Worten kurz vor einer Einigung mit dem Iran. Man sei sehr nah dran, sagte er dem US-Sender PBS. Eine Einigung könne möglicherweise noch vor seiner für kommende Woche geplanten China-Reise zustande kommen. Falls es keinen Deal gäbe, müsse man wieder damit anfangen, den Iran in Grund und Boden zu bombardieren, so Trump. Nach übereinstimmenden US-Medienberichten arbeiten Washington und Teheran mit Vermittlern an einer Absichtserklärung. Das Papier soll einen 30-Tage-Rahmen für Verhandlungen schaffen und den Krieg formell beenden. Die Behörden sind gegen junge Neonazis vorgegangen. Die Polizei durchsuchte Objekte in 12 Bundesländern. 36 Menschen wirft die Bundesanwaltschaft die Bildung oder Mitgliedschaft in den kriminellen Vereinigungen Jung und Stark sowie Deutsche Jugend voran vor.
3: Die meisten der 36 Beschuldigten stammen laut Bundesanwaltschaft aus NRW, gefolgt von Brandenburg und Sachsen. Der Jüngste soll 16 Jahre alt sein. Bundesinnenminister Dobrindt erklärte zu den Durchsuchungen, diese rechtsextremen Jugendgruppen riefen zu Gewalt auf und beteiligten sich an Gewaltaktionen gegenüber politischen Gegnern. Gemeint sind körperliche Angriffe auf Mitglieder der linken Szene oder Störaktionen und Angriffe bei Events wie dem Christopher Street Day. Festnahmen soll es bei den Razzien nicht gegeben haben. Es sei zunächst darum gegangen, Verdachtsmomente aufzuklären. René Tochau, Berlin.
1: Zum Fußball. Der FC Bayern hat das Champions-League-Finale verpasst. Die Münchner kamen im Halbfinal-Rückspiel gegen Paris Saint-Germain daheim nicht über ein 1:1 Unentschieden hinaus. Das Hinspiel hatten die Franzosen mit 5:4 gewonnen. Sie treffen im Finale nun auf den FC Arsenal.
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4: Hallo auf die Straßen. Aktuell liegen uns keine Meldungen vor. Ihr habt freie Fahrt. In 30 Minuten gibt es hier das nächste Update. Kommt gut und sicher an euer Ziel.
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4: In Waldesch zeigt das Thermometer 8 Grad. In Mayen sind es 9 Grad und auch Rehmagen meldet 8 Grad. In der Nacht sinkt das Thermometer auf frische 5 Grad. So wird das Wetter morgen. Ein Tag mit Wolken und sonnigen Abschnitten bei anfangs 5 Grad. Im Laufe des Tages steigt das Thermometer auf frühlingshafte 19 Grad an.
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1: Ich bin Ursula Winkler. Die schwarz-rote Koalition ist seit einem Jahr im Amt. Unionsfraktionschef Spahn sieht sie unter Einigungsdruck bei zentralen Reformen. Er zeigte sich diesbezüglich aber auch zuversichtlich. Wirtschaftswachstum zu erzeugen, wertete Spahn in der ARD-Sendung Maischberger als zentrale Aufgabe. Unheimlich viele Menschen müssten schauen, dass sie über die Runden kommen. Die Kaufkraft sei seit 6-7 Jahren nicht gestiegen, sagte Spahn. Deutschland sei ärmer geworden. Das spürten die Leute beim Einkaufen und an der Tankstelle im Alltag. Wie viele Steuern nimmt der Staat in den kommenden Jahren voraussichtlich ein? Bundesfinanzminister Klingbeil stellt am Nachmittag die Ergebnisse der aktuellen Steuerschätzung vor. Sie prognostiziert die Steuereinnahmen von Bund, Ländern und Kommunen bis 2030.
2: Die Bundesregierung hatte wegen der wirtschaftlichen Folgen des Irankriegs zuletzt ihre Konjunkturprognose halbiert und erwartet in diesem Jahr nur noch ein Mini-Wachstum von 0,5%. Die aktuelle Steuerschätzung ist vor allem auch wichtig für die Planungen des neuen Haushalts. Laut einem ersten Entwurf sind im kommenden Jahr im Kernhaushalt Ausgaben von über 543 Milliarden Euro vorgesehen. Und trotz geplanter Einsparungen und Kürzungen soll die Neuverschuldung auf über 110 Milliarden Euro ansteigen. Derzeit sind die Ministerien dran, um weitere Sparmaßnahmen vorzulegen. Tine Klimach, Berlin.
1: Man bekommt eine Wohnung nicht, weil der Name ausländisch klingt. Oder man wird wegen des Alters bei der Jobsuche aussortiert. Solche Fälle möglicher Diskriminierung gibt es viele. Jetzt sollen Betroffene dagegen bessere rechtliche Möglichkeiten bekommen. An einem neuen Gesetzentwurf der Regierung gibt es aber deutliche Kritik.
3: Das Gesetz soll vor allem die Frist verlängern, in der Diskriminierte Ansprüche geltend machen können, von 2 auf 4 Monate. Das sei immer noch viel zu kurz, sagt die Antidiskriminierungsbeauftragte des Bundes, Ferda Ataman. Andere EU-Staaten ließen da bis zu 5 Jahre Zeit. Und außerdem müsse das Gesetz auch für staatliche Stellen gelten, so Ataman. Es könne nicht sein, dass Menschen beim Einkaufen im Supermarkt besser vor Diskriminierung geschützt seien als im Umgang mit Ämtern, Behörden, Polizei und Justiz. Oneto Rau, Berlin.
1: Zum Fußball. Der FC Bayern hat das Champions-League-Finale verpasst. Die Münchner kamen im Halbfinal-Rückspiel gegen Paris Saint-Germain daheim nicht über ein 1:1 Unentschieden hinaus. Das Hinspiel hatten die Franzosen mit 5:4 gewonnen. Sie treffen im Finale nun auf den FC Arsenal.
4: Und jetzt für euch das Südwesten-Update mit Talia Nürnberger. Die rheinland-pfälzische Landesregierung hat dem Mainzer Impfstoffhersteller BioNTech weitere Unterstützung zugesagt. Hintergrund sind die Pläne für Werksschließungen und einen Jobabbau. Wissenschaftsminister Clemens Hoch nannte die Schließungen dennoch einen schmerzhaften Einschnitt. Baden-Württembergs Maschinenbauer haben im März einen kräftigen Bestellzuwachs bekommen. Laut dem Verband Deutscher Maschinen- und Anlagenbau sei trotzdem keine Trendwende in Sicht. In Hessen wurde die Erdbeersaison offiziell eröffnet. Bei dem Event in Bischofsheim war auch Landwirtschaftsminister Ingmar Junge dabei.
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5: Aktuell noch nichts los. Die Polizei meldet keine Staus oder Behinderungen. Falls ihr was gesehen habt, dann meldet uns das gerne kostenlos über den WhatsApp-Button in unserer App. Ich wünsche euch eine gute und sichere Fahrt.
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6: Aktuell messen wir euch in Bitburg 7 Grad, in Mainz 9 und England in Speyer schon 10 Grad.
5: Genau, und heute wird es auch schon wieder ein bisschen freundlicher als gestern. Es ist oft noch stark bewölkt und einzelne Schauer gibt es auch noch, aber meist bleibt es auch schon wieder trocken. Das Ganze bei 13 bis 17 Grad.
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7: Morgen.
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8: Guten Morgen.
7: Und ihr kennt das doch auch, wie man es macht. Es ist für immer falsch, oder? Letzte Woche habe ich mir gedacht, Schlaf ist schon wichtig, deshalb gehst du mal Halbzeit Bayern Paris ins Bett.
8: Oh.
7: Was passiert? Oh. Tore.
8: Ja.
7: Sag ich mir, das passiert mir aber nicht nochmal. Gestern alles klar, ich bleib auf, guck mir dieses Kackspiel an. Was wirklich auch, also es ist, das Ergebnis ist scheiße und das Spiel war auch nicht mal geil. Hm. Vor allen Dingen die zweite Halbzeit nicht, da habe ich rein gar nichts verpasst.
8: Oh nein.
7: Keine Torchancen, keine komischen Entscheidungen, da war gar nichts los. Da hätte ich auch ins Bett gehen können.
8: Und jetzt bist du müde?
7: Jetzt bin ich müde und Bayern hat auch noch verloren und aber das ist jetzt nicht so, als würde es mir den ganzen Tag verhageln. Also ganz so schlimm ist auch nicht, aber es ist halt schon ärgerlich, oder? Und ich weiß genau, wenn ich zur Halbzeit gefahren wäre,
6: dann wäre, wer weiß, was passiert, oder?
7: Ja, dann
6: hätten die das Spiel noch umgebogen und eine rote Karte hier. Und boah, das ganze Land redet über diese Geschichte in der 68. Minute, wo der Eggers schon... Aber nö, wie man es macht, man macht es falsch. Aber über dieses Spiel wird zu reden sein. Das werden wir heute auch tun hier in der Morning Rock Show. Und jetzt starten wir erstmal rein. 4 nach 5 haben wir's. Das hier ist unser Rockklassiker für euch, Billy Idol mit White Wedding. Schönen guten Morgen.
7: Morgen.

0: Linkin Park, The Emptiness Machine, um 11 Minuten nach 5.
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0: So, jetzt gibt's die meistgehasste Band der Welt.
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0: Alle hassen Nickelback, selbst Nickelback selber. Frontmann Chuck Kroeger hat gesagt, wenn ich meine Frise von früher sehe, dann denke ich auch, Alter, wie scheiße sah das denn aus? Ich war 26, sah aus wie 46. Ich würde sagen, ich sah ein bisschen aus wie Jesus. Und generell sind die, muss man sagen, ganz sympathisch eigentlich. Die wurden mal gefragt, ob sie es nicht langsam leid sind, immer nur How You Remind Me zu spielen. Und Chad hat daraufhin gesagt, nein. Wenn ich sowas denke, sollte Mick Jagger jedes Mal kommen und mir eine runterhauen und sagen, ey, wenn du mal einen Song so oft gespielt hast wie ich Satisfaction, dann kannst du jammern, du kleine Schlampe.
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1: Fabian Wernberger. In den Rheinanlagen in Andernach startet am Wochenende wieder die Bierbörse. Laut der Veranstalter werden dort auch in diesem Jahr rund 100 Biersorten ausgeschenkt. Insgesamt sind 25 Bier- und Essstände angekündigt. Diesmal dürfen sich Bierfans auch auf einige neue Sorten freuen. Darunter Bayreuther Bier aus Franken, Zillertaler Bier aus Österreich und mehrere Craft-Biere. Außerdem werden internationale Spezialitäten aus Tschechien und Polen angeboten. Eröffnet wird die Börse am Freitagabend mit dem Fassanstich durch Oberbürgermeister Christian Greiner. Parallel dazu läuft in der Innenstadt auch der Aktionsabend First Friday. Die Veranstaltung dauert bis Sonntagabend an. Zuvor hatte die Rheinzeitung berichtet. Die rheinland-pfälzische Landesregierung hat dem Mainzer Impfstoffhersteller BioNTech weitere Unterstützung zugesagt. Hintergrund sind die Pläne für Werksschließungen und einen Jobabbau. Wissenschaftsminister Clemens Hoch nannte die Schließungen dennoch einen schmerzhaften Einschnitt für die betroffenen Regionen sowie die deutsche und internationale Biotechnologiebranche insgesamt. Baden-Württembergs Maschinenbauer haben im März einen kräftigen Bestellzuwachs bekommen. Laut dem Chef der Verband Deutscher Maschinen- und Anlagenbau Dietrich Birk gäbe es trotzdem keine Trendwende. Die Unsicherheiten würden bleiben. In Hessen wurde die Erdbeersaison offiziell eröffnet. Bei dem Event im Bischofsheim war auch Landwirtschaftsminister Ingmar Jung mit dabei.
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2: Aktuell noch nichts los. Die Polizei meldet keine Staus oder Behinderungen. Falls ihr was gesehen habt, dann meldet uns das gerne kostenlos über den WhatsApp-Button in unserer App. Ich wünsche euch eine gute und sichere Fahrt.
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3: Aktuell Messe bei euch in Bitburg 7 Grad, in Mainz 9 und Englert in Speyer schon 10 Grad.
2: Genau, und heute wird es auch schon wieder ein bisschen freundlicher als gestern. Es ist oft noch stark bewölkt und einzelne Schauer gibt's auch noch, aber meist bleibt es auch schon wieder trocken. Das Ganze bei 13 bis 17 Grad.
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3: Eine Minute vor halb sechs. Jetzt geht's für euch. Police, Message in a Bottle, Nothing More. Mit Chris Daughtry, neue Scheibe Freefall. Und hier sind Blink 182 und All the Small Things. Kommt gut rein in den Donnerstag. Guten Morgen.
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0: The Police mit Message in a Bottle um 5.38 Uhr.
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0: Und kennt ihr eigentlich $2 Bill?
2: Diesen Namen habe ich schon seit Ewigkeiten nicht mehr gehört.
0: Das war der Spitzname von Billy Joe Armstrong in der Highschool, bevor er mit Green Day durchgestartet ist. So, Bill ist klar wegen Billy Joe und $2 deshalb, weil er zu dem Preis damals kleine Tütchen Marihuana vertickt hat. An der Highschool, jawohl, $2 Bill. Lang ist's her, mittlerweile ist er seit fast 40 Jahren einer der erfolgreichsten Punkrocker der Welt. Und das, weil die Jungs einen ganz klar wiedererkennbaren Sound haben. Ihre Songs immer wieder die aktuelle Lebenslage der Menschen widerspiegeln. So auch dieser hier. Hier ist $2 Bill mit seiner Band Green Day und Holiday. 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
5: Ich bin Katrin Müller. KI-Anwendungen zum missbräuchlichen Erstellen von sexualisierten Deepfakes sollen in der EU künftig verboten sein. Vertreter der Mitgliedstaaten und des Europäischen Parlaments einigten sich auf eine entsprechende Anpassung des KI-Gesetzes. Das teilte die zyprische EU-Ratspräsidentschaft mit. Der Krieg im Iran belastet die angeschlagene Wirtschaft in Deutschland. Konjunkturforscher des arbeitgebernahen Instituts der deutschen Wirtschaft rechnen in diesem Jahr nur noch mit einem Wachstum von 0,4%. Das zeigt eine Auswertung, die der deutschen Presseagentur vorliegt.
6: Bei ihrer letzten Prognose, noch vor dem Iran-Krieg, waren die IW-Experten noch vorsichtig optimistisch und hatten immerhin ein Wachstum von 0,9% erwartet. Aber seit Beginn des Konflikts steigen die Energiepreise und es gibt Lieferprobleme, also halbieren die Fachleute nun ihre Hoffnungen. Laut ihrer Auswertung sinkt die Erwerbstätigkeit, Unternehmen zögern bei Investitionen und Privatleute geben weniger Geld aus. Außerdem leidet das Auslandsgeschäft. Während der Welthandel wächst, schrumpfen die deutschen Exporte. Das Institut befürchtet einen gravierenden Verlust an Wettbewerbsfähigkeit. Ursula Winkler, Nachrichtenredaktion.
5: Der Hantavirus-Ausbruch auf einem Kreuzfahrtschiff beschäftigt nun auch Ärzte in Deutschland. Eine Person, die auf dem Schiff Kontakt zu einem Hantavirus-Fall hatte, kam am Abend mit einem speziellen Transportkonvoi zur vorsorglichen Untersuchung im Uniklinikum Düsseldorf an.
7: Einsatzkräfte der Feuerwehr Düsseldorf hatten sie am Flughafen in Amsterdam übernommen. Sie sei stabil, zeige keine Anzeichen einer Infektion und werde nun vorsorglich untersucht. Laut niederländischem Außenministerium soll es sich um eine 65-jährige Frau handeln. Das Uniklinikum Düsseldorf hat zu der Person dagegen nichts erklärt. Das niederländische Kreuzfahrtschiff ist ja seit gestern Abend Richtung Teneriffa unterwegs. Dort sollen Passagiere und Besatzung in einer Spezialklinik untersucht werden. Thomas Thonfeld, Nachrichtenredaktion.
5: Zum Fußball. Der FC Bayern München hat das Endspiel der Champions League verpasst. Die Münchner kamen am Abend im Halbfinalrückspiel gegen Paris Saint-Germain daheim nicht über ein 1:1 hinaus. Das Hinspiel hatten die Franzosen mit 5:4 gewonnen. Sie treffen im Finale nun auf den FC Arsenal.
8: Und jetzt für euch das Südwesten-Update mit Talia Nürnberger. Die rheinland-pfälzische Landesregierung hat dem Mainzer Impfstoffhersteller BioNTech weitere Unterstützung zugesagt. Hintergrund sind die Pläne für Werksschließungen und einen Jobabbau. Wissenschaftsminister Clemens Hoch nannte die Schließungen dennoch einen schmerzhaften Einschnitt. Baden-Württembergs Maschinenbauer haben im März einen kräftigen Bestellzuwachs bekommen. Laut dem Verband Deutscher Maschinen- und Anlagenbau sei trotzdem keine Trendwende in Sicht. In Hessen wurde die Erdbeersaison offiziell eröffnet. Bei dem Event in Bischofsheim war auch Landwirtschaftsminister Ingmar Jung mit dabei.
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9: Gut auf die Straßen, A3 Richtung Frankfurt. Zwischen Bad Honne-Flins und Neustadt-Wied haben wir eine Unfallstelle, deswegen auch schon 2 Kilometer Stau. Und für die B9 gibt es auch noch eine Meldung Richtung Koblenz. Zwischen Koblenz-Nord und Bubenheimer Kreisel ist ein Auto liegen geblieben. Das war's, ich wünsche euch eine gute und sichere Fahrt.
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10: Aktuell Messe bei euch in Bitburg 7 Grad, in Mainz 9 und Englert in Speyer schon 10 Grad.
9: Genau, und heute wird es auch schon wieder ein bisschen freundlicher als gestern. Es ist oft noch stark bewölkt und einzelne Schauer gibt es auch noch, aber meist bleibt es auch schon wieder trocken. Das Ganze bei 13 bis 17 Grad.
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10: Hi.
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10: Morgen. Jetzt stellt euch mal vor, ihr seid der Papst, ruft bei eurer Bank an und wollt eure Kontodaten ändern, aber die Frau am Telefon legt einfach auf.
9: Oh nein. Aber warum ruft er da auch selber an?
10: Das habe ich mich auch gefragt, aber ich meine, vermutlich sind das so sensible Daten, dass man es persönlich klären muss, oder? Und genau das war auch sein Problem. Der hat nämlich unter seinem richtigen Namen, Robert Prevost, bei seiner Bank in Chicago angerufen.
9: Ach so.
10: Auch alle Sicherheitsfragen richtig beantwortet. Und dann sagt die Mitarbeiterin aber, tut mir leid, Sie müssen persönlich hier erscheinen.
9: Oh. Das ist natürlich schwierig, wenn du im Vatikan in Rom sitzt und der Papst bist. Ja. Da kannst du ja nicht mal eben nach Chicago jetten, um deine Kontodaten zu ändern.
10: So, das hat Papst Leo auch versucht, ihr zu erklären. Und dann hat er nämlich diesen einen magischen Satz gesagt, würde es helfen, wenn ich Ihnen sage, dass ich der Papst bin. Und dann hat ciao. Die einfach boop, boop, boop aufgelegt.
9: Aber kann man auch verstehen, oder? Also ja. Stell dir vor, hier ruft einer an und sagst, Guten Tag, ich bin übrigens der Papst, da fühlst du dich auch verarscht.
10: Und stell dir mal vor, es kommt jetzt raus, dass du die Frau bist, die mit dem Papst telefoniert und einfach aufgelegt hat. Oh, ich meine, die hat doch jetzt auch Schiss, dass sie in die Hölle kommt, oder?
11: Ihr Arsch kommt auf meine Liste! Sie werde ich mir merken!
3: Na, das geht ja schon wieder gut los. Hier sind Eggers und der Engelhard in der Morning Rock Show. Auf

0: im Champions League Halbfinale. Rückspiel nur 1:1, nicht genug nach der 4:5 Hinspielpleite.
1: Unser Kollege Cedric Kunz aus der Rock Arena hat das Spiel für uns gesehen. Cedric, das 0:1 schon nach 2 Minuten, das war doch auch schon ein Horrorstart, oder?
2: Ja, da hatte man schon so ein bisschen ein Déjà-vu zum Realspiel. Also diesmal immerhin kein neuer Fehler nach einer Minute, aber da hat einfach die gesamte Hintermannschaft gepennt.
0: Ja, viel zu weit aufgerückt und wir müssen schon auch nochmal über den Schiedsrichter sprechen, oder?
2: Also das war wirklich schon Wahnsinn, was der Schiri da gepfiffen hat. Also es hätte Gelb-Rot für Paris geben müssen nach 25 Minuten und nach 30, ja, da wurde für mich ein ganz klarer Handelfmeter dem Bayern verwehrt. Ja. Also ja, er wird vom eigenen Mann angeschossen. Ich weiß, da gibt's eine andere Regel. Aber also ganz im Ernst, da kein Elfer zu geben, ist, finde ich, trotzdem absolut fatal.
1: Hm. Wie hieß hier nochmal der Spanier, den wir Deutschen seit dem EM-Halbfinale alle hassen?
0: Weil er Cucurella.
1: Ja, genau. Der lässt grüßen. Ja. Aber Sette, ansonsten spielerisch verdientes Ausscheiden der Bayern?
2: Ja, also das geht schon irgendwo in Ordnung. Paris war jetzt auch gestern nicht unbedingt das bessere Team, aber das sind schon geile Kicke, das hat man gestern auch wieder gesehen. Ich würde es vielleicht so sagen, die Franzosen, die waren einfach über 180 Minuten das abgezocktere Team.
0: Danke Cedric Kunz, die Bayern sind also raus. Im Finale geht's für Paris dann am 30. Mai in Budapest gegen Arsenal London.
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1: Man muss jetzt als Rockstar nicht unbedingt der größte Tierschützer sein, aber bei einem Konzert in der Menge ein Huhn schlachten zu lassen, das kommt auch bei der Allgemeinheit nicht besonders gut an. Egal ob Absicht oder nicht, bei einem Konzert in Toronto im Jahr 1969 haben Alice Cooper eine Henne ins Publikum geworfen. Ganz schlechte Idee. Die Zuschauer rissen das Tier nämlich auseinander. Die Presse machte raus, die Band habe die Henne selbst getötet. Gut, was lernen wir daraus? Das Haustier dann doch lieber zu Hause lassen, wenn man einen Auftritt hat.
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5: Woran zeigt sich für euch, wie es um unsere Gesellschaft wirklich bestellt ist? Für mich sprechen öffentliche Toiletten zum Beispiel Bände. Da kommt ihr rein und denkt entweder, cool, da hat jemand mitgedacht. Oder da war wer, der gemeint hat, nach mir die Sintflut. Papierfetzen überall, Überschwemmung, benutzte Sachen liegen rum, etc. So Momente machen klar, dass Nächstenliebe bei ganz unspektakulären Dingen beginnt, wie, dass ihr einen Ort so hinterlasst, wie ihr ihn vorfinden wollt. Für die Nächsten, die ihr gar nicht kennt. In der Bibel heißt es schon, liebt eure Nächsten. Der oder die Nächste, das ist einfach die unbekannte Person, die nach euch kommt. Auf der Straße, im Laden oder eben auf der Toilette. Nächstenliebe und Menschlichkeit brauchen keine Heldentaten, sondern nur, dass ihr auch dann die anderen mitdenkt, wenn keiner dafür klatscht. Wo wollt ihr das heute tun und die Welt für andere ein bisschen angenehmer machen?
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6: Natalia Nürnberger. In den Rheinanlagen in Andernach startet am Wochenende wieder die Bierbörse. Laut der Veranstalter werden dort auch in diesem Jahr rund 100 Biersorten ausgeschenkt. Insgesamt sind 25 Bier- und Essstände angekündigt. Diesmal dürfen sich Bierfans auch auf einige neue Sorten freuen, darunter Bayreuther Bier aus Franken, Zillertaler Bier aus Österreich und mehrere Craft-Biere. Außerdem werden internationale Spezialitäten aus Tschechien und Polen angeboten. Eröffnet wird die Börse am Freitagabend mit dem Fassanstich durch Oberbürgermeister Christian Greiner. Parallel dazu läuft in der Innenstadt auch der Aktionsabend First Friday. Die Veranstaltung dauert bis Sonntagabend an. Zuvor hatte die Rheinzeitung berichtet. Die rheinland-pfälzische Landesregierung hat dem Mainzer Impfstoffhersteller BioNTech weitere Unterstützung zugesagt. Hintergrund sind die Pläne für Werksschließungen und einen Jobabbau. Wissenschaftsminister Clemens Hoch nannte die Schließungen dennoch einen schmerzhaften Einschnitt für die betroffenen Regionen sowie die deutsche und internationale Biotechnologiebranche insgesamt. Baden-Württembergs Maschinenbauer haben im März einen kräftigen Bestellzuwachs bekommen. Laut dem Chef der Verband Deutscher Maschinen- und Anlagenbau Dietrich Birk gäbe es trotzdem keine Trendwende. Die Unsicherheiten würden bleiben. In Hessen wurde die Erdbeersaison offiziell eröffnet. Bei dem Event im Bischofsheim war auch Landwirtschaftsminister Ingmar Jung mit dabei.
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7: Gute auf die Straßen. Wir starten mit der A3 Köln Richtung Frankfurt. Zwischen Bad Honne-Flintz und Neustadt-Wied haben wir eine Unfallstelle. Die Polizei nimmt den Unfall gerade auf. Da haben wir 2 Kilometer Stau deswegen. Dann rüber auf die A8 Richtung Stuttgart. Zwischen Pforzheim-West und Pforzheim-Ost auch nochmal eine Unfallstelle. 4 Kilometer stockt's. Und auf der B3 Ettlingen Richtung Baden-Baden. Zwischen der B36 und Rastatt. Hier auch nochmal eine Unfallstelle. Fahrt bitte vorsichtig.
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8: Aktuell Messe bei euch in Bitburg 7 Grad, in Mainz 9 und Englert in Speyer schon 10 Grad.
7: Genau, und heute wird es auch schon wieder ein bisschen freundlicher als gestern. Es ist oft noch stark bewölkt und einzelne Schauer gibt's auch noch, aber meist bleibt's auch schon wieder trocken. Das Ganze bei 13 bis 17 Grad.
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7: Um 6.32 Uhr.
9: Und ich habe gestern das Spiel von Bayern gegen Paris bei einem Kumpel geguckt.
7: Mhm.
9: Und kennst du so Leute, die dann sagen, ich hol mal Chips und dann holen die so eine Tüte, wo nur noch so ein bisschen drin ist mit so einem Clip?
7: Ah.
9: Passiert dir sowas? Gibt es sowas bei dir?
7: Bei mir?
9: Also es war nicht mal mehr die Hälfte.
7: Also pass auf, wenn... Ich krieg das ja manchmal hin, dass ich eine Chipstüte wieder weglege. Wenn man ganz willensstark ist, dann kann man das schaffen. Aber dann würde ich mir die Peinlichkeit ersparen und das vorher in der Küche in ein Schälchen machen und dann so tun, als wenn es natürlich eine ganz frische Tüte wäre. Weil sonst denkst du ja, ich krieg hier die Krümel, die Reste,
9: aber
7: oder?
9: Es war weniger als die Hälfte. Und dann tue ich das auch nicht mehr weg.
7: Und waren die schon so ein bisschen pappig?
9: Nein, die waren lecker.
7: Okay.
9: Die waren super lecker. Aber also ich hab ihn bewundert dafür. Für seine... Also weil ich könnte das nicht.
7: Aber vielleicht war es auch fürs Schälchen schon zu wenig. Dann hätte es da auch blöd ausgesehen.
9: Oh, weia, weia, weia.
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1: Und jetzt gibt's einen Song, der das Leben einer Band komplett verändert hat. Es ist quasi das Hey Jude der Generation Hermet.
2: Hey Jude.
3: Boah, und er holt direkt wieder die Beatles-Brechstange raus.
1: Na, jetzt wollen wir auch hören. Also, 1991, da gab es eine Band in Los Angeles, wo der Frontmann noch auf dem Futon bei seinem Papa schlafen musste, weil ihr erstes Album dermaßen gefloppt ist, dass ihre Plattenfirma kurz davor war, sie fallen zu lassen. Die erste Single vom zweiten Album hat auch niemanden hinterm Ofen vorgelockt. Und dann blieb nur noch eins, eine echte Verzweiflungstat.
3: Und jetzt lass mich raten, die waren eigentlich echte Hardrocker und jetzt kommt, wie bei so vielen anderen Bands auch, dann plötzlich so eine Ballade um die Ecke, die alles rettet.
1: Absolut. Oh. Die Band heißt Mr. Big und der Song ist To Be With You.

0: ihr absolut größter Banger und er hat wirklich so ein bisschen Beatles-Vibes, ne? Zurückhaltende Instrumente, dann so ein Chorgesang, auch, also eigentlich so ein bisschen wie Give Peace a Chance, oder?
1: Genau. Und das Allerwitzigste war, Frontmann Eric Martin war nach dem versauten Bandstart so verzweifelt, dass er einen Song rausgekramt hat, den er schon mit 16 für seine Nachbarin und beste Freundin seiner Schwester geschrieben hat, weil er natürlich voll in sie verknallt war. Mhm. Aber wie das immer so ist, Patricia Reynolds hatte nur Augen für größere Jungs und Eric von dem an, der war mehr so wie so ein großer Bruder.
0: Und das haben wir doch alle schon mal erlebt. Das
1: können wir total mitfühlen. Eric Martin hatte nicht mal besonders viel Bock auf den Song, weil er lieber Vollgas-Rock machen wollte. Das Plattenlabel wollte die Nummer auch nicht rausbringen. Erst als nahezu jeder Radiosender in Amerika das Ding gespielt hat, da haben sie die Single dann auch rausgebracht.
0: Ja, und dieses Ding ist ja dann auch absolut steil gegangen. Platz 1 in 12, Achtung, in 12 Ländern, das ist echt krass, unter anderem natürlich auch in ihrer Heimat USA und auch bei uns in Deutschland.
1: Der Beatles-Moment für Mr. Big. Danach musste keiner mehr bei den Eltern auf dem Sofa schlafen. Hier ist ihr absoluter Signature-Song, To Be With You.

0: Mr. Bacon, to be with you um 6.46 Uhr.
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0: Und kennt ihr so Leute, denen ihr so nicht die Pest an den Hals wünscht, aber denen ihr so, wo ihr sagt so, du mögest bitte die ganze nächste Woche dir beim Händewaschen immer so das Bündchen am Arm nass machen.
2: Oh,
0: oder
2: ja.
0: Du mögest gerne barfuß in Lego treten die nächsten 3 Tage. Also weißt du nicht, so ganz doll fies, aber so ein bisschen. Mhm. Ich möchte dem gerne etwas hinzufügen. Du mögest bitte diese kleinen Schlüpfsocken haben, die aber immer runterrutschen und dann mögen dir deine Schuhe so richtig schön hinten die Fersen aufratschen.
2: Ah,
0: weil genau das passiert mir gerade.
2: Oh.
0: Ich habe neue Schuhe, das kennt man ja von mir nicht anders. Passiert ja alle Tage. Alle Nase lang, sagt man, glaube ich.
2: Ja.
0: Ey, aber die sind noch hinten ganz hart und ich bin die ganze Zeit diese Socken am Hochziehen, damit mir meine Ferse nicht blutig wird.
2: So Sneaker-Socken und die rutschen jetzt runter. Oh, aber liegt es an den Schuhen oder an den Socken?
0: Ich weiß es!
2: Ich glaube, das ist schon richtig. Also ich meine, das ist jetzt ein Problem, das hast du den ganzen Tag.
0: Ja.
2: Du wirst mega genervt sein.
0: Bin ich schon.
2: Sofort zu Hause wirfst du wahrscheinlich die Socken weg.
0: Ja.
2: Weil ich meine, ansonsten musst du immer so richtig unwürdig mit dem Finger so diesen Socken
0: zurückfummeln. Das mache ich schon die ganze Zeit. Und wirklich, das ist wie Stretching. Also so immer so runterbeugen und hochziehen und mit 2 Fingern. Wir haben nachher auch noch eine wichtige Konferenz mit Menschen, wo du das einfach,
2: Mit Menschen,
0: wo du einfach, das ist richtig peinlich und unangenehm. Und du merkst dann immer schon so, gleich blutet's.
2: Aber ich fühl's total, ich hatte das auch mal. Und zwar im Sommer trägt man ja meist diese kurzen Socken.
0: Ja.
2: Und dann hatte ich immer meinen Go-To-Socken. Der hat immer gepasst.
0: Geil.
2: Und dann hat die Firma gesagt, wir haben jetzt eine neue Rezeptur. Wir haben diese Socken jetzt noch besser gemacht.
0: Nein,
2: und dann sind die immer runtergerutscht. Seitdem mache ich es irgendwie gar nicht mehr.
0: Ja, ich kriege jetzt bestimmt gleich auch wieder WhatsApp. Die Socken trägt man sowieso nicht. Das macht man nicht mehr. Dead Move. Ja, ist okay. Wird passieren. Egal. Aber alles daran ist scheiße. Und wie gesagt, ich fühle das Blut schon fast rauskommen. Und ich habe schon gar keinen Bock mehr auf meine neuen Schuhe. Und was Schlimmeres kann man mir eigentlich nie antun.
3: So, reicht dann auch mal. Ihr zwei Laberköppe. Mikro aus. Mucke an. 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
8: Ich bin Katrin Müller. KI-Anwendungen zum missbräuchlichen Erstellen von sexualisierten Deepfakes sollen in der EU künftig verboten sein. Vertreter der Mitgliedstaaten und des Europäischen Parlaments einigten sich auf eine entsprechende Anpassung des KI-Gesetzes. Das teilte die zyprische EU-Ratspräsidentschaft mit.
9: Experten sagen, die Behörden und die Politik reagieren zu spät, aber sie reagieren. Dabei gilt schon jetzt, wer manipulierte Darstellungen sexueller Handlungen ohne Zustimmung der Betroffenen anfertigt oder verbreitet, soll bestraft werden. Deutschland ist gerade dabei, diese EU-Vorgabe in nationales Recht umzusetzen. Bei der aktuellen Einigung heute Nacht ging es allerdings um das Verbot der KI-Funktionen, mit denen solche Deepfakes erstellt werden können. Das Verbot bezieht sich ausdrücklich auch auf das Erstellen von Inhalten, die sexuellen Kindesmissbrauch darstellen. Uli Reitinger, Nachrichtenredaktion.
8: Nach einem Jahr Amtszeit sieht Unionsfraktionschef Spahn die schwarz-rote Koalition unter Einigungsdruck bei zentralen Reformen. Er zeigte sich diesbezüglich aber auch zuversichtlich. Wirtschaftswachstum zu erzeugen, wertete er in der ARD-Sendung Maischberger als zentrale Aufgabe. Unheimlich viele Menschen müssten schauen, dass sie über die Runden kommen, so Spahn. Die Kaufkraft sei seit 6-7 Jahren nicht gestiegen. Deutschland sei ärmer geworden. Eine Person, die auf einem Kreuzfahrtschiff Kontakt zu einer Hantavirus-Infizierten hatte, ist zur vorsorglichen Untersuchung am Uniklinikum Düsseldorf eingetroffen. Man gehe davon aus, dass sie nicht infiziert sei. Sie zeige keine Symptome, hieß es. Auf dem Schiff hatte es nach Hantavirus-Infektionen auch 3 Todesfälle gegeben. Zum Fußball. Aus der Traum vom Finale in der Champions League. Der FC Bayern ist im Halbfinalrückspiel gegen Paris Saint-Germain nicht über ein 1:1 hinausgekommen und damit ausgeschieden.
10: Das erste Duell war 4:5 aus Bayern-Sicht ausgegangen und es dauerte diesmal keine 3 Minuten, bis der Ball schon wieder im Netz zappelte. Weltfußballer Dembélé traf für Paris, jetzt mussten die Bayern schon 2 Tore aufholen. In der Folge sorgte vor allem Schiedsrichter Pinheiro für Diskussionen, der mehrmals fragwürdige Entscheidungen traf gegen die Bayern. Der Ausgleich von Kane in der Nachspielzeit fiel dann zu spät und Titelverteidiger Paris trifft nun im Finale von Budapest auf Arsenal. Fabian Schaffer, Sportredaktion.
8: Das Finale ist dann am 30. Mai.
11: Und jetzt für euch das Südwesten-Update mit Talia Nürnberger. Die rheinland-pfälzische Landesregierung hat dem Mainzer Impfstoffhersteller BioNTech weitere Unterstützung zugesagt. Hintergrund sind die Pläne für Werksschließungen und einen Jobabbau. Wissenschaftsminister Clemens Hoch nannte die Schließungen dennoch einen schmerzhaften Einschnitt. Baden-Württembergs Maschinenbauer haben im März einen kräftigen Bestellzuwachs bekommen. Laut dem Verband Deutscher Maschinen- und Anlagenbau sei trotzdem keine Trendwende in Sicht. In Hessen wurde die Erdbeersaison offiziell eröffnet. Bei dem Event in Bischofsheim war auch Landwirtschaftsminister Ingmar Jung dabei.
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12: Gut auf die Straßen. Fahrt bitte vorsichtig auf der A3 Richtung Frankfurt zwischen Bad Honnef-Linz und Neustadt-Wied. Hier haben wir immer noch eine Unfallstelle. Die rechte Spur ist deswegen blockiert. A60 Richtung Rüsselsheim zwischen Ginsheim, Gustersburg und Bischofsheim. Aktuell 2 Kilometer Stop and Go. Und bei euch auf der A643 Richtung Wiesbaden zwischen Dreieck-Mainz und Wiesbaden-Eppelallee auch nochmal 3 Kilometer stockender Verkehr. Zum Schluss A620 Richtung Saarbrücken zwischen Völklingen, Geislautern und Saarbrücken-Gersweiler 4 Kilometer Stau.
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13: Aktuell Messebäuch in Bitburg 7 Grad, in Mainz 9 und Englert in Speyer schon 10 Grad.
12: Genau, und heute wird es auch schon wieder ein bisschen freundlicher als gestern. Es ist oft noch stark bewölkt und einzelne Schauer gibt es auch noch, aber meist bleibt es auch schon wieder trocken. Das Ganze bei 13 bis 17 Grad.
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12: Guten Morgen. Und jetzt wird mal das Handy weggelegt und Fruit Ninja ausgemacht. Und das Kreuzworträtsel, das wird auch zur Seite gelegt. Denn jetzt wird richtig gezockt hier bei 60 Seconds Spezial. Wenn ihr Bock habt, wir haben jetzt noch einen freien Startplatz für euch zur Verfügung. 01806 86 86 85 kostet 20 Cent pro Anruf aus dem Festnetz. Mobil ist es mehr.
13: 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Wir haben es 5 nach 7, starten jetzt rein mit unserem Rock-Klassiker, der Album von Queen heißt We Will Rock You. Euch einen schönen guten Morgen.
12: Morgen.
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1: Und heute spielen wir mit Stefan aus Bad Oeynhausen. Guten Morgen.
2: Morgen.
3: Hallo Stefan, ich habe eben gerade gesagt, jetzt wird mal das Handy weggelegt mit dem Handyspiel drauf, Fruit Ninja. Hattest du auch schon mal vielleicht so ein Handyspiel auf dem Handy, wo du gesagt hast, boah, das habe ich viel zu oft gespielt oder gar nicht?
2: Naja, ich war nicht so der Handyspieltyp, aber wenn, dann hatte ich irgendwie so Angry Birds oder sowas.
1: Boah, eine Angry Birds Phase hatte ich aber auch.
3: Ich auch.
1: Oh ja. Ja.
3: Aber gut, wir dachten schon nicht, dass der Stefan am Ende sagt, Snake war gut.
1: Ich wollte es gerade sagen, also weil Angry Birds 5 vor Snake, oder?
2: Naja, da hatte ich einfach noch kein Handy. Als ich das gekriegt habe, da war das schon wieder out.
3: Oh, also ich war in der ganz heißen Snake-Phase, hatte ich mein erstes Handy und da war das auch wichtig, dass man Snake hatte, weil sonst war man out.
1: Man hat es in der Schule unter dem Tisch gespielt, oder?
3: Immer, ja.
2: Noch mit so einem Nokia 3210, mit dem man noch Nägel in der Wand hauen konnte.
1: Richtig. 3330, so war's, genau. Stefan, wir verstehen uns.
3: Und das ist immer noch an, ne? Das liegt zwar in der irgendwie Schublade.
1: Hat immer noch drei Balken.
3: Ja.
1: Stefan, wir brauchen jetzt auch richtige Nokia-Power von dir. Wie viele Punkte muss er nämlich schlagen?
3: Wir haben immer noch 10 Punkte als Highscorer von Nicole aus Burg.
2: Das ist ja, schauen wir mal.
1: Ein mittellanger Snake, also das geht schon. Dann gucken wir, in welcher Kategorie. Du sagst bitte Stopp.
0: Stopp. Wissensgebiet Essen und Trinken.
1: Das ist doch schon mal gut. Da kriegen wir immer irgendwas.
2: Schauen wir mal.
1: Hier kommt deine erste Frage. Wie viel Prozent Vollkorn muss ein Vollkornbrot enthalten, damit es sich auch so nennen darf? 70 oder 90 Prozent?
2: 70.
1: 90. Was ist ein Broiler?
2: Ein Hähnchen.
1: Ja oder nein? Für ein 500 Gramm Glas Erdnussbutter braucht man mehr als 5000 Erdnüsse.
2: Ja.
1: Nein. Ist Linde eine Apfel- oder eine Kartoffelsorte?
2: Kartoffel.
1: Welches alkoholische Getränk ist nur zum Teil gegoren und kann im Frühherbst gekauft werden?
2: Most.
1: Federweißer. Ist ein French Toast dieselbe Speise wie Armer Ritter?
2: Ja.
1: Wo wurde die erste Pizzeria in Deutschland eröffnet? In Hannover oder in Würzburg?
2: In Würzburg.
1: Welcher Fisch wird traditionell für Rollmops verwendet?
2: Hering.
1: Lindt-Schokolade kommt aus welchem Land?
2: Schweiz.
1: Seit wann ist Nutella in Deutschland erhältlich? 1965 oder 87?
2: 65.
1: Aus welchem Land kommen Gyros?
2: Griechenland.
1: Ja oder nein? Nach Knigge sollte beim Decken des Tisches der Löffel links neben der Gabel liegen.
2: Ja.
1: Nein. Zu welcher Teesorte zählt Sencha?
2: Schwarzer Tee.
1: Grüner. Wie nennt man den oberen Teil eines Champignons noch?
2: Kopf.
1: Gut. Woher kommt das Franzbrötchen?
2: Weiter.
1: Hamburg. Trägt man ein Aperitif vor oder nach dem Essen?
2: Vor.
1: Den nehmen wir noch mit.
2: Das war schlecht.
1: Das war gar nicht schlecht, aber du hast halt eine Streak gehabt und dann hat dich der Knigge rausgeknallt. Der Löffel muss nämlich wo liegen? Innen, ne? Nicht außen.
3: Nein, also vor allem rechts.
1: Genau, so rum. Und auch, ist auch geil. Auf jeden Fall rechts und nicht links.
3: Stefan, du siehst nicht mit der Hände.
1: Stefan, so. Du siehst, ich hätte es auch nicht gewusst. So, wie viele Punkte hat er denn jetzt?
3: Also, Stefan, es sind jetzt ärgerliche 9 Punkte nur. Na, wir sind bis zur Frage 16 gekommen, da war alles drin, aber.
1: Ich wollte sagen, du warst schnell genug, das kann klappen. Stefan, probier es einfach nochmal.
2: Ja, gerne. Danke euch, ciao.
1: Mach's gut, schönen Tag dir.
3: Hat Spaß gemacht.
1: Tschüssi. Und jetzt können wir wieder spielen.

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1: Der Filmcheck. Mit Lars Hinsberg und einer Menge Spannung in Nonstop.
2: Ladies and Gentlemen, willkommen an Bord unseres Nonstop-Fluges von New York nach London.
1: Stellt euch vor, ihr sitzt in einem Flugzeug, 12.000 Meter über dem Ozean, eingesperrt mit einem Mörder und einer tickenden Zeitbombe.
3: Jemand hat gedroht, alle 20 Minuten einen Passagier auf diesem Flug zu töten. Es sei denn, 150 Millionen Dollar werden auf dieses Konto überwiesen.
1: Genau das passiert nämlich Bill Marx in diesem Film. Der Air Marshal soll auf einem Flug zwischen New York und London für Sicherheit sorgen und steckt plötzlich mitten in einem dramatischen Fall.
4: Wir sind mitten über dem Atlantik, voll besetzt. Wie wird er damit durchkommen?
1: Es entwickelt sich ein spannender Wettlauf gegen die Zeit, in dem nicht nur seine Karriere, sondern schlussendlich auch das Leben aller Passagiere auf dem Spiel steht.
5: Agent Marx, das Konto, das Sie uns genannt haben, läuft auf Ihren Namen.
4: Was?
1: Im tödlichen Spiel des Erpressers gerät der Polizist selbst immer mehr in die Schusslinie und wird schließlich sogar zum Hauptverdächtigen.
6: Agent Marx, eine Kampfjet-Eskorte hat Sie im Visier. Können Sie mich verstehen?
7: Ich entführe dieses Flugzeug nicht! Ich will es retten!
1: Einmal mehr glänzt Liam Neeson hier als Hauptdarsteller in einem packenden Thriller, bei dem nicht nur Popcorn, sondern auch einige Fingernägel gekaut werden dürften.
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15: Fabian Wernberger. In den Rheinanlagen in Andernach startet am Wochenende wieder die Bierbörse. Laut der Veranstalter werden dort auch in diesem Jahr rund 100 Biersorten ausgeschenkt. Insgesamt sind 25 Bier- und Essstände angekündigt. Diesmal dürfen sich Bierfans auch auf einige neue Sorten freuen. Darunter Bayreuther Bier aus Franken, Zillertaler Bier aus Österreich und mehrere Craft-Biere. Außerdem werden internationale Spezialitäten aus Tschechien und Polen angeboten. Eröffnet wird die Börse am Freitagabend mit dem Fassanstich durch Oberbürgermeister Christian Greiner. Parallel dazu läuft in der Innenstadt auch der Aktionsabend First Friday. Die Veranstaltung dauert bis Sonntagabend an. Zuvor hatte die Rheinzeitung berichtet. Die rheinland-pfälzische Landesregierung hat dem Mainzer Impfstoffhersteller BioNTech weitere Unterstützung zugesagt. Hintergrund sind die Pläne für Werksschließungen und einen Jobabbau. Wissenschaftsminister Clemens Hoch nannte die Schließungen dennoch einen schmerzhaften Einschnitt für die betroffenen Regionen sowie die deutsche und internationale Biotechnologiebranche insgesamt. Baden-Württembergs Maschinenbauer haben im März einen kräftigen Bestellzuwachs bekommen. Laut dem Chef der Verband Deutscher Maschinen- und Anlagenbau Dietrich Birk gäbe es trotzdem keine Trendwende. Die Unsicherheiten würden bleiben. In Hessen wurde die Erdbeersaison offiziell eröffnet. Bei dem Event im Bischofsheim war auch Landwirtschaftsminister Ingmar Jung mit dabei.
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16: Gut auf die Straßen. Auf der A60 Richtung Rüsselsheim haben wir zwischen Ginsheim, Gustavsburg und Bischofsheim aktuell 3 Kilometer stockenden Verkehr. A620 Richtung Saarbrücken zwischen Völklingen, Geislautern und Saarbrücken-Gersweiler 4 Kilometer Stau. A643 Richtung Wiesbaden zwischen Dreieck-Mainz und Wiesbaden-Eppelallee 6 Kilometer stockt's hier. Und auf der B44 Richtung Mannheim zwischen Übergang von der A650 und der Kurt-Schumacher-Brücke eine Baustelle 2 Kilometer Stau.
17: 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Aktuell Messe bei euch in Bitburg 7 Grad, in Mainz 9 und Englert in Speyer schon 10 Grad.
16: Genau, und heute wird es auch schon wieder ein bisschen freundlicher als gestern. Es ist oft noch stark bewölkt und einzelne Schauer gibt's auch noch, aber meist bleibt's auch schon wieder trocken. Das Ganze bei 13 bis 17 Grad.
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16: Es ist ganz genau 7:30. Jetzt hat's ja gestern deutschlandweit wirklich sehr viel geregnet.
19: Oh ja.
16: Und heute Morgen hatte ich den Spaß meines Lebens. Könnt ihr euch denken, warum? Ich bin
19: absolut
16: mit dem Auto
19: nein.
16: zur Arbeit gefahren. Das
19: durch
16: war nicht Fützen Verlust.
19: Durchgeballert.
16: Und ich bin so durch Fützen durchgefahren.
19: Stark.
16: Ich bin sogar extra Umwege gefahren, weil ich wusste, da steht das Wasser besonders tief.
19: Nicht dein Ernst.
16: Und dann, wenn man so richtig Gas gibt, es gibt dieses Geräusch, dieses weil du weißt, ja. Das Wasser, das ballert richtig unter deinen Radkasten und spritzt richtig so 2 Meter hohe Wellen. Das ist für mich das Größte der Gefühle.
19: Sag mir, dass das Kind im Manne noch lebt, ohne zu sagen, dass das Kind im Manne noch lebt.
16: Es ist, wie es ist.
19: Ich lieb's.
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0: Five Finger Death Punch und Mariah Bring mit I Refuse um 7.37 Uhr.
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0: Es ist das Thema heute in jedem Büro, an jeder Raststätte, bei jeder Taxifahrt, das Spiel der Bayern gestern gegen Paris.
2: Ja, das 1:1 reicht nach dem 4:5 im Hinspiel nicht. Der Traum vom Triple ist ausgeträumt und für uns hat der Kollege Cedric Kunz aus der Rock Arena das Spiel gesehen. Cedric, für den ganz großen Aufreger sorgen ja diesmal nicht 9 Tore, sondern der Schiedsrichter.
3: Ja, da ist schon ein bisschen was zusammengekommen. Also Platzverweis nach knapp 20 Minuten gegen Paris nicht gegeben. Kurz drauf Handelfmeter ebenfalls verwehrt, wo ein Paris-Spieler vom eigenen Mann den Ball an die Hand geschossen bekommt. Schon wirklich bitter.
0: Also Riesendiskussion wirklich um diese Szene. Aber was sagst du jetzt persönlich? Hätte man den Elfer geben müssen?
3: Also, es gibt eine Regel, die besagt, wenn man den Ball als Befreiungsschlag aus kürzester Distanz an den Arm bekommt, dann ist es kein strafbares Handspiel. Und so hat es in dem Fall jetzt also auch der Schiri gewertet, ist für mich aber kompletter Quatsch. Ich meine, der Arm, der ist so weit vom Körper weg, da kein Elfmeter zu geben, für mich eine absolute Fehlentscheidung.
0: Ich habe es auch null nachvollziehen können gestern, als ich das Spiel gesehen habe. Und Bayerns Sportdirektor Max Eberl, dem ging es ähnlich.
4: Bei der Elfmeterentscheidung stehen so viele Journalisten rum. Ich denke, ihr habt alle auch Schiedsrichter angerufen. Und da wird es dann für mich komisch. Die eine Hälfte sagt klare Elfmeter, die andere Hälfte sagt alles richtig gemacht. Und da wird es dann für mich komisch. Also wie ist denn jetzt die Regel? Und das kann mir auch bis jetzt keiner erklären.
2: Tja, kurz vorher gab es ja auch noch ein klares Handspiel der Pariser, wo es eine gelb-rote Karte hätte geben müssen. Dann kein Elfer für die Bayern, Cedric. Für dich die Situation spielentscheidend?
3: Ja, also natürlich schon. Also bekommt Bayern nach 30 Minuten den Elfer und schießt den Ausgleich, dann haben wir da natürlich ein anderes Spiel. Aber ansonsten, das muss man auch so ehrlich sagen, kam von den Bayern auch zu wenig. Der Ausgleich von Kane in der 93. Minute, der kam auch dann irgendwann zu spät. Also zu sagen, die Bayern, die werden jetzt nur wegen des Schiris ausgeschieden, das ist mir zu hart. Am Ende fehlt ein Treffer, das ist natürlich aber trotzdem ein fader Beigeschmack.
0: Ist so, aber Bayern zweite Hälfte auch schwach. Kane 90 Minuten gar nicht gesehen. Dann macht er das Tor erst in der 4. Minute in der Nachspielzeit. Das ist wie bei uns heute Morgen, Engelhardt, oder? Erst dreimal gesnoozt, bevor man ganz erschrocken dann doch noch aufwacht.
2: Ja, ist so. Also schade, schade. Kein deutsches Team im CL-Finale. Danke, Cedric Kunz. Am 30. Mai spielen dann Paris und Arsenal in Budapest um den Henkelpott.
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0: Bryan Adams, Summer of 69 um 7.43 Uhr.
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0: So, und auf diese Moderation freue ich mich schon den ganzen Morgen. Heute ist nämlich Weltpassworttag. Freunde, und ich kann euch sagen, wir werden ja auch einfach nicht schlauer. Ja, ja. Es sind wieder die Top 10 der deutschen Lieblingspasswörter rausgekommen. Und ich verrate schon im Vorfeld, wie gesagt, hier wird niemand schlauer. Das sind immer die gleichen Dinge, wo du denkst so, das kann doch wohl nicht wahr sein. Heutzutage. Und deshalb machen wir jetzt ein kleines besonderes Quiz. Ich bin enttäuscht, Engelhardt, wenn du nicht mindestens 5 von diesen Top 10 richtig errätst.
2: Ja.
0: Ich drehe meinen Bildschirm extra weg, damit du nicht schmulen kannst.
2: 1, 2, 3, 4, 5, 6, 7, 8, 9.
0: 1, 2, 3, 4, 5, 6, 7, 8, 9 ist Platz 2, ist der erste, so.
2: 1, 2, 3, 4, 5, 6, 7, 8 ist das erste.
0: Nein, ist Platz 4.
2: Weil man braucht ja meist immer 8 Stellen.
0: Es ist Platz 4.
2: Passwort ist auch auf jeden Fall.
0: Platz 8. Sehr gut. Weiter so.
2: Hallo.
0: Du bist genau, fast. Hallo 1, 2, 3, aber lass ich gelten. So, was fehlt jetzt noch?
2: Die 1 fehlt uns noch und ist es vielleicht die Zahlenfolge rückwärts?
0: Nein, ich bitte dich. Auf gar keinen Fall.
2: 1, 2, 3, 4, Passwort.
0: Nein.
2: Sag.
0: 1, 2, 3, 4, 5, 6.
2: Boah, echt?
0: Das
2: jetzt?
0: Ist die 1. Ja.
2: Okay.
0: Wir haben noch sonst 1, 2, 3, 4, 5, 6, 7 natürlich. Weil wir haben ja auch 8.
2: Ja, natürlich.
0: Aber wir haben auch auf der 3 5, 6, 5, 6, 5, 6.
2: Warum?
0: Weiß ich nicht.
2: Ich verstehe nur eine Sache nicht. Erstens, wenn jetzt immer jedes Jahr kommt das raus, von wegen, das sind die beliebtesten Passwörter. Aber woher weiß man das? Dann sind sie ja doch irgendwie öffentlich. Also haben die Studienmacher da Zugang zu allen Passwörtern?
0: Naja, wahrscheinlich wird jeder gefragt. Und diese Leute, die so peinliche Passwörter nehmen, die sagen, also wenn ich schon so ein peinliches Passwort nehme, dann kann ich das auch verraten, oder?
2: Die zweite Sache ist, braucht man nicht mittlerweile überall Sonderzeichen? Und nicht nur Zahlen, sondern auch Buchstaben in klein und groß?
0: Nicht überall, aber viel halt, ne? Also,
2: weil... Ich frage mich, ob das halt so Passwörter sind für so Wegwerf-E-Mail-Adressen. Ich meine, du hast doch, bitte sag mir, dass du nicht auch mal sowas verwendet hast.
0: Nein, habe ich nie.
2: Aber irgendwas, was auch, wo du sagst, da hätte man...
0: Nein, ich habe ein gutes Passwort, tatsächlich, von Anfang an gehabt.
2: Weil
0: ein Wort ist, was nicht existiert.
2: Bei meinen Eltern, da ist es schon so, dass ich sage, Mama und Papa, wenn hier der Einbrecher, ich versuche das immer ganz plakativ zu erklären, wenn der Einbrecher zu euch nach Hause kommen würde, an den Laptop... Das wäre bestimmt das Zweite, was er ausprobieren würde.
0: Absolut, absolut. Und bei mir ist es aber auch so, ne? Also, das Wort ist ein Wort, das nicht existiert, von daher ist das ist gut, ganz gut. Ich habe dann muss ja noch eine Zahl dahinter.
2: Ein Fantasiewort, so.
0: Nein, aber so ähnlich. So, aber da muss ja noch eine Zahl dahinter. Eventuell ist das meine Hausnummer, aber auch nur vielleicht, weiß ich nicht.
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7: Ich bin Katrin Müller. KI-Anwendungen zum missbräuchlichen Erstellen von sexualisierten Deepfakes sollen in der EU künftig verboten sein. Vertreter der Mitgliedstaaten und des EU-Parlaments einigten sich auf eine entsprechende Anpassung des KI-Gesetzes. Zugleich sollen andere KI-Regeln vereinfacht werden, um das wirtschaftliche Potenzial von künstlicher Intelligenz auszuschöpfen. Die Einigung muss noch vom Plenum des EU-Parlaments und dem Rat der Regierungen der Mitgliedstaaten bestätigt werden. Die Reform könnte dann ab Dezember gelten. Der Krieg im Iran belastet die angeschlagene Wirtschaft in Deutschland. Konjunkturforscher des arbeitgebernahen Instituts der deutschen Wirtschaft rechnen in diesem Jahr nur noch mit einem Wachstum von 0,4%. Das zeigt eine Auswertung, die der deutschen Presseagentur vorliegt.
8: Bei ihrer letzten Prognose, noch vor dem Iran-Krieg, waren die IW-Experten noch vorsichtig optimistisch und hatten immerhin ein Wachstum von 0,9% erwartet. Aber seit Beginn des Konflikts steigen die Energiepreise und es gibt Lieferprobleme, also halbieren die Fachleute nun ihre Hoffnungen. Laut ihrer Auswertung sinkt die Erwerbstätigkeit, Unternehmen zögern bei Investitionen und Privatleute geben weniger Geld aus. Außerdem leidet das Auslandsgeschäft. Während der Welthandel wächst, schrumpfen die deutschen Exporte. Das Institut befürchtet einen gravierenden Verlust an Wettbewerbsfähigkeit. Ursula Winkler, Nachrichtenredaktion.
7: Der Hantavirus-Ausbruch auf einem Kreuzfahrtschiff beschäftigt nun auch Ärzte in Deutschland. Eine Person, die auf dem Schiff Kontakt zu einem Hantavirus-Fall hatte, kam am Abend mit einem speziellen Transportkonvoi zur vorsorglichen Untersuchung im Uniklinikum Düsseldorf an.
9: Einsatzkräfte der Feuerwehr Düsseldorf hatten sie am Flughafen in Amsterdam übernommen. Sie sei stabil, zeige keine Anzeichen einer Infektion und werde nun vorsorglich untersucht. Laut niederländischem Außenministerium soll es sich um eine 65-jährige Frau handeln. Das Uniklinikum Düsseldorf hat zu der Person dagegen nichts erklärt. Das niederländische Kreuzfahrtschiff ist ja seit gestern Abend Richtung Teneriffa unterwegs. Dort sollen Passagiere und Besatzung in einer Spezialklinik untersucht werden. Thomas Thonfeld, Nachrichtenredaktion.
7: Zum Fußball. Der FC Bayern München hat das Endspiel der Champions League verpasst. Die Münchner kamen am Abend im Halbfinalrückspiel gegen Paris Saint-Germain daheim nicht über ein 1:1 hinaus. Das Hinspiel hatten die Franzosen mit 5:4 gewonnen. Sie treffen im Finale nun auf den FC Arsenal.
10: Und jetzt für euch das Südwesten-Update mit Talia Nürnberger. Die rheinland-pfälzische Landesregierung hat dem Mainzer Impfstoffhersteller BioNTech weitere Unterstützung zugesagt. Hintergrund sind die Pläne für Werksschließungen und einen Jobabbau. Wissenschaftsminister Clemens Hoch nannte die Schließungen dennoch einen schmerzhaften Einschnitt. Baden-Württembergs Maschinenbauer haben im März einen kräftigen Bestellzuwachs bekommen. Laut dem Verband Deutscher Maschinen- und Anlagenbau sei trotzdem keine Trendwende in Sicht. In Hessen wurde die Erdbeersaison offiziell eröffnet. Bei dem Event in Bischofsheim war auch Landwirtschaftsminister Ingmar Jung dabei.
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11: Gute auf die Straßen, fahrt bitte vorsichtig auf der A1 Köln-Koblenz Richtung Trier. Zwischen Raststätte Eifel-West und Hasborn liegt ein totes Tier auf der Fahrbahn. Auf der A65 Richtung Ludwigshafen haben wir 2 Kilometer Stau zwischen Neustadt-Weinstraße Süd und Deidesheim. Und A620 Richtung Saarbrücken zwischen Völklingen-Geislautern und Saarbrücken-Gersweiler 4 Kilometer Stau. Zum Schluss A643 Richtung Wiesbaden, zwischen Dreieck-Mainz und Wiesbaden-Eppelallee, 6 Kilometer Stop and Go. Gute Fahrt.
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11: Aktuell haben wir bei euch in Koblenz 9 Grad, in Saarburg 10 und Englert in Landau 11 Grad.
0: Yep, und der Regen lässt dann heute langsam nach. Es ziehen zwar noch viele Wolken durch und hier und da gibt es vielleicht auch noch mal einen einzelnen Schauer, aber oft bleibt es schon wieder trocken bei bis zu 17 Grad.
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11: Morgen.
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11: Guten Morgen. Und hier kurzer Service für euch. Also kurzes Wahl-Timmy oder Wahl-Hope-Update. Es gibt immer noch kein Signal von seinem Tracker.
12: Nee, das ist ja super. Bestätigt sich weiter, dass er wahrscheinlich doch tot ist, oder nicht?
11: Nö, finde ich nicht. Ich habe jetzt so einen neuen Gedanken. Und zwar der Fakt, dass er keinen Empfang mit seinem GPS-Ding da hat, spricht doch eigentlich bisher nur dafür, dass er sich immer noch in deutschen Gewässern aufhält, oder?
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0: Die Ärzte und der Schrei nach Liebe um 11 Minuten nach 8.
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0: So, und jetzt seid mal bitte ehrlich zu euch selbst, Leute.
2: Oh shit.
0: Wie oft seid ihr schon auf Instagram-Werbung oder TikTok-Werbung reingefallen?
2: Ja. Also, wir haben vorhin über meine neuen Schuhe gesprochen und über die,
0: sind die von?
2: Über die Schlüpfsocken.
0: Ja.
2: Beides.
0: Nein, die Socken nicht, aber die Schuhe waren Instagram. Und wo ich auch drauf reingefallen bin, nicht, also hat ja funktioniert, war so Dupes, also so
2: Billup.
0: Ach, diese billige Düfte, genau.
2: Ja, ja, ja.
0: Wo du sagst, die riechen genauso wie der, kostet aber nicht 300, sondern nur 13 Euro.
2: Halten aber genauso lange.
0: Ja, genau.
2: Als ich heute Morgen gedacht habe, wir reden mal über das Thema, habe ich auch mich gefragt, wie viel ich schon über so Instagram-Werbung bestellt habe. Und ich merke, es wird immer mehr. Es wird immer mehr. Von einem Gadget, das man benutzen soll, wenn man Kopfschmerzen hat, wie ich ganz oft.
0: Oh no.
2: Was überhaupt nicht funktioniert. Über ein Mystery-Vinyl-Paket, was komplette Kackscheiße war. So von wegen, da wird auf jeden Fall was richtig Cooles dabei sein.
0: Oh, ist da nur
2: Scheiße dabei.
0: Oh Mann, bei einem Instagram-Ding.
2: Ihr erinnert euch bestimmt an mein Portemonnaie, was ich bestellt habe.
0: Ja,
2: da habe ich so drüber geschimpft. Jetzt finde ich es aber mittlerweile gut. Das ist das Einzige, was gut ist.
0: Aber
2: dann
0: habe
2: ich mir mal Einlagen geholt für meine Schuhe, die komplett scheiße sind.
0: Oh Mann.
2: Jetzt fürs Laufen habe ich mir ein Gadget geholt, was auch kacke ist.
0: Aber du merkst gar nicht, dass da so ein roter Faden entsteht.
2: Müsste man es merken, weil ich habe gestern so voll auf der Bettkante, so schon halb müde, halb im Schlaf, habe ich was bestellt. Das kostet sogar über 100 Euro. Das ist und das ist mir zu peinlich, das zu erzählen, was es ist.
0: Ja, das ist ja völlig klar, dass du das jetzt sagen musst.
2: Und jetzt kriege ich vor allem auch immer wieder Werbung.
0: Nein,
2: ich sag das jetzt nicht.
0: Natürlich musst du das jetzt sagen.
2: Ich sag's erst, wenn's gut
0: war. Du kannst doch jetzt nicht sagen, ich habe was bestellt für über 100 Euro, aber ich sag euch nicht, was es ist.
2: Und jetzt kriege ich plötzlich...
0: Ich mach das nicht aus, bevor du das gesagt hast.
2: Nein.
0: Du musst das jetzt sagen.
2: Vergiss es.
0: Du kannst du unseren Rockbuddies nicht antun, sag es.
2: Also, wir machen das später. Ich sag euch jetzt erstmal, welche Werbung ich aber jetzt ganz neu bekomme und die soll, glaube ich, so voll auf mich gemünzt sein.
3: Hey, ich sehe ständig Werbung für diese Marke. Angeblich lassen diese Shirts Männer richtig muskulös aussehen, weil sie eng am Oberkörper sitzen und trotzdem luftig im Bauchbereich sind. Ich liebe es. Die T-Shirts sind super angenehm. Die Qualität ist super. Und auch ich trage manchmal die T-Shirts, weil sie so angenehm und weich sind. Ich bin ja eines

0: Dann wird so ein bisschen versteckt. Und es wird immer, also ne, das ist ja Instagram-Werbung-Style, das macht immer irgendeine hübsche Frau. Und die sagt ja immer, oh, mein Freund, der liebt die. Und seitdem wird er, oh, und ich will jetzt nur noch hier in eine Kiste mit ihm. Und dann vollkommt aber noch so coole Rockmusik. Und dann denke ich immer so, sollte ich mir auch mal diese und ich meine, selbst sie trägt jetzt mittlerweile gerne mal die.
1: Und die sind dann aber gar nicht mal so günstig. Das ist mir schon mal aufgefallen.
0: Also hast du sogar auch schon drauf geklickt?
1: Ich hab geguckt, ja, na sicher. Aber sie sind zu teuer. So, oh, apropos Mann, zu teuer, erzähl jetzt.
0: Nein, das kann ich nicht erzählen.
1: Das musst du.
0: Nein.
1: Dann darfst du sowas nie wieder im Radio auch einfach nur anteasen. Das ist die alte Regel. Wir werden hier die Sendung nicht zumachen, bevor du das nicht erzählst.
0: Ich halte die Rock Buddies einfach dabei. Wenn ihr wissen wollt, was ich bestellt habe, dann müsst ihr natürlich weiter jeden Tag reinhören. Irgendwann werde ich sagen.
1: Du bist so ein Schwein.
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1: Fabian Wernberger. In den Rheinanlagen in Andernach startet am Wochenende wieder die Bierbörse. Laut der Veranstalter werden dort auch in diesem Jahr rund 100 Biersorten ausgeschenkt. Insgesamt sind 25 Bier- und Essstände angekündigt. Diesmal dürfen sich Bierfans auch auf einige neue Sorten freuen. Darunter Bayreuther Bier aus Franken, Zillertaler Bier aus Österreich und mehrere Craft-Biere. Außerdem werden internationale Spezialitäten aus Tschechien und Polen angeboten. Eröffnet wird die Börse am Freitagabend mit dem Fassanstich durch Oberbürgermeister Christian Greiner. Parallel dazu läuft in der Innenstadt auch der Aktionsabend First Friday. Die Veranstaltung dauert bis Sonntagabend an. Zuvor hatte die Rheinzeitung berichtet. Die rheinland-pfälzische Landesregierung hat dem Mainzer Impfstoffhersteller BioNTech weitere Unterstützung zugesagt. Hintergrund sind die Pläne für Werksschließungen und einen Jobabbau. Wissenschaftsminister Clemens Hoch nannte die Schließungen dennoch einen schmerzhaften Einschnitt für die betroffenen Regionen sowie die deutsche und internationale Biotechnologiebranche insgesamt. Baden-Württembergs Maschinenbauer haben im März einen kräftigen Bestellzuwachs bekommen. Laut dem Chef der Verband Deutscher Maschinen- und Anlagenbau Dietrich Birk gäbe es trotzdem keine Trendwende. Die Unsicherheiten würden bleiben. In Hessen wurde die Erdbeersaison offiziell eröffnet. Bei dem Event im Bischofsheim war auch Landwirtschaftsminister Ingmar Jung mit dabei.
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2: Gut auf die Straßen. Auf der A5 Richtung Frankfurt haben wir zwischen Zwingenberg und Seeheim-Jungenheim aktuell 2 Kilometer stockenden Verkehr. Auf der A60 Richtung Rüsselsheim zwischen Ginsheim-Gustersburg und Rüsselsheimer Dreieck sind es 5 Kilometer stockend. Und auf der A65 Richtung Ludwigshafen zwischen Neustadt-Weinstraße Süd und Deidesheim 3 Kilometer Stau. A620 Richtung Saarbrücken zwischen Völklingen-Geislautern und Saarbrücken-Gersweiler 4 Kilometer Stau. Gute Fahrt.
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3: Aktuell haben wir bei euch in Koblenz 9 Grad, in Saarburg 10 und Englert in Landau 11 Grad.
2: Yep, und der Regen lässt dann heute langsam nach. Es ziehen zwar noch viele Wolken durch und hier und da gibt es vielleicht auch noch mal einen einzelnen Schauer, aber oft bleibt es schon wieder trocken bei bis zu 17 Grad.
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3: 1:09.
2: Kurzer Outfit-Check. Kann man natürlich nicht sehen, sondern nur hören. Ich habe heute eine Schiebermütze auf, die trage ich gar nicht so oft.
3: Finde ich aber sehr gut.
2: Steht dir. Habe ich dazu noch so eine Feldjacke und so ein Hemd an. Und für alle, die sich jetzt da gar nichts drunter vorstellen können, ich gebe leichte Jack Dawson Titanic-Vibes. Und wenn du jetzt sagst gar nicht, dann aber sein Kumpel Fabrizio. Jetzt sagst du wieder, du hast Titanic nicht gesehen.
3: Doch, hab ich doch.
2: Ach, du hast es jetzt gesehen.
3: Ich hab's doch jetzt gesehen.
2: Aber komm guck mich an.
3: Ja, ist richtig. Du siehst aus, als würdest du gleich auf die Titanic gehen. Mit den Botten und den hochgekrempelten Stiefeln, ist schon richtig.
2: Boah, mir fehlt nur noch der Seesack.
3: Aber du bist wirklich derjenige, der sich Titanic eigentlich nicht leisten konnte.
2: Pass auf, jetzt geht's aber noch besser.
3: Oh weia.
2: Guck nochmal mein Hemd an.
3: Gestreift.
2: Und jetzt guck mal.
3: Was ist das denn?
2: Dieses Handtuch, was bei uns in der Küche. Ich hab einfach. Mein Hemd sieht einfach genau aus wie ein
3: Geschirrhandtuch.
2: Geschirrhandtuch.
3: Es ist genau die gleiche Farbkombi und es ist genau der gleiche. Ja.
2: Das ist doch peinlich, oder?
3: Du kommst nicht auf die Titanic.
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0: Bobby mit Fallen um genau 20 vor 9.
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0: Wir reden diese Woche mal etwas mehr über die 90er als ein einfach geiles Jahrzehnt. Für viele von uns ja auch mega prägend. Und man kommt ja an 90ern nicht vorbei, ohne mal über Boybands zu reden, oder?
2: Wir sind also wieder voll im Guilty-Pleasure-Modus, ja? Ja. Eggers, Hosen runter. Erstmal Backstreet Boys oder NSYNC?
0: Ganz klar Team Backstreet Boys.
2: War klar. Weil, ja, du singst auch immer I Want It That Way beim Karaoke.
0: Manchmal.
2: Allein, ja. Und wusstest du eigentlich, dass die nach einem bekannten Flohmarkt in ihrer Heimatstadt Orlando benannt sind, nämlich dem Backstreet Market?
0: Wusste ich nicht, aber interessant. Aber weißt du, warum NSYNC NSYNC heißen? Also ich meine, ist doch ein total bekloppter Name, oder?
2: Nie drüber nachgedacht.
0: Das war eine Idee von Justin Timberlakes Mom. Es ist der jeweils letzte Buchstabe der Vornamen aller fünf Mitglieder.
2: Oh, aber warte ganz kurz. Normalerweise nimmt man bei sowas aber immer die Anfangsbuchstaben, ne?
0: Ist so, aber muss man fairerweise sagen, hätte in dem Fall bescheuert geklungen, denn die Boys heißen Justin, Joey, Jason, JC und Chris. JJJJC, echt ein Scheißname.
2: JJCJJ auch,
0: ja.
2: Hast recht.
0: Ja.
2: Ja, da ist NSYNC auf jeden Fall schon besser. Aber auch nicht so viel.
0: Nee,
2: besser.
0: Ist richtig. Aber ich meine, Namen in den 90ern, eh so eine Sache, oder? Ich meine, Chumba Wamba, Goo Goo Dolls, come on.
2: Es gab auch Hootie and the Blowfish.
0: Ja, stimmt. Mal,
2: oder es gab auch eine Band, die heißen hier Butthole Surfers.
0: Ja, aber man muss sagen,
2: trotzdem, die 90er.
0: Wir lieben sie. Und auch diese Kombo hier hat einen etwas verdrehten Namen, weil sie keine typischen 90er Jahre Barbie-Blondinen waren, sondern eine der ersten All-Girl-Rockbands haben sie sich einfach The Four Non-Blondes genannt. Hier ist ein klassischer 90er-Banger, den auch jeder mitbrüllt. Gerade im Auto, wenn keiner zuhört. Hier ist What's Up.
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1: Eggers und ich sind heute Morgen ein bisschen sehr verpeilt. Zeit, dass uns hier jemand jetzt mal ordentlich Leben einhaucht. Und das kann natürlich keiner so gut wie unser Energiebündel Coach Kunert.
2: Christian Kunert, Sportwissenschaftler und Fitness-Experte, immer donnerstags bei uns. Schönen guten Morgen.
3: Schönen guten Morgen ins Studio. Was ist denn da los mit euch, Jungs?
1: Tja, ich weiß auch nicht. Vielleicht liegt's ja an meinem Halbmarathon-Coach, der am Sonntag ansteht. Du hast meine Reise bis dahin begleitet und ja auch tatsächlich mit mir zusammen begonnen.
2: Genau, der Engelhardt ist fit, zwar mit ein bisschen Verletzungspech, aber das soll ihn ja nicht bremsen. Wir brauchen von dir jetzt noch den letzten Push. Was sind Tipps, die du allen Läufern geben kannst für die Zeit kurz vor dem Lauf? Wie geht man es richtig an, Coach?
3: Ja, jetzt steht natürlich die mentale und physische Vorbereitung auf den Wettkampf, auf das Ereignis, auf dem Programm. Physisch bedeutet das, dass ich jetzt mein Training runterfahre, maximal noch ein, zwei kleine Läufe, 20, 30 Minuten, einfach fürs Gefühl. Und natürlich auch die Energiespeicher füllen, ne? Leichte Kohlenhydrate essen, kein Alkohol mehr trinken und dann sollte zumindest körperlich alles soweit vorbereitet sein. Aber mental ist auch wichtig, dass man so am Tag vorher nochmal die Rennstrategie durchgeht, was für eine Zeit möchte ich laufen, was für ein Tempo bedeutet das und dann auch nochmal zur Sicherheit die gesamte Ausrüstung checken, damit ich dann am Start auch ganz entspannt loslaufen kann.
2: Und Engelhardt, wie viel von den Sachen hat bei dir gestimmt? Gar nichts? Wie weit willst du noch runterfahren, deine Leistung? Aktuell bei null bist du schon.
1: Nein, aber vor allen Dingen auch so die Rennstrategie.
2: Ja, durchkommen, nicht sterben, Punkt.
1: Trotzdem, ich glaube, für alle, die nicht so Faulpelze sind wie wir, ist das hilfreich. Wie sieht's denn jetzt aus während des Laufs? Was muss man da machen?
3: Ja, das ist für dich tatsächlich der erste Lauf und da muss man so ein bisschen fokussiert bei sich bleiben und nicht wie so ein Rennpferd im Stall beim Start direkt voll losgehen. Da ist man immer so ein bisschen übermotiviert und deswegen ist es wichtig, vorher eine Rennstrategie zu haben, an die man sich auch halten kann, weil die meisten machen den Fehler, zu schnell loszulaufen und dann ist natürlich unterwegs wichtig, ausreichend sich zu verpflegen. Zwischendurch alle 20, 30 Minuten mal was trinken, einmal in der Stunde ein bisschen Energie tanken mit Gels oder mit Nahrung und dann natürlich auch das Ganze so ein bisschen genießen. Ne? Da hast du Publikum am Rand, wenn das Wetter mitspielt, ist das eine schöne Veranstaltung. Ja, und dann steht eigentlich dem Durchkommen und dem Ankommen in einer dir vorgegebenen Zeit, die du dir vorstellst, nichts im Weg.
2: Ja, klingt doch ganz einfach, Engelhardt.
1: Ja, voll.
2: Das kriegst du doch hin. Gut, dann machen wir die Sache noch rund. Wir haben vor und während. Coach, du hast doch bestimmt auch ein paar Schlaumeier-Tipps für nach dem Lauf, oder?
3: Ja klar, nach dem Lauf ist es wichtig, sich nicht sofort hinzusetzen und mit dem Feierbier stolz zu sein. Stolz zu sein und Feierbier ist okay, aber gib dir ein bisschen Zeit. Ja, beweg dich nochmal so 5, 10, 15 Minuten, leichtes Ausgehen, bisschen dehnen und dann ist natürlich die Regeneration direkt nach der Veranstaltung auch wichtig, wirklich wieder die Energiespeicher zu füllen und auch wenn man sich gut fühlt am nächsten oder übernächsten Tag, ruhig mal ein bisschen Pause machen, auf den Körper hören, entspannen, ja und aber wirklich das Wichtigste ist, wenn du dann wirklich durchgekommen bist und es war dein erster Halbmarathon, klopf dir auf die Schulter, genieß es, sei stolz, ja und vielleicht hast du ja dann Lust, ein bisschen mehr zu machen, nächsten Halbmarathon oder vielleicht sogar einen Marathon zu laufen.
1: Ja, also jetzt mal ganz kurz. Nicht übertreiben,
2: ich bin
1: aber
2: froh, wenn ich dir nicht vom Boden aufkratzen muss, ey.
1: Mit so einem Spatel.
2: Ja.
1: Also danke, Coach. Fühle ich mich gleich wieder ein bisschen besser vorbereitet. Du bist ein guter Supporter, ja.
2: Immerhin, ja, das ist schon mal wichtig. Mehr von dir gibt's auf kunertgesundheit.de in den sozialen Medien und natürlich nächste Woche Donnerstag auch wieder hier bei uns.
3: Ich bin auf jeden Fall bei dir, mein Lieber.
1: Oh, danke. Tschüss.
3: Ciao.

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1: Und jetzt für euch die drei größten Rocksongs aus dem Jahr 1995.
2: Platz 3.
1: Da starten wir direkt mal mit einem der größten Hits von No Doubt, Just a Girl.
2: Platz 2.
1: Weiter geht's mit den Smashing Pumpkins und 1979, eine Art Liebesbrief an die Jugend von Sänger Billy Corgan.

0: Platz 1.
1: Auf Platz 1 im Jahr 1995, aber ein Song, der bis heute auf keiner Party fehlen darf. Ich glaube, wir haben ihn alle schon mal mitgesungen. Oasis, Wonderwall.

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7: Ich bin Katrin Müller. Kriege und Krisen sorgen für Verunsicherung und auch das Vertrauen in wichtige Partner bröckelt. Eine Mehrheit der Europäerinnen und Europäer hält die USA laut einer Untersuchung in allen 27 EU-Ländern nicht mehr für vertrauenswürdig. Die US-Präsidentschaft von Donald Trump habe tiefe Spuren hinterlassen, teilte die Bertelsmann-Stiftung anlässlich einer Analyse mit. Demnach gaben rund 60% in der EU an, die USA seien kein vertrauenswürdiger Partner. In Deutschland sagten das sogar mehr als 70%. KI-Anwendungen zum missbräuchlichen Erstellen von sexualisierten Deepfakes sollen in der EU künftig verboten sein. Vertreter der Mitgliedstaaten und des Europäischen Parlaments einigten sich auf eine entsprechende Anpassung des KI-Gesetzes.
8: Experten sagen, die Behörden und die Politik reagieren zu spät, aber sie reagieren. Dabei gilt schon jetzt, wer manipulierte Darstellungen sexueller Handlungen ohne Zustimmung der Betroffenen anfertigt oder verbreitet, soll bestraft werden. Deutschland ist gerade dabei, diese EU-Vorgabe in nationales Recht umzusetzen. Bei der aktuellen Einigung heute Nacht ging es allerdings um das Verbot der KI-Funktionen, mit denen solche Deepfakes erstellt werden können. Das Verbot bezieht sich ausdrücklich auch auf das Erstellen von Inhalten, die sexuellen Kindesmissbrauch darstellen. Uli Reitinger, Nachrichtenredaktion.
7: Eine Person, die auf einem Kreuzfahrtschiff Kontakt zu einer Hantavirus-Infizierten hatte, ist zur vorsorglichen Untersuchung am Uniklinikum Düsseldorf eingetroffen. Man gehe davon aus, dass sie nicht infiziert sei. Sie zeige keine Symptome, hieß es. Auf dem Schiff hatte es nach Hantavirus-Infektionen auch 3 Todesfälle gegeben. Zum Fußball. Aus der Traum vom Finale in der Champions League. Der FC Bayern ist im Halbfinalrückspiel gegen Paris Saint-Germain nicht über ein 1:1 hinausgekommen und damit ausgeschieden.
9: Das erste Duell war 4:5 aus Bayern-Sicht ausgegangen und es dauerte diesmal keine 3 Minuten, bis der Ball schon wieder im Netz zappelte. Weltfußballer Dembélé traf für Paris, jetzt mussten die Bayern schon 2 Tore aufholen. In der Folge sorgte vor allem Schiedsrichter Pinheiro für Diskussionen, der mehrmals fragwürdige Entscheidungen traf gegen die Bayern. Der Ausgleich von Kane in der Nachspielzeit fiel dann zu spät und Titelverteidiger Paris trifft nun im Finale von Budapest auf Arsenal. Fabian Schaffer, Sportredaktion.
7: Das Finale ist dann am 30. Mai.
10: Und jetzt für euch das Südwesten-Update mit Talia Nürnberger. Die rheinland-pfälzische Landesregierung hat dem Mainzer Impfstoffhersteller BioNTech weitere Unterstützung zugesagt. Hintergrund sind die Pläne für Werksschließungen und einen Jobabbau. Wissenschaftsminister Clemens Hoch nannte die Schließungen dennoch einen schmerzhaften Einschnitt. Baden-Württembergs Maschinenbauer haben im März einen kräftigen Bestellzuwachs bekommen. Laut dem Verband Deutscher Maschinen- und Anlagenbau sei trotzdem keine Trendwende in Sicht. In Hessen wurde die Erdbeersaison offiziell eröffnet. Bei dem Event in Bischofsheim war auch Landwirtschaftsminister Ingmar Junge dabei.
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11: Gute auf die Straßen. Wir starten mit der A65 Richtung Ludwigshafen. Zwischen Neustadt-Weinstraße Süd und Deidesheim gibt's 3 Kilometer Stau. Und bei euch auf der A67 Richtung Mönchhof-Dreieck zwischen Rüsselsheimer Dreieck und Rüsselsheim-Ost 2 Kilometer Stau. A620 Richtung Saarbrücken zwischen Völklingen, Geislautern und Saarbrücken-Gersweiler 3 Kilometer Stau. Und A643 Richtung Wiesbaden zwischen Dreieck-Mainz und Schiersteiner Kreuz 6 Kilometer Stockts.
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11: Aktuell haben wir bei euch in Koblenz 9 Grad, in Saarburg 10 und Englert in Landau 11 Grad.
12: Yep, und der Regen lässt dann heute langsam nach. Es ziehen zwar noch viele Wolken durch und hier und da gibt es vielleicht auch noch mal einen einzelnen Schauer, aber oft bleibt es schon wieder trocken bei bis zu 17 Grad.
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11: Morgen!
6: Und dem Engelhardt.
11: Wirklich, du sollst das lassen. Ich wollte gerade sagen, Engelhardt dreht mir hier durch. Der ist tot.
13: Wahrscheinlich jetzt weiß, ob Timmy noch lebt oder ob er gestorben ist.
11: Ah, du bist ganz schlimm heute Morgen. Wirklich, du machst mich fertig. Erstens singst du die ganze Zeit diese Scheiße. Dann erzählst du uns, du hast irgendwas heimlich bestellt bei Insta, willst aber nicht sagen, was.
13: Für über 100 Euro.
11: Alle unsere Rockbuddies fragen, jetzt erzähl doch, was hast du bestellt? Hast du eine Decke mit Loch bestellt, damit du beim Sex es schön warm hast? Das wäre absolut dein Ding.
13: Das wäre so ich.
11: Wisst ihr, was Engelhardt gesagt hat, als ich ihm das erzählt habe? Gibt's das wirklich?
13: Und hast du nachgeguckt, ob es sowas gibt?
11: Nein! Aber das
13: googelt. Hier, pass auf, hier googelt der Chef noch selber Decke mit Loch.
11: Oh, bitte nicht.
13: Da kommt bestimmt was raus.
11: Da kommt was
13: ganz. Tischdecke mit Loch.
11: Nein.
13: Bei Etsy, das hat natürlich jemand gehandcrafted. Ich glaube, ich muss da noch ein bisschen was dazu schreiben, aber dann werde ich eventuell
11: vor
13: gefeuert.
11: Allen Dingen erzählen, was du bestellt hast.
13: Wo kann man denn hier den Verlauf wieder löschen vom Browser?
6: Boah. So ganz ohne Kaffee sind die beiden manchmal echt schwer zu ertragen, oder? Naja, langweilig kann jeder. Hier sind Eggers und der Engelhardt in der Morning Rock Show auf Rockland Radio.

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1: Und jetzt gibt's einen Song, der das Leben einer Band komplett verändert hat. Es ist quasi das Hey Jude der Generation Hair Metal.
2: Hey Jude.
1: Boah, und er holt direkt wieder die Beatles-Brechstange raus. Na, jetzt wollen wir aber auch hören. Also, 1991, da gab es eine Band in Los Angeles, wo der Frontmann noch auf dem Futon bei seinem Papa schlafen musste, weil ihr erstes Album dermaßen gefloppt ist, dass ihre Plattenfirma kurz davor war, sie fallen zu lassen. Die erste Single vom zweiten Album hat auch niemanden hinterm Ofen vorgelockt. Und dann blieb nur noch eins, eine echte Verzweiflungstat.
3: Und jetzt lass mich raten, die waren eigentlich echte Hardrocker und jetzt kommt, wie bei so vielen anderen Bands auch, dann plötzlich so eine Ballade um die Ecke, die alles rettet.
1: Absolut. Oh. Die Band heißt Mr. Big und der Song ist To Be With

0: ihr absolut größter Banger und er hat wirklich so ein bisschen Beatles-Vibes, ne? Zurückhaltende Instrumente, dann so ein Chorgesang, auch, also eigentlich so ein bisschen wie Give Peace a Chance, oder?
1: Genau. Und das Allerwitzigste war, Frontmann Eric Martin war nach dem versauten Bandstart so verzweifelt, dass er einen Song rausgekramt hat, den er schon mit 16 für seine Nachbarin und beste Freundin seiner Schwester geschrieben hat, weil er natürlich voll in sie verknallt war. Mhm. Aber wie das immer so ist, Patricia Reynolds

0: Und dieses Ding ist ja dann auch absolut steil gegangen. Platz 1 in 12, Achtung, in 12 Ländern, das ist echt krass, unter anderem natürlich auch in ihrer Heimat USA und auch bei uns in Deutschland.
1: Der Beatles-Moment für Mr. Big, danach musste keiner mehr bei den Eltern auf dem Sofa schlafen. Hier ist ihr absoluter Signature-Song, To Be With You.

0: kommt der Ton, den keiner kann. Ja. Mr. Brick und To Be With You um 18 Minuten nach 9. Jetzt gibt's für euch Linkin Park mit Burn It Down und AC/DC mit TNT.
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5: Natalia Nürnberger. In den Rheinanlagen in Andernach startet am Wochenende wieder die Bierbörse. Laut der Veranstalter werden dort auch in diesem Jahr rund 100 Biersorten ausgeschenkt. Insgesamt sind 25 Bier- und Essstände angekündigt. Diesmal dürfen sich Bierfans auch auf einige neue Sorten freuen, darunter Bayreuther Bier aus Franken, Zillertaler Bier aus Österreich und mehrere Craft-Biere. Außerdem werden internationale Spezialitäten aus Tschechien und Polen angeboten. Eröffnet wird die Börse am Freitagabend mit dem Fassanstich durch Oberbürgermeister Christian Greiner. Parallel dazu läuft in der Innenstadt auch der Aktionsabend First Friday. Die Veranstaltung dauert bis Sonntagabend an. Zuvor hatte die Rheinzeitung berichtet. Die rheinland-pfälzische Landesregierung hat dem Mainzer Impfstoffhersteller BioNTech weitere Unterstützung zugesagt. Hintergrund sind die Pläne für Werksschließungen und einen Jobabbau. Wissenschaftsminister Clemens Hoch nannte die Schließungen dennoch einen schmerzhaften Einschnitt für die betroffenen Regionen sowie die deutsche und internationale Biotechnologiebranche insgesamt. Baden-Württembergs Maschinenbauer haben im März einen kräftigen Bestellzuwachs bekommen. Laut dem Chef der Verband Deutscher Maschinen- und Anlagenbau Dietrich Birk gäbe es trotzdem keine Trendwende. Die Unsicherheiten würden bleiben. In Hessen wurde die Erdbeersaison offiziell eröffnet. Bei dem Event im Bischofsheim war auch Landwirtschaftsminister Ingmar Jung mit dabei.
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6: Gute auf die Straßen. Wir starten mit der A65 Richtung Ludwigshafen. Zwischen Neustadt-Weinstraße Süd und Deidesheim gibt's 3 Kilometer Stau. Und bei euch auf der A67 Richtung Mönchhof-Dreieck zwischen Rüsselsheimer Dreieck und Rüsselsheim-Ost 2 Kilometer Stau. A620 Richtung Saarbrücken zwischen Völklingen-Geislautern und Saarbrücken-Gersweiler 3 Kilometer Stau. Und A643 Richtung Wiesbaden zwischen Dreieck-Mainz und Schiersteiner Kreuz 6 Kilometer Stocks.
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6: Aktuell haben wir bei euch in Koblenz 9 Grad, in Saarburg 10 und Englert in Landau 11 Grad. Yep, und der Regen lässt dann heute langsam nach. Es ziehen zwar noch viele Wolken durch und hier und da gibt es vielleicht auch noch mal einen einzelnen Schauer, aber oft bleibt es schon wieder trocken bei bis zu 17 Grad.
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0: Green Day und The American Dream is Killing Me um 9.39 Uhr, gleich 20 vor 10.
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0: Und Annette Radio-Gestar, Hallöchen.
2: Hallo Jungs.
3: Hi. Sonntag ist Muttertag.
0: Allerdings. Stimmt. Haben wir richtig vergessen, weil Sonntag ja dein, sagte ich mir dein schon. Halbmarathon ist.
3: Deswegen ist ein bisschen.
2: Ah, das kollidiert? Kannst du deiner Mama nichts schenken?
3: Also das soll ja dieses Jahr meine Ausrede sein.
0: Okay, ich habe ja so mein, Problem mit Muttertagen oder generell damit, Geschenke zu machen. Da bin ich nämlich super schlecht drin.
3: Und bisher habe ich mich immer rausgeredet, dass ich gesagt habe, ich bin doch keine Marionette der Blumenindustrie und der Pralinenindustrie.
0: Geil.
3: Und meine Mutter erwartet, glaube ich, gar nichts mehr. Mhm. Aber in diesem Jahr ist ja dann der Lauf, wo ich sagen kann, ich konnte jetzt leider nichts mitbringen.
2: Das
3: Problem ist aber noch, an dem Tag haben meine Eltern auch noch 40. Hochzeitstag.
2: Oh, Engel.
3: Und mein Neffe hat auch noch Geburtstag.
2: Alles an einem Tag.
3: Und deswegen, also irgendwas muss man schon abliefern.
2: Ja, solltest du.
0: Eieiei. Also meine Mutter findet das nicht so groß, sagt, hier kannst du dich gern melden, aber das ist so nach dem Motto so, ich bin ja nicht nur einen Tag im Jahr Mutter, sondern...
3: Oh, ja, ein Klassikerspruch. Aber so, also ich bräuchte auf jeden Fall Hilfe an der Stelle.
2: Okay,
0: ja,
2: gut.
0: Und tatsächlich finde ich auch Muttertagsgeschenke sehr schwierig. Also
2: das stimmt.
0: Meine Jungs überlegen jetzt halt gerade, ne, für ihre Mutter, welche meine Ex-Frau ist, oder helfe ich trotzdem aber ja mit.
2: Natürlich.
0: Aber es ist nicht so einfach, weil guck mal, die sind 11 und 14 und da ist man raus aus, wir malen was oder wir basteln was.
2: Nee, das aber, geht nicht mehr.
0: Aber die sind auch noch nicht drin im Game, ja, wir hauen jetzt hier jeder ein 20 raus und kaufen was Schönes, sondern du bist genauso dazwischen und da bräuchten wir vielleicht jetzt mal deine Hilfe als Mutter.
2: Ja.
0: Worüber freut man sich denn noch als Mutter?
2: Viele, viele Ideen.
0: Sehr super.
2: Es ist auf jeden Fall nicht der gekaufte Blumenstrauß. Das kann ich schon mal vorneweg schicken.
0: Ja. Tja, Mist.
2: Hören wir gleich. 10.15 Uhr.
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5: Ich bin Katrin Müller. Wie viele Steuern nimmt der Staat in den kommenden Jahren voraussichtlich ein? Bundesfinanzminister Lars Klingbeil stellt am Nachmittag die Ergebnisse der aktuellen Steuerschätzung vor. Sie prognostiziert die Steuereinnahmen von Bund, Ländern und Kommunen bis 2030.
6: Die Bundesregierung hatte wegen der wirtschaftlichen Folgen des Irankriegs zuletzt ihre Konjunkturprognose halbiert und erwartet in diesem Jahr nur noch ein Mini-Wachstum von 0,5%. Die aktuelle Steuerschätzung ist vor allem auch wichtig für die Planungen des neuen Haushalts. Laut einem ersten Entwurf sind im kommenden Jahr im Kernhaushalt Ausgaben von über 543 Milliarden Euro vorgesehen. Aus Berlin, Tine Klimach.
5: KI-Anwendungen zum missbräuchlichen Erstellen von sexualisierten Deepfakes sollen in der EU künftig verboten sein. Vertreter der Mitgliedstaaten und des EU-Parlaments einigten sich auf eine entsprechende Anpassung des KI-Gesetzes. Die Einigung muss noch vom Plenum des EU-Parlaments und dem Rat der Regierungen der Mitgliedstaaten bestätigt werden. Die Reform könnte dann ab Dezember gelten. Eine Mehrheit der Europäerinnen und Europäer hält die USA nicht für einen vertrauenswürdigen Partner. Europaweit sind es 58%, in Deutschland sagen das sogar mehr als 70%. Das geht aus einer Bertelsmann-Untersuchung mit Befragungen in allen 27 EU-Ländern hervor.
7: Die Präsidentschaft von Donald Trump hat das Verhältnis der Europäer zu den USA zutiefst erschüttert. Nur noch 31% sehen in den Vereinigten Staaten einen wichtigen Partner der EU, minus 20 Prozentpunkte ein Absturz im Vergleich zum September 2024. Welche Schlüsse ziehen die Menschen in der Umfrage aus dem Vertrauensverlust in die USA? Die große Mehrheit will zwar in der NATO bleiben, sagt aber auch, Europa soll seinen eigenen Weg gehen, mit Großbritannien und Kanada als neue starke Partner an seiner Seite. Uli Reitinger, Nachrichtenredaktion.
5: Die Preisanstiege bei Energie wegen des Irankriegs sind ähnlich stark wie in früheren Öl- und Weltwirtschaftskrisen, aber weniger heftig als im Ukraine-Krieg 2022. Das zeigen Daten des Statistischen Bundesamts. Im März kostete Superbenzin an den Tankstellen im Schnitt rund 17% mehr und Diesel fast 30% mehr als ein Jahr zuvor. Leichtes Heizöl verteuerte sich um fast die Hälfte. Die Preisanstiege zu Beginn des Ukraine-Kriegs waren aber noch deutlich stärker.
8: Und jetzt für euch das Südwesten-Update mit Martin Fischer. Der Rheinland-Pfälzische Landtag hat in einer seiner letzten Sitzungen gestern noch eine Verfassungsänderung beschlossen. Künftig braucht es mehr Abgeordnete, um einen Untersuchungsausschuss einzusetzen. In Frankfurt nimmt heute eine neue Zentrale für Verkehrsmanagement den Betrieb auf. In der VMZ sollen Echtzeitverkehrsdaten analysiert und daraus Umleitungsempfehlungen generiert werden. Und zum Fußball, der SC Freiburg kämpft heute Abend um den Einzug in das Finale der Europa League. Das Rückspiel startet um 21 Uhr zu Hause gegen Sporting Braga aus Portugal.
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9: Auf der A60 Richtung Mainz rollt der Verkehr zwischen Hechtsheim West und dem Kreuz Mainz Süd nur noch sehr zäh. Auf der A61 Richtung Ludwigshafen steht ihr zwischen Worms und dem Kreuz Frankenthal auf einem Kilometer. Wir wünschen euch eine gute Fahrt.
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9: In Bad Dreisig zeigt das Thermometer 9 Grad. In Mendig sind es 10 Grad. Und in Waldesch haben wir ebenfalls 9 Grad. Und so wird das Wetter heute. Es erwartet euch ein Tag mit Wolken und zeitweise Regen. Das Ganze bei maximal 16 Grad.
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10: Engels und Engelhardt aus der Morning Rock Show. Sonntag ist Muttertag.
11: Ja, ja, ja.
10: Ich bin ja Mutter und ihr braucht jetzt Rat, ja?
11: Unbedingt. Und am besten irgendwas, was jetzt auch relativ schnell noch zu besorgen ist.
12: Schnell, günstig und trotzdem, dass man sich drüber freut, dass
11: es an der Tankstelle noch gibt.
12: Ja, die verwelken
10: Tankeblumen nicht. Das funktioniert nicht mit Tankstelle kaufen. Ah, nee.
12: Dann sind wir ja genau richtig. Dann hat man ja noch einen Tag zum Reagieren.
10: Ich habe was nichts kostet und unglaubliche Freude macht. Das wäre was für dich, Engelhardt. Muss dich nur eine Viertelstunde hinsetzen. Nee, das ist auch, also Gutschein. Das wird ja nie eingelöst.
11: Vor allen Dingen, ich habe noch viermal offen hier, Spülmaschine ausräumen und sowas.
10: Genau. Nee, das nehmen wir nicht.
12: Einmal kraulen abends beim Film.
10: Ja, okay. Nee, wir machen was anderes.
12: Da sind wir sehr gespannt. Mm-hmm.
10: Nach Mike Oldfield und Roger Chapman, der wird an der Stelle immer vergessen.
12: Das stimmt.
10: Weil der singt richtig geil, ja. Mike spielt Gitarre. Shadow on the Wall, toller Rockklassiker. Der gut aussehende Mann, in den ich mal verliebt war.
12: Mike Oldfield.

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1: Living on the Edge, Aerosmith, Eggers und Engelhardt aus der Morning Rock Show und Radück. Wir sprechen über den nahenden Muttertag am Sonntag.
2: Wir harren deiner Tipps als Mutter. Worüber freut man sich? Was kann man noch schenken, wenn man kurz vor knapp nichts hat und eventuell auch colettenmäßig wenig, weil man noch jugendlicher ist?
1: Also, Mai ist ja schon mal per se eine schöne Jahreszeit.
2: Ja.
1: Das heißt, es blühen auch schon draußen Blumen.
2: Ja.
1: Dieser Blumenstrauß, der gekaufte, der dann viel überteuert ist und dann Tanke, das sowieso nicht einfach auf der Wiese pflücken. Ja, Kornblumen.
2: Oh, so ein Wald.
1: Flieder ist im Moment auch schon sehr schön am
2: Blühen. Aber ich wohne in der Stadt.
1: Doch, da gibt es auch ein paar Ecken, wo man den
2: hier bei
1: kann
2: dir, kurz. Bei dir vorm Haus in deinem eigenen Beet.
1: Genau,
2: da.
1: Komm doch vorbei, dann nimm das für Mama mit.
2: Kannst die Blümchen vom Kollegen Kunst seinem T-Shirt runterpflücken, sehe ich gerade. Aber das ist schon mal ein guter Tipp.
1: Genau.
2: Selbstgepflückt ist besser.
1: Ja, da freuen sich Mamas echt drüber.
2: Okay. Ne?
1: Und was auch richtig schön ist, also wenn die Zeit es zulässt, aber das bei dir jetzt Sonntag geht nicht, weil du ja deinen Halbmarathon läufst, ein Frühstück machen, ne? So richtig, richtig das süß. Das ist für
2: das
1: deine Jungs
2: toll.
1: Was, ne?
2: Super. Ja.
1: So richtig hübsch dekoriert, eben mit diesen Feld- und Wiesensträuchlein. Okay. Und basteln und so ist ja auch out, irgendwie, auch in der Altersgruppe, ist ja völlig klar.
2: Sind wir Eggers auch wirklich dolle schlecht drin, alle?
1: Ja, genau. Dann wäre in deinem Fall, Engelhard, ein wunderbarer kleiner Brief an deine Mama. Und da freut sie sich aber richtig drüber.
2: Also, handgeschrieben?
1: Nö, es kann auch eine WhatsApp sein oder eine Sprachnachricht. Geht ja schnell. Einfach, dass du so zwei, drei Sachen, die Mama irgendwie echt immer toll gemacht hat, und da geht Müttern wirklich das Herz auf.
2: Glaube ich sofort. Und wir Moderatoren, wir können ja auch ganz gut mit Worten, aber bei mir, das wird so ganz schnell zu schmalzig und zu aufgeblasen und hochtrabend. Und
3: damals, als ich 8 Jahre alt war, da hast du mir das und das.
2: Oh, sowas. Nee, und dann fließen Tränen, kann ich nicht mit umgehen.
1: Wieso kannst du mit Tränen nicht umgehen? Ach, das ist doch süß.
2: Das führt viel zu weit, er meint seine eigenen. Also wir haben... Aber gute Tipps, also muss man wirklich sagen, sehr
1: das
2: schön, hast mir wieder
1: an.
2: Hoffnung gegeben.
1: Oder ja, Kuchen backen ist auch schön, ne?
2: Oh.
1: Das wäre was für deine Jungs.
2: Das russischer Zupfkuchen!
1: Ja, lecker.
2: Oh, sehr gut, das ist was für meine Jungs, weil da freut sich die Mama drüber. Gute Idee.
1: Ja.

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2: Mit Zoe von Schönebeck und heute haben wir eine Serie im Fokus, die mit einer einzigartigen Hauptfigur, einer fesselnden Geschichte und jeder Menge prominenter Gaststars punktet. Und die Rede ist vom Pokerface, einer Mystery-Komödie, die man sich auf keinen Fall entgehen lassen sollte. In der Serie geht es um Charlie Kale. Sie ist eine ehemalige Pokerspielerin mit einer außergewöhnlichen Fähigkeit. Sie erkennt sofort, wenn jemand lügt.
3: Wie ist das so? Immer die Wahrheit zu kennen.
4: Ich weiß es halt.
3: Egal, wer sie anlügt.
4: Ja, das war auch kein Unfall. Ich glaube, es war Mord.
2: Mit ihrer rauchigen Stimme und ihrer lockeren, humorvollen Art unterhält und fesselt sie jeden Zuschauer sofort. Ihre Reise beginnt als Cocktailkennerin in Las Vegas, wo sie aufgrund ihrer Begabung ins Visier eines zwielichtigen Casino-Bosses gerät. Nach einem Vorfall muss Charlie fliehen und tourt nun quer durch die USA.
4: Ich weiß, was Sie getan haben, Sie Scheißkerl.
5: Ist das weibliche Intuition?
4: Das ist hier keine Tamponwerbung, okay? Das ist bitterer Ernst.
2: Folge für Folge nutzt sie ihre Fähigkeit geschickt, um spannende Kriminalfälle zu lösen und dabei selbst nicht auf ihrer Flucht erwischt zu werden.
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15: Auf der A65 Richtung Ludwigshafen gibt es zwischen Neustadt Süd und Neustadt Nord dichten Verkehr mit mindestens 2 Minuten Zeitverlust. Gute Fahrt.
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15: In Neustadt zeigt das Thermometer 10 Grad. In Mayen ebenfalls 10 Grad. In Asbach sind es aktuell 9 Grad. Und so wird das Wetter heute. Es erwartet euch ein Tag mit Wolken und zeitweise Regen. Das Ganze bei maximal 16 Grad.
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0: Angry, seit gestern wieder mit neuem Song am Start. Unerschöpflich, die Jungs.
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0: Ja, im Juli kommt ja ein neues Album raus, sind wir sehr gespannt, ja. Bei uns läuft ja nichts zufällig, ne? Ist nicht so, dass wir uns irgendwie überlegen, was könnte euch vielleicht gefallen oder irgendein Algorithmus hier bestimmt, was wir spielen und was nicht. Nein, das seid ihr. Ihr tollen Rock Buddies. Ihr bestimmt den Sound hier. Und deswegen freuen wir uns so sehr, wenn ihr immer mal wieder unseren Songtest mitmacht, direkt auf unserer App und Seite. Ja, macht riesen Bock, kann man schön zusammen auch mit den Kollegen machen. In der Mittagszeit oder wann auch immer. Genau, und ihr bestimmt dann wirklich, was ihr hören wollt. Was ihr gemeinschaftlich rauswählt, kommt euch nicht ans Rockerohr. Ja, logisch. Und wo ihr sagt, geil, mehr davon. Ja, kommt. Zum Beispiel, wir stellen dann immer neue Songs rein, so kurze Ausschnitte. Die Goo Goo Dolls mit Iris. Immer Best-Tester, wenn die drin sind. Deswegen spiele ich auch gleich. Und die Jungs aus Kanada, Red Flag, auch von euch getestet. Und deswegen gleich mit dabei. Wir haben alles mit dabei, alle Dekaden, natürlich Classic Rock und natürlich auch das neue Zeug. Logisch. Also, ihr seid hier die Musikchefs und wählt aus. Der Songtest direkt auf unserer Seite, auf unserer App. Macht Riesenfun. Wir stellen auch immer neue Songs rein. Vielen Dank fürs Mitmachen, wirklich.
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1: Und wir schauen jetzt hier auf die drei größten Rockalben aus dem Jahr 1981.
2: Platz 3.
1: Wir starten mit Journey und Escape. Mit Hits wie Don't Stop Believin' wurde dieses Album ein Meilenstein des Arena-Rocks.
2: Platz 2.
1: Und weiter geht's hier mit einer Platte, wo sich Mick Jagger und Keith Richards anscheinend nicht immer so ganz einig waren. Aber gut, ist ja am Ende egal, erfolgreich war sie trotzdem. The Rolling Stones mit Tattoo You.

0: Platz 1.
1: Aber nicht zu schlagen im Jahr 1981, dann AC/DC mit For Those About To Rock. Der Nachfolger von Back in Black hielt die Band auf ihrem absoluten Zenit. Das goldene Cover mit diesem Kanonenmotiv ist natürlich bis heute legendär.

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6: Ich bin Katrin Müller. Deepfake-Skandale wie auf der Plattform X soll es in der EU künftig nicht mehr geben. Deshalb nimmt Brüssel jetzt auch die KI-Anbieter ins Visier. Die Mitgliedstaaten und das EU-Parlament einigten sich darauf, KI-Anwendungen zum missbräuchlichen Erstellen von sexualisierten Deepfakes zu verbieten.
7: Die EU will damit künftig schon bei den KI-Programmen ansetzen und nicht erst dann, wenn solche Bilder oder Videos schon im Netz kursieren. Deepfakes wirken oft täuschend echt. Gesichter oder Stimmen werden mit KI so verändert, dass Menschen Dinge angeblich tun oder sagen, die aber nie passiert sind. Wer betroffen ist, sollte Inhalte möglichst schnell sichern, Plattformen melden und Anzeige erstatten. Künftig sollen KI-generierte Bilder und Videos in der EU außerdem klar gekennzeichnet werden. Zoe Tassovali, Nachrichtenredaktion.
6: Die Preisanstiege bei Energie wegen des Iran-Kriegs sind ähnlich stark wie in früheren Öl- und Weltwirtschaftskrisen, aber weniger heftig als im Ukraine-Krieg 2022. Das zeigen Daten des Statistischen Bundesamts. Das hat die Preisentwicklung unter anderem für Sprit und Heizöl in den vergangenen 50 Jahren unter die Lupe genommen.
8: Ein wirklicher Trost ist es nicht, aber die Energiepreise sind schon mal deutlich stärker angestiegen als zuletzt. Zu Beginn des Ukraine-Kriegs stiegen die Spritpreise explosionsartig an, um fast 47%. Der Heizölpreis hat sich damals mehr als verdoppelt. Dagegen wirken die aktuellen Teuerungsraten durch den Iran-Krieg zwischen 20% und 40% fast schon harmlos. Das sind sie natürlich nicht, denn die Preissprünge sind nur deshalb weniger groß als damals, weil der Ausgangspreis für Energie diesmal schon sehr hoch war, erklären die Statistiker. Uli Reitinger, Nachrichtenredaktion.
6: Bundesfinanzminister Lars Klingbeil stellt am Nachmittag die Ergebnisse der aktuellen Steuerschätzung vor. Sie prognostiziert die voraussichtlichen Steuereinnahmen von Bund, Ländern und Kommunen für die kommenden Jahre bis 2030. Die Bundesregierung hatte angesichts erheblicher wirtschaftlicher Folgen des Iran-Kriegs erst kürzlich ihre Konjunkturprognose halbiert und erwartet in diesem Jahr nur noch ein Mini-Wachstum von 0,5%. Fahnder haben bei einem groß angelegten Schlag gefälschte und nicht zugelassene Medikamente im Millionenwert beschlagnahmt. Mehr als 6,4 Millionen Dosen wurden eingezogen, wie die internationale Polizeiorganisation Interpol mitteilte. Die Stoffe haben demnach einen Wert von umgerechnet mehr als 13 Millionen Euro.
9: Und jetzt für euch das Südwesten-Update mit Martin Fischer. Der Rheinland-Pfälzische Landtag hat in einer seiner letzten Sitzungen gestern noch eine Verfassungsänderung beschlossen. Künftig braucht es mehr Abgeordnete, um einen Untersuchungsausschuss einzusetzen. In Frankfurt nimmt heute eine neue Zentrale für Verkehrsmanagement den Betrieb auf. In der VMZ sollen Echtzeitverkehrsdaten analysiert und daraus Umleitungsempfehlungen generiert werden. Und zum Fußball. Der SC Freiburg kämpft heute Abend um den Einzug in das Finale der Europa League. Das Rückspiel startet um 21 Uhr zu Hause gegen Sporting Braga aus Portugal.
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10: Hallo auf die Straßen. Aktuell liegen uns keine Meldungen vor. Ihr habt freie Fahrt. In 30 Minuten gibt es hier das nächste Update. Kommt gut und sicher an euer Ziel.
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10: In Bad Neuenahr-Ahrweiler sind es aktuell 11 Grad, in Niederzissen haben wir 10 und in Mendig ebenfalls 10 Grad. In den nächsten Stunden ist es überwiegend bedeckt. Heute Nacht sinkt das Thermometer auf frische 6 Grad. Morgen wird es dann wechselnd bewölkt bei bis zu 19 Grad.
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11: Yes, das Wetter ist auf dem Wege der Besserung. So muss es auch sein. Jetzt geht es nur steil der Sonne entgegen. Einen wunderschönen Mai. Lasst es euch gut gehen. Dieser Donnerstag, der 7. Mai, der wird richtig gut jetzt mit den Scorpions. Rock you like a hurricane. Großer Rockklassiker.
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0: Ihr wolltet schon mal so einen schönen Strandkorb haben? Boah, kann ich verstehen, hätte ich auch gerne. Passt vielleicht sogar auf den Balkon, Terrasse, Garten, geht ja immer, ja. Der Sommer kommt in Schwung, da bin ich sehr sicher. Holt euch diesen Strandkorb im Wert von fast 2000 Euro. Sehr schön gestreift, grau, könnt ihr euch aussuchen und einfach mitspielen bei 60 Seconds, unserer schnellsten Wissensrallye der Welt. Dreimal am Tag spielen wir, 7, 12, 17, 12 Uhr bei mir. Genau. Und da könnt ihr euch jetzt schon mal melden, ja, auf unserer Gewinnspiel-Hotline oder App und Seite melden. Heute Morgen war der Stefan aus Bad Oeynhausen dran in der Morning Workshop beim Eggers und Engelhardt. Hören wir mal rein.
1: Wissensgebiet: Essen und Trinken.
2: Lecker. Lindschokolade kommt aus welchem Land?
3: Schweiz.
2: Da trinkt man ein Aperitif vor oder nach dem Essen?
3: Vor.
2: Den nehmen wir noch mit. So, wie viele Punkte hat er denn jetzt? Also, Stefan, es sind jetzt ärgerliche 9 Punkte nur.
0: Ach, und die führende ist bei 10. Ach, das könnt ihr schlagen. Essen und Trinken ist aber auch ein super, super Wissensgebiet. Das ist sehr beliebt. Vielleicht kommt ihr heute nochmal dran bei mir um 12. Also, spielt gerne mit für diesen tollen Strandkorb. 12 Uhr, die nächste Chance bei mir.

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8: Auf der A61 Richtung Koblenz steht ihr zwischen dem Kreuz Frankenthal und Worms 1 Kilometer im Stau. Rechnet mit mindestens 3 Minuten Zeitverlust. Gute Fahrt.
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8: Bei euch in Mendig sind es aktuell 11 Grad, in Bad Honnef messen wir 12 und Remagen meldet ebenfalls 12 Grad. In den nächsten Stunden ist es überwiegend bedeckt. Heute Nacht sinkt das Thermometer auf frische 6 Grad. Morgen wird es dann wechselnd bewölkt bei bis zu 19 Grad.
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1: Dass zwei Brüder eine Rockband gründen, das hat Tradition. Eddie und Alex Van Halen zum Beispiel. Oder natürlich Malcolm und Angus Young, die kennen wir alle. Joel und Ryan O'Keefe haben das bei Airborne erfolgreich getan und die Jungs aus Warrnambool, Australia, haben wieder eine fette neue Nummer am Start.
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1: Hier sind Airborne mit Alive After Death.
0: Jetzt

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1: Ah, der Mai ist ein toller Monat, ne? Auch wenn im Moment so wettertechnisch alles ein bisschen eisheilig sich anfühlt. Aber das geht bergauf, ja. Die Rapsbälder sehen so schön aus. Dieses geile Gelb, ne? Es ballert richtig. Dieses satte Grün. Großartig. Spargel lecker. Grün und Weiß. Diverse Soßen. Rhabarber schmeckt auch schon. Und die ersten Erdbeeren sind auch schon da. Prima. Waldmeisterbowle gibt's auch bald. Also, es gibt jede Menge zu essen und zu trinken. Und freuen wir uns drauf, ja, auf die Sommerzeit. Dann geht jetzt richtig was in Schwung, ja. Dieses komische Wetter, das überleben wir jetzt auch noch. Richtung Wochenende wird's ja auch schon richtig schön. Und bis dahin haben wir jetzt in die Tasten, ne? Fokussieren uns auf die Arbeit. Und am Wochenende freuen wir uns auf schönes Wetter, Sonne. The Kings of Leon jetzt. Toller Südstaaten-Rock. Richtig großartig. Use somebody. Die Jungs sind Geschwister, ja, kommen auch aus einer Familie. Cousin ist auch noch mit dabei. Haben alle gemeinsam im Kirchenchor angefangen. Das hat sich gelohnt.
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12: Ich bin Katrin Müller.
20: KI-Anwendungen zum missbräuchlichen Erstellen von sexualisierten Deepfakes sollen in der EU künftig verboten sein. Vertreter der Mitgliedstaaten und des EU-Parlaments einigten sich auf eine entsprechende Anpassung des KI-Gesetzes. Die Einigung muss noch vom Plenum des EU-Parlaments und dem Rat der Regierungen der Mitgliedstaaten bestätigt werden. Die Reform könnte dann ab Dezember gelten. Eine Mehrheit der Europäerinnen und Europäer hält die USA nicht für einen vertrauenswürdigen Partner. Europaweit sind es 58%, in Deutschland sagen das sogar mehr als 70%. Das geht aus einer Bertelsmann-Untersuchung mit Befragungen in allen 27 EU-Ländern hervor.
21: Die Präsidentschaft von Donald Trump hat das Verhältnis der Europäer zu den USA zutiefst erschüttert. Nur noch 31% sehen in den Vereinigten Staaten einen wichtigen Partner der EU, minus 20 Prozentpunkte ein Absturz im Vergleich zum September 2024. Welche Schlüsse ziehen die Menschen in der Umfrage aus dem Vertrauensverlust in die USA? Die große Mehrheit will zwar in der NATO bleiben, sagt aber auch, Europa soll seinen eigenen Weg gehen, mit Großbritannien und Kanada als neue starke Partner an seiner Seite. Uli Reitinger, Nachrichtenredaktion.
20: Wie viele Steuern nimmt der Staat in den kommenden Jahren voraussichtlich ein? Bundesfinanzminister Lars Klingbeil stellt am Nachmittag die Ergebnisse der aktuellen Steuerschätzung vor. Sie prognostiziert die Steuereinnahmen von Bund, Ländern und Kommunen bis 2030.
22: Die Bundesregierung hatte wegen der wirtschaftlichen Folgen des Irankriegs zuletzt ihre Konjunkturprognose halbiert und erwartet in diesem Jahr nur noch ein Mini-Wachstum von 0,5%. Die aktuelle Steuerschätzung ist vor allem auch wichtig für die Planungen des neuen Haushalts. Laut einem ersten Entwurf sind im kommenden Jahr im Kernhaushalt Ausgaben von über 543 Milliarden Euro vorgesehen. Aus Berlin, Tine Klimach.
20: Eine Stewardess, die im direkten Kontakt zu einer mit dem Hantavirus infizierten Frau stand, ist mit Krankheitssymptomen in ein Krankenhaus in Amsterdam eingeliefert worden. Das teilte das niederländische Gesundheitsministerium mit. Die Flugbegleiterin habe leichte Symptome und befinde sich in Isolation. Sie war in Johannesburg an Bord des KLM-Flugs, auf dem auch eine Niederländerin war, die kurze Zeit später an dem Virus starb. Diese 69-jährige Frau war an Bord des Kreuzfahrtschiffs gewesen, auf dem es Infektionsfälle gab.
23: Und jetzt für euch das Südwesten-Update mit Martin Fischer. Der Rheinland-Pfälzische Landtag hat in einer seiner letzten Sitzungen gestern noch eine Verfassungsänderung beschlossen. Künftig braucht es mehr Abgeordnete, um einen Untersuchungsausschuss einzusetzen. In Frankfurt nimmt heute eine neue Zentrale für Verkehrsmanagement den Betrieb auf. In der VMZ sollen Echtzeitverkehrsdaten analysiert und daraus Umleitungsempfehlungen generiert werden. Und zum Fußball, der SC Freiburg kämpft heute Abend um den Einzug in das Finale der Europa League. Das Rückspiel startet um 21 Uhr zu Hause gegen Sporting Braga aus Portugal.
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24: Auf der A61 Richtung Koblenz gibt es zwischen dem Kreuz Frankenthal und Worms 2 Kilometer Stau. Rechnet mit mindestens 6 Minuten Zeitverlust. Gute Fahrt.
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24: In Bad Honnef zeigt das Thermometer 14 Grad. In Asbach sind es 12 und in Mendig haben wir 11 Grad. In den nächsten Stunden ist es überwiegend bedeckt. Heute Nacht sinkt das Thermometer auf frische 6 Grad. Morgen wird es dann wechselnd bewölkt bei bis zu 19 Grad.
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25: Ja, diesen Strandkorb, den ihr jetzt gewinnen könnt bei uns, 60 Second Spezial, in die nächste Runde wartet bei mir, der heißt schon super schön Tinnum. Das heißt, perfektes Sylt-Feeling. Er hat sicher Platz bei euch im Garten, auf der Terrasse, auf dem Balkon. Gerne jetzt mitspielen. Er hat einen Wert von knapp 2000 Euro. Das Ganze zur Verfügung gestellt von unserem Partner Knutzen Wohnen. Könnt ihr mal gucken, wie der aussieht. Wunderschön. Unter www.knutzen.de. Ich freue mich auf euch. Gucken, was wir für ein Wissensgebiet heute haben. Freiwillige vor 01806 86 86 85 für 20 Cent pro Anruf aus dem deutschen Festnetz. Mobil mehr und mitraten schön gemütlich so. Am Radio macht ja auch Bock, man wird nicht blöd davon. Gleich nach Free.

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1: Na, ich grüße ganz herzlich die Yvonne.
2: Ich. Hallo, Annette.
1: Oh, du klingst super. Geht's dir gut, ja?
2: Ja, mir geht's gut, danke.
1: Hast du frei oder Arbeit oder Pause? Oder? Mhm.
2: Ich habe heute frei.
1: Sehr schön. Und dann brauchst du einen neuen Strandkorb zum Chillen.

0: Wissensgebiet bekommst. Ja.
1: Danke.
0: Was hättest du gerne essen und trinken?
1: Oh, egal. Ich muss eh nehmen, was ich krieg.
0: Ja, super Einstellung. Genau. Du sagst laut und deutlich Stopp. Wir gucken mal.
1: Mhm.
0: Okay, geht los.
1: Stopp.
2: Wissensgebiet Geschichte.
1: Okay.
0: Okay, du nimmst das jetzt. So, ja. Du rockst das. Wenn du was nicht weißt, sag schnell weiter. Wir sparen unglaublich Zeit. Yvonne, go gut für deinen Traumstrandkorb. Ja?
1: Okay.
0: Welches Reich bestand in Europa bis 1918 und wurde von den Habsburgern regiert?
1: Das Deutsche Reich.
0: Österreich-Ungarn. In welchem Jahr wurde Deutschland zu einer Vereinten Nation?
1: Weiter.
0: 1871. Welche Nuklearkatastrophe fand vor 40 Jahren statt?
1: Tschernobyl.
0: Ja, bis wann wurde Hawaii noch von einer Königin regiert? 1893 oder 1909?
1: 1909.
0: 1893. Welches Reich wurde im 13. Jahrhundert von Chinggis Khan gegründet?
1: Die Mongolei.
0: Ja, wie viele Kinder hatte Königin Elisabeth II.?
1: Vier.
0: In welchem Jahr war das verheerende Erdbeben in San Francisco? 1820 oder 1906?
1: 1906.
0: Welches europäische Land kolonisierte den Kongo? Belgien oder Frankreich?
1: Belgien.
0: Was wurde zur Erinnerung an den 100. Jahrestag der Französischen Revolution errichtet?
1: Der Eiffelturm.
0: Welcher Adelstitel ist im Rang über dem König?
1: Kaiser.
0: Welches Land galt so... Es geht immer so schnell rum, ne? Mist. Jetzt frage ich mal meine liebe Praktikantin Elina, wie viel waren das jetzt für Yvonne?
3: Das waren 7 Punkte.
0: Gut. Reicht.
1: Okay.
0: Für Geschichte ist das sensationell. Reicht leider nicht. Wir haben eine führende Nicole mit 10.
1: Ja.
0: Du machst wieder mit. Ja, ich wünsche dir
1: natürlich
0: einen wundervollen, tollen Tag. Ja,
1: ja, wünsche ich dir auch.
0: Alles Liebe, ne? Tschüss, ciao, ciao. Nächste Runde, 17 Uhr. Bitte gerne jetzt schon mal durchklingeln oder anmelden. Ja.
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13: Auf der A61 Richtung Koblenz gibt es zwischen Gundersheim und dem Kreuz Alzey 2 Kilometer stockenden Verkehr. Ebenfalls Richtung Koblenz stockt es auf 5 Kilometern zwischen dem Kreuz Frankenthal und Worms-Mörstadt. Gute Fahrt.
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13: Bei euch in Linz am Rhein sind es aktuell 13 Grad, in Mendig messen wir 12 und Bad Honnef meldet ebenfalls 13 Grad. In den nächsten Stunden ist es überwiegend bedeckt. Heute Nacht sinkt das Thermometer auf frische 6 Grad. Morgen wird es dann wechselnd bewölkt bei bis zu 19 Grad.
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2: Wow, das ist ein Knaller. Iron Maiden bringen eine neue Doku in unsere Kinos. Mein lieber Kollege und Filmexperte Cedric Kunz hat diesen Film schon gesehen. Was erwartet uns denn?
3: Burning Ambition heißt der Film und der kommt schon kommende Woche Donnerstag bei uns in die Kinos.
4: Any long career is gonna have ups and downs and you just kind of ride with it.
3: Dokumentiert den Aufstieg der Band, aber auch ein paar aktuellere Szenen sind auf jeden Fall zu sehen.
2: Eigentlich ist es ja gerade in auf Spielfilme zu setzen. Siehe Michael Jackson, Bob Dylan, Johnny Cash und jetzt mal wieder eine Doku, aber trotzdem noch spannend. Was meinst du?
3: Ach doch, klar. Also so ein halbes Jahrhundert einfach mal so im Schnelldurchlauf, das Ganze auf großer Leinwand mit geilem Sound. Also finde ich voll geil.
2: Ja, aber über diese Jungs könnte man ja auch entspannt einen Dreiteiler machen. Ich danke dir, Cedric Kunz, die neue Doku über Iron Maiden Burning Ambition ab nächster Woche in den Kinos. 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Und hier sind sie jetzt, The Trooper.
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4: Heute Lie the Way I Do von Melissa Etheridge. Der Titel stammt aus ihrem 88er Debütalbum und beschreibt ihre Beziehungssituation, in der sich Melissa Etheridge damals befand. Baby, sag mir, liebt sie dich so, wie ich dich liebe? Macht sie dich so an? Zieht sie dich so in ihren Bann? Sag mir, vermisst sie dich? Existiert sie nur, um dich zu küssen, so wie ich? Like the Way I Do verarbeitet Melissa Etheridge damals, dass sie betrogen wurde von ihrer Lebensgefährtin. Bis 1993 allerdings verlangte ihre Plattenfirma von ihr, dass sie ihre Homosexualität nicht preisgeben durfte. Kann ich die Folgen überleben? Könntest du auch, wenn ich es versuche, weniger als eine Sucht sein? Und denkst du, ich weiß nicht, dass es noch so viele andere gibt? Die betteln, stehlen und lügen. Kämpfen, töten und sterben würden, nur um dich zu halten, so wie ich. Like the Way I Do war die zweite Single nach Bring Me Some Water, der es in die Charts geschafft hatte. Und gleichzeitig war es der Beginn einer wirklich großartigen Karriere. Bis heute hat Melissa Etheridge 14 Studioalben veröffentlicht und wurde mit einem Oscar sowie zwei Grammys ausgezeichnet. Keiner liebt dich so wie ich, keiner will dich so wie ich und keiner braucht dich so wie ich. Keiner sehnt sich, dich nur zu halten, so wie ich. Like the Way I Do.
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13: Ich bin Katrin Müller. Deepfake-Skandale wie auf der Plattform X soll es in der EU künftig nicht mehr geben. Deshalb nimmt Brüssel jetzt auch die KI-Anbieter ins Visier. Die Mitgliedstaaten und das EU-Parlament einigten sich darauf, KI-Anwendungen zum missbräuchlichen Erstellen von sexualisierten Deepfakes zu verbieten.
14: Experten sagen, die Behörden und die Politik reagieren zu spät, aber sie reagieren. Dabei gilt schon jetzt, wer manipulierte Darstellungen sexueller Handlungen ohne Zustimmung der Betroffenen anfertigt oder verbreitet, soll bestraft werden. Deutschland ist gerade gerade dabei, diese EU-Vorgabe in nationales Recht umzusetzen. Bei der aktuellen Einigung heute Nacht ging es allerdings um das Verbot der KI-Funktionen, mit denen solche Deepfakes erstellt werden können. Das Verbot bezieht sich ausdrücklich auch auf das Erstellen von Inhalten, die sexuellen Kindesmissbrauch darstellen. Uli Reitinger, Nachrichtenredaktion.
13: Bundesfinanzminister Lars Klingbeil stellt am Nachmittag die Ergebnisse der aktuellen Steuerschätzung vor. Sie prognostiziert die voraussichtlichen Steuereinnahmen von Bund, Ländern und Kommunen für die kommenden Jahre bis 2030. Die Bundesregierung hatte angesichts erheblicher wirtschaftlicher Folgen des Iran-Kriegs erst kürzlich ihre Konjunkturprognose halbiert und erwartet in diesem Jahr nur noch ein Mini-Wachstum von 0,5%. Fahnder haben bei einem groß angelegten Schlag gefälschte und nicht zugelassene Medikamente im Millionenwert beschlagnahmt. Mehr als 6,4 Millionen Dosen wurden eingezogen, wie die internationale Polizeiorganisation Interpol mitteilte. Die Stoffe haben demnach einen Wert von umgerechnet mehr als 13 Millionen Euro.
0: 2 Wochen dauert die Aktion. In rund 90 Ländern nehmen die Ermittler insgesamt 269 Verdächtige fest, zerschlagen dabei viele kriminelle Netzwerke im illegalen Medikamentenhandel. Was sie dabei sicherstellen, am häufigsten vermeintliche Mittel gegen Erektionsstörungen oder Rauchen, außerdem Beruhigungsmittel und zunehmend angebliche Arzneien gegen Krebs. Thomas Thonfeld, Nachrichtenredaktion.
13: Deutschland darf seine Industrie beim Umstieg auf klimafreundlichere Produktionsweisen mit 5 Milliarden Euro unterstützen. Die EU-Kommission hat für entsprechende Pläne der Bundesregierung grünes Licht gegeben. Es geht um die sogenannten CO2-Differenzverträge. Dieses Programm zur Übernahme von Mehrkosten, die den Unternehmen durch die Umstellung entstehen, trage zur Verwirklichung der Energie- und Klimaziele sowie den Nachhaltigkeitszielen Deutschlands und der EU bei, teilte die Behörde in Brüssel mit.
8: Und jetzt für euch das Südwesten-Update mit Martin Fischer. Der Rheinland-Pfälzische Landtag hat in einer seiner letzten Sitzungen gestern noch eine Verfassungsänderung beschlossen. Künftig braucht es mehr Abgeordnete, um einen Untersuchungsausschuss einzusetzen. In Frankfurt nimmt heute eine neue Zentrale für Verkehrsmanagement den Betrieb auf. In der VMZ sollen Echtzeitverkehrsdaten analysiert und daraus Umleitungsempfehlungen generiert werden. Und zum Fußball, der SC Freiburg kämpft heute Abend um den Einzug in das Finale der Europa League. Das Rückspiel startet um 21 Uhr zu Hause gegen Sporting Braga aus Portugal.
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15: Auf der A61 Richtung Koblenz gibt es zwischen dem Dreieck Bad 9a und dem Dreieck Sinzig 3 Kilometer Stau. Ihr verliert dort mindestens 10 Minuten. Ebenfalls auf der A61 Richtung Koblenz steht ihr zwischen Gundersheim und dem Kreuz Alzey 4 Kilometer. Dort müsst ihr mit mindestens 13 Minuten Zeitverlust rechnen. Gute Fahrt!
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15: In Remagen zeigt das Thermometer 13 Grad. Niederzissen und Waldesch melden beide 12 Grad. In den nächsten Stunden ist es überwiegend bedeckt. Heute Nacht sinkt das Thermometer auf frische 6 Grad. Morgen wird es dann wechselnd bewölkt bei bis zu 19 Grad.
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16: Ja, lasst es euch gut gehen jetzt mit Aerosmith's Ragdoll, toller Rockklassiker. Ja. Steven Tyler hat eine tolle Tochter. Ich habe neulich Herr der Ringe mal wieder geguckt, alle 3 Teile. Und ich dachte mir so, echt, Liv Tyler, die spielt ja die Arwen, ja. Wie hübsch sie ist. Also wirklich, da hat er, also was für eine bildschöne Frau.

0: Meredith Brooks und Bitch. 16 Minuten nach 1. Heute ist Donnerstag. Am Sonntag ist Muttertag. Ich sag's nur mal so, falls das der eine oder andere vergessen haben sollte. Bin ja auch Mama und hab auch eine Mama. Und die Jungs aus der Morning Workshow, Eggers und Engelhardt, die haben mich heute Morgen gefragt, was man denn noch so tun könnte. Muttertagsmäßig. Eggers sucht für seine Jungs noch was, ne? Was die dann Mama schenken könnten. Und Engelhardt hat ja keine Zeit, weil der muss ja seinen Heimmarathon laufen. Und aber irgendwas muss Mutter ja kriegen. Wir hören noch mal rein. Heute Morgen bei uns Radek, Eggers und Engelhardt.
1: Also, Mai ist ja schon mal per se eine schöne Jahreszeit.
2: Ja.
1: Das heißt, es blühen auch schon draußen Blumen.
2: Ja.
1: Dieser Blumenstrauß, der gekaufte, der dann viel überteuert ist und an der Tanke das sowieso nicht einfach auf der Wiese pflücken. Ja, Kornblumen.
2: Oh, so ein weiter
1: Wiesenstrauß. Flieder ist im Moment auch schon sehr schön am
2: Blühen. Aber ich wohne in der Stadt.
1: Doch, da gibt's auch ein paar Ecken, wo man den
2: entwenden kann. Ja, hier bei dir, kurz. Bei dir vom Haus in deinem eigenen Beet.
1: Dann komm doch vorbei, dann nimm das für Mama mit.
3: Dass die Blümchen vom Kollegen Kunz seinem T-Shirt runterpflücken, sehe ich gerade.
2: Aber ja. Das ist schon mal ein guter Tipp.
1: Genau.
2: Selbstgepflückt ist besser.
1: Ja, da freuen sich Mamas echt drüber.
2: Okay.
1: Ne? Und was auch richtig schön ist, also wenn die Zeit es zulässt, aber das bei dir jetzt Sonntag geht nicht, weil du ja deinen Halbmarathon läufst, ein Frühstück machen, ne? So richtig,
2: ja,
1: richtig das süß. Das ist für
2: das
1: deine Jungs
2: toll.
1: Was, ne?
2: Super.
1: Ja. So richtig hübsch dekoriert, eben mit diesen Feld- und Wiesensträuchlein. Okay. Und basteln und so ist ja auch out irgendwie, auch in der Altersgruppe, ist ja völlig klar.
2: Sind wir Eggers auch wirklich dolle schlecht drin, alle?
1: Ja, genau. Dann wäre in deinem Fall, Engelhardt, ein wunderbarer kleiner Brief an deine Mama.
2: Oh.
1: Und da freut sie sich aber richtig drüber.
2: Also, handgeschrieben?
1: Nee, es kann auch eine WhatsApp sein oder eine Sprachnachricht. Geht ja schnell. Einfach, dass du so zwei, drei Sachen, die Mama irgendwie echt immer toll gemacht hat, und da geht Müttern wirklich das Herz auf.
2: Glaube ich sofort. Und wir Moderatoren, wir können ja auch ganz gut mit Worten,
1: ja.
2: Aber bei mir, oh nee, das wird so ganz schnell zu schmalzig.
1: Ach,
2: und
1: was?
2: Zu aufgeblasen und hochtrabend. Und
3: damals, als ich 8 Jahre alt war, da hast du mir das und das.
2: Oh, sowas. Nee, und dann fließen Tränen, kann ich nicht mit umgehen.
1: Wieso kannst du mit Tränen nicht umgehen? Ach, das ist doch süß.
3: Das führt viel zu weit, er meint seine eigenen. Also wir haben...
2: Aber gute Tipps, also muss man wirklich sagen,
1: sehr das schön.
2: Hast mir wieder
1: an.
2: Hoffnung gegeben.
1: Oder ja, Kuchen backen ist auch schön, ne?
2: Oh.
1: Das wäre was für deine Jungs.
2: Das russischer Zupfkuchen!
1: Ja, lecker.
2: Oh, sehr gut. Das ist was für meine Jungs, weil da freut sich die Mama drüber. Gute Idee.
4: Ja. 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
15: Auf der A60 Richtung Wittlich gibt es zwischen dem Grenzübergang Steinebrück und Winterswelt dichten Verkehr mit 2 Minuten Zeitverlust. Auf der A61 Richtung Koblenz staut es sich zwischen dem Dreieck Bad Neuenahr und dem Dreieck Sinzig auf 3 Kilometern. Ebenfalls Richtung Koblenz gibt es zwischen Gundersheim und dem Kreuz Alzey 5 Kilometer Stau. Wir wünschen euch eine gute Fahrt.
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15: In Mendig haben wir aktuell 13 Grad, genauso in Bad Neuenahr-Ahrweiler. Und auch Linz am Rhein meldet 13 Grad. In den nächsten Stunden ist es überwiegend bedeckt. Heute Nacht sinkt das Thermometer auf frische 6 Grad. Morgen wird es dann wechselnd bewölkt bei bis zu 19 Grad.

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1: Und wir haben jetzt eine Band, die nur in Deutschland so richtig erfolgreich ist, nämlich Lansdowne mit ihrer neuen Scheibe Rescue.

0: ihrer amerikanischen Heimat Boston haben sie es schwer und sie haben tatsächlich auch nur einen deutschen Wikipedia-Eintrag, kein auf Englisch.
1: Aber das ging auch schon anderen großen Bands, wie zum Beispiel Depeche Mode, so, dass sie erst durch ihren Erfolg in Deutschland in die weite Welt weitergezogen sind.
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0: Hier sind Lansdowne mit Rescue.
2: Jetzt.

0: Hallo Olli, grüß
1: Hallo,
0: dich.
1: Der Chef hat so eine schlechte Laune, der hat so eine schlechte Laune. Ich kann
0: Wirklich?
1: Auch sagen, warum. Ja, der Chef hat so eine schlechte Laune, weil der ist Bayern-Fan.
0: Oh, ja, stimmt.
1: Guck nicht rüber.
0: Das ist böse.
1: Guck her, guck nicht rüber. Das ist, aber ich muss schon sagen, okay, passiert, ja, im Halbfinale raus. Passiert, tut aber weh.
0: Es ist Fußball.
1: Ja, das ist Fußball. Hm. Das ist Fußball, Chef. Hm. So ist das. Ich als HSV-Fan habe dazu meine ganz eigene Meinung. Ich möchte sie hier nicht so sehr ausweichen. Aber
0: ich wünsche mir, dass 96 aufsteigt.
1: Hannover oder was ist das?
0: Ja, Hannover. Ja, Hannover.
1: War nicht vorgesehen, klappt nicht.
0: Wir werden sehen, Herr Peral.
1: Okay, damit kommen wir zu Cover schlägt Original oder Original schlägt die Coverversion.
0: Ja.
1: Immer so 14.10, 14.15.
0: Ja.
1: Und da geht es heute um einen Song von dem Songwriter-Duo Bolland.
0: Bolland?
1: Bolland, nicht Holland, sondern nicht. Bolland.
0: Bolland, Bolland.
1: Prima.
0: Mhm. Ah, das kenne ich doch.
1: Ist ein bisschen anders, vor allem von der Aussage her. Es ist bei Bolland sehr kritisch, eher Militär, Krieg, nicht schön, muss nicht sein. Wohingegen Status Quo mit der Nummer einen Riesenhit gefahren haben und viel oberflächlicher sind im Text.
0: Mhm.
1: Und da geht es eher darum, Hurra, nach vorne.
0: Also inhaltlich bin ich bei Bolland und Bolland.
1: Bolland und Holland.
0: Ja.
1: Ja, okay. 0171 731 6046. Es ist mir eine Freude mit dir.
0: Wenn du ins Studio kommst.
1: Ja.
0: Ja, dann wird das schon ein.
1: Doch, wir machen mal einen ganzen Nachmittag zusammen.
0: Ja, unbedingt. Ne? Ja, ja.
1: Bis gleich, Leute.
0: Die Morgenshow können wir schon lange.
1: Ist unterschrieben.
0: So.
1: Bis gleich.
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1: 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Ich habe heute eine Schiebermütze auf, die trage ich gar nicht so oft.
3: Finde ich aber sehr gut.
1: Habe ich dazu dir noch so eine Feldjacke und so ein Hemd an. Ich gebe leichte Jack Dawson Titanic-Vibes. Und wenn du jetzt
3: okay
1: sagst, gar nicht, dann aber sein Kumpel Fabrizio. Pass auf, jetzt geht's aber noch besser.
3: Oh weia.
1: Guck nochmal mein Hemd an.
3: Gestreift.
1: Und jetzt guck mal.
3: Was ist das denn?
1: Dieses Handtuch, was bei uns in der Küche. Mein Hemd sieht einfach genau aus wie ein
3: Geschirrhandtuch.
1: Geschirrhandtuch.
3: Es ist genau die gleiche Farbkombi und es ist genau der gleiche.
1: Ja. Das ist doch peinlich,
3: du
1: oder?
3: Du kommst nicht auf die Titanic.
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4: Er war der schönste Mann der 80er und 90er Jahre. Jede Frau wollte ihn wenigstens mal berühren. Und singen konnte er auch noch. Michael Hutchins. Seine Stimme und sein Charme machten INXS in Windeseile groß. Sie überrannten erst Australien, dann die USA und Europa. Und er angelte sich die schärfste Landsfrau, Kylie Minogue. Und die stand dann auch Pate für den nächsten großen Hit und die perfekte Beschreibung seines Lebens. Suicide Blonde. Denn nach Kylie kamen zahlreiche andere hübsche Damen, wie zum Beispiel Topmodel Helen Christensen und am Schluss dann die Frau, die sein Leben verändern und ein Stück weit auch beenden sollte, Paula Yates, die Ehefrau von Bob Geldof. 1994 war das. Michael war nach einem Unfall, der ihn seinen kompletten Geruchs- und Großteile seines Geschmackssinns gekostet hatte, schon depressiv. Aber er liebte Paula und er liebte vor allem das gemeinsame Töchterchen, Heavenly Hirani Tiger Lily Hutchins. Aber er konnte beide so gut wie nie sehen, denn Bob Geldof tat alles, um seine Ex und vor allem die gemeinsamen Kinder an einer Reise nach Australien zu hindern. Das Verlangen nach dem eigenen Kind und der großen Liebe, potenziert durch das Antidepressivum Prozac, Alkohol in rauen Mengen und Kokain, führt dann natürlich zur Katastrophe. Am 22. November 1997 fand ein Zimmermädchen des Ritz-Carlton Sydney in Zimmer 524 einen knienden Mann, der sich mit seinem Gürtel an dem automatischen Schließmechanismus der Tür erhängt hatte. Der Traummann des Jahrzehnts war tot. Klarer Selbstmord, sagen die Ärzte. Nur seine große Liebe Paula Yates glaubte das nicht. Er war zu allem fähig, liebte gerade sexuelle Spielchen mit autoerotischer Atemkontrolle, aber niemals hätte Michael mich und unsere Tochter verlassen, sagt sie. Bis heute weiß niemand, was damals in Zimmer 524 passiert ist. Fragwürdig bleibt allerdings, dass das gesamte Vermögen von Michael Hutchins in Höhe von knapp 30 Millionen australischen Dollar bis heute verschwunden bleibt.
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13: Ich bin Thomas Brockt.
0: Deutschland darf seine Industrie beim Umstieg auf klimafreundlichere Produktionsweisen mit 5 Milliarden Euro unterstützen. Die Europäische Kommission hat für entsprechende Pläne der Bundesregierung grünes Licht gegeben.
13: Mehrkosten durch die Umstellung auf klimafreundliche Produktion darf die Regierung vor allem bei besonders energiehungrigen Branchen durch Fördermaßnahmen ausgleichen. Und zwar dann, wenn die Firmen ihre CO2-Emissionen innerhalb von 4 Jahren halbieren und innerhalb von 15 Jahren um 85% senken. Es geht hier um Umstellungen beispielsweise auf Strom oder Wasserstoff. Für manche Firma kann das überlebenswichtig sein. Das Ja der Kommission ist wichtig, weil diese die oberste Wettbewerbshüterin ist. Aus Brüssel, Dieter Ebeling.
0: Die Preisanstiege bei Energie wegen des Iran-Kriegs sind ähnlich stark wie in früheren Öl- und Weltwirtschaftskrisen, aber weniger heftig als im Ukraine-Krieg 2022. Das zeigen Daten des Statistischen Bundesamtes. Im März kostete Superbenzin an der Tankstelle im Schnitt gut 17% mehr und Diesel fast 30% mehr als ein Jahr zuvor. Leichtes Heizöl verteuerte sich um fast die Hälfte. Deepfake-Skandale wie auf der Plattform X soll es in der EU künftig nicht mehr geben. Deshalb nimmt Brüssel jetzt auch die KI-Anbieter ins Visier. Die Mitgliedstaaten und das Europäische Parlament einigten sich darauf, KI-Anwendungen zum missbräuchlichen Erstellen von sexualisierten Deepfakes zu verbieten.
14: Die EU will damit künftig schon bei den KI-Programmen ansetzen und nicht erst dann, wenn solche Bilder oder Videos schon im Netz kursieren. Deepfakes wirken oft täuschend echt. Gesichter oder Stimmen werden mit KI so verändert, dass Menschen Dinge angeblich tun oder sagen, die aber nie passiert sind. Wer betroffen ist, sollte Inhalte möglichst schnell sichern, Plattformen melden und Anzeige erstatten. Künftig sollen KI-generierte Bilder und Videos in der EU außerdem klar gekennzeichnet werden. Zoe Tassovali, Redaktion.
0: Nach dem Diebstahl von Parkmünzen im Wert von etwa 1,9 Millionen Euro ist ein Ehepaar vom Landgericht Kempten zu jeweils 5,5 Jahren Gefängnis verurteilt worden. Das Gericht ordnete außerdem an, dass die Angeklagten den der Stadt Kempten entstandenen Schaden in voller Höhe ersetzen müssen. Angeklagt waren ein ehemaliger Mitarbeiter der Stadt und seine Ehefrau. Der Beschäftigte des Bauhofs war mit der Leerung der Parkscheinautomaten der Kommune beauftragt und hatte sich mehr als 10 Jahre lang immer wieder an den Einnahmen vergriffen.
15: Und jetzt für euch das Südwesten-Update mit Martin Fischer. Der Rheinland-Pfälzische Landtag hat in einer seiner letzten Sitzungen gestern noch eine Verfassungsänderung beschlossen. Künftig braucht es mehr Abgeordnete, um einen Untersuchungsausschuss einzusetzen. In Frankfurt nimmt heute eine neue Zentrale für Verkehrsmanagement den Betrieb auf. In der VMZ sollen Echtzeitverkehrsdaten analysiert und daraus Umleitungsempfehlungen generiert werden. Und zum Fußball. Der SC Freiburg kämpft heute Abend um den Einzug in das Finale der Europa League. Das Rückspiel startet um 21 Uhr zu Hause gegen Sporting Braga aus Portugal.
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16: Auf der A60 Richtung Wittlich gibt es zwischen dem Grenzübergang Steinebrück und Winterswelt dichten Verkehr. Auf der A61 Richtung Koblenz steht ihr zwischen dem Kreuz Frankenthal und Worms auf 2 Kilometern. In der Gegenrichtung Richtung Ludwigshafen gibt es zwischen Koblenz-Metternich und Koblenz-Dieblich 1 Kilometer Stau. Habt eine gute und sichere Fahrt.
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16: In Asbach zeigt das Thermometer 13 Grad. In Mayen und Neustadt ist es etwas milder mit jeweils 14 Grad. In den nächsten Stunden ist es überwiegend bewölkt. Heute Nacht sinkt das Thermometer auf frische 5 Grad. Morgen wird es dann freundlich mit Sonne und Wolken bei bis zu 17 Grad.
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4: Jawohl, und wir starten gleich mit dem Highlight der Show, gleich am Anfang Nummer 14:10. Cover schlägt Original oder Original schlägt die Coverversion. Und heute geht's um diesen Titel hier. In the Army Now, Status Quo. Das Original, das stammt allerdings von Bolland. Jetzt fragt euch Bolland, wer ist Bolland? Bolland, nee, nicht Holland, Bolland. Wenn ihr euch fragt, was ist das denn für eine Band? Bleibt noch 10 Minuten dran, dann gibt's die Auflösung. Wir fragen heute euch, wie gewohnt, Cover oder Original, wer macht das Rennen? Status Quo oder Bolland mit In the Army Now? Jetzt aber rein in diese 14-Uhr-Stunde mit The Clash und London Calling.

Thomas aus Lüneburg hat mir eine WhatsApp geschickt, 0171 731 6046 und sagt, du hast, Olli, die Hook, also vom Cover vergessen zu spielen. Bolland in Siamino, das ist

und die Status Quo-Version habe ich ja gerade eben schon kurz angespielt. Also zwischen den beiden gilt es zu entscheiden. Und jetzt gilt es erstmal zu genießen mit Billy Talent hier und Surrender, die Olli Vierall Show bis 20 Uhr.

0: Real oder Cover? Das ist hier die Frage.
1: Wir gehen ins Jahr 1981. Die niederländischen Brüder und Songwriter Bolland und Bolland veröffentlichten den Titel In the Army Now. Ihre Version hat allerdings einen ganz anderen Vibe als die spätere Coverversion von Status Quo. Sie ist düsterer, synthilastiger und setzt stark auf eine nachdenkliche Atmosphäre. Der Song handelt von den Schattenseiten des Soldatenlebens, von der Rekrutierung bis zu den Enttäuschungen und Gefahren im Krieg. Kein Heldenglamour, sondern ein kritischer Blick auf die Härte des Kriegsalltags. Bolland

Die Version von Bolland und Bolland konnte sich in den internationalen Charts nicht durchsetzen und versank wieder so schnell in der Versenkung, wie er gekommen war. Kurzer Funfact, die Bollands waren auch als Songwriter und Produzenten bekannt. Sie arbeiteten unter anderem für Falco und erzielten mit Rock Me Amadeus weltweite Erfolge. Jetzt zur Coverversion und die kommt natürlich von Status Quo. Veröffentlicht 1986, sie verwandelten den Song in eine mitreißende Rocknummer und katapultierten ihn an die Spitze der Charts. Was blieb, ist der kritische Kontext des Soldatendaseins. Im Jahr 2010 veröffentlichten

0: Status Quo. 0171 731 60 46. Hallo.
1: Hallo Olli. Ja, also felsenfest bin ich für Status Quo. Okay. Weil ich bin ein großer Fan seit 1976. Allerdings, Bolland und Bolland aus Holland haben die Originalversion ganz gut hingekriegt. Aber Francis Rossi Forever. Also Status Quo. Dankeschön.
0: Ja, bitteschön. Vielen Dank für dieses klare Statement und klar Bolland raus. Also bei allem Respekt, aber gegen Status Quo. Keine Chance. Das Original schlägt heute die Coverversion. Das Original in the Army Now. Status Quo. Die Coverversion natürlich.

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1: Der Filmcheck.
2: Ganze 25 Jahre mussten Fans auf den Nachfolger dieses Blockbusters warten. Die Rede ist von Gladiator 2.
3: Es ist eine Kunst, Gladiatoren auszuwählen.
4: Es sind für gewöhnlich Kriegsgefangene.
5: Ich erhebe Anspruch auf diese Stadt zum Ruhme Roms.
2: Unter anderem ja mit Hollywood-Größen wie Denzel Washington, Conny Nielsen oder auch Pedro Pascal. Also ein starker Vorgänger. Starkes Setting, starke Besetzung. Da kann ja eigentlich nichts schiefgehen, meint man zumindest, wären da nicht eben diese so riesigen Fußstapfen des eigentlichen Klassikers. Weil, mach mir zum Beispiel einen neuen Star Wars Film, egal wie gut er jetzt eben ist, an die ersten Teile bzw. an dieses originelle alte Flair kommt es ja eben einfach nicht ran. Heißt jetzt aber nicht, dass Gladiator 2 schlecht ist. Auf keinen Fall, ich finde den Film nämlich trotzdem richtig gut. Gerade so diese spektakulären Kämpfe sind einfach genial, egal ob jetzt eben Mensch gegen Tier oder auch zum Beispiel Mensch gegen Mensch.
6: Die Zeit lässt alles vergessen. Imperien stürzen wie ihre Kaiser.
7: Es ist Krieg!
2: Zum Schluss nochmal ganz kurz, worum geht's? Der zweite Teil spielt 16 Jahre nach den Ereignissen von Gladiator 1. Der junge Soldat Lucius will dabei in die Fußstapfen seines Vaters Maximus treten.
8: Rom hat mir alles genommen. Aber meine Rache wird sie treffen.
2: Also ich fasse mal ganz kurz zusammen. Gladiator 2 kann ich auf jeden Fall empfehlen, auch wenn es jetzt eben nicht ganz an das Original rankommt.
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17: Auf der A61 Richtung Koblenz gibt es zwischen Gundersheim und dem Kreuz Alzey 8 Kilometer Stau. Ebenfalls Richtung Koblenz steht ihr zwischen dem Kreuz Frankenthal und Worms auf 4 Kilometern. In der Gegenrichtung, Richtung Ludwigshafen, liegen zwischen Laudert und Rheinböllen Gegenstände auf dem rechten Fahrstreifen. Habt eine gute und sichere Fahrt.
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17: In Neustadt sind es aktuell 14 Grad, in Asbach ebenfalls 14 und in Linz am Rhein messen wir 15 Grad. In den nächsten Stunden ist es überwiegend bewölkt. Heute Nacht sinkt das Thermometer auf frische 5 Grad. Morgen wird es dann freundlich mit Sonne und Wolken bei bis zu 17 Grad.

gleich hier bei mir in der Show mein Einsatz für den Muttertag. Ja, am Sonntag ist Muttertag. Vergessen, ne? Gut, dass ihr es jetzt auf der Rechnung habt. Gleich mehr dazu, jetzt erstmal die Foo Fighters.

0: ist die Sendung mit dem U, die Olli Peral Show. Am Sonntag ist Muttertag und da stellt sich eine wichtige Frage. Warum ist Mutti eigentlich die Beste? Wenn man sich das mal genauer anschaut, gibt es dafür mehrere wissenschaftlich, na sagen wir mal, sehr lebensnahe Gründe. Erstens, Mutti weiß Dinge. Zum Beispiel, wo deine Sachen sind. Auch die, von denen du sicher warst, dass sie für immer verschwunden sind. Man vermutet, sie hat einen geheimen Lageplan oder Augen im Hinterkopf. Klingt komisch, ist aber so. Zweitens, Mutti hat ein eingebautes Frühwarnsystem. Sie merkt sofort, wenn irgendwas komisch ist. Und mit komisch meint sie alles. Laune, Tonfall oder Mathearbeit. Das kann nerven, ist aber eigentlich ganz gut. Also ist die Antwort am Ende ganz einfach. Mutti ist die Beste, weil sie alles sieht, alles weiß und dich trotzdem mag. Und das schafft sonst auch keiner. Klingt komisch, ist aber so.
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3: Und wir schauen jetzt hier auf die drei größten Rockalben aus dem Jahr 1981.
0: Platz 3.
3: Wir starten mit Journey und Escape. Mit Hits wie Don't Stop Believin' wurde dieses Album ein Meilenstein des Arena-Rocks.
0: Platz 2.
3: Und weiter geht's hier mit einer Platte, wo sich Mick Jagger und Keith Richards anscheinend nicht immer so ganz einig waren. Aber gut, ist ja am Ende egal, erfolgreich war sie trotzdem. The Rolling Stones mit Tattoo You.

0: Platz 1.
1: Aber nicht zu schlagen im Jahr 1981. Dann AC/DC mit For Those About to Rock. Der Nachfolger von Back in Black hielt die Band auf ihrem absoluten Zenit. Das goldene Cover mit diesem Kanonenmotiv ist natürlich bis heute legendär.
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21: Ich bin Thomas Brockt. Täuschend echte KI-Fakes von Menschen sollen in der EU künftig stärker eingeschränkt werden. Die Mitgliedstaaten und das Europäische Parlament haben sich auf neue Regeln gegen sexualisierte Deepfakes geeinigt. Damit geraten jetzt auch die Anbieter von KI-Programmen stärker in den Fokus.
22: Aus der Politik kommt viel Zustimmung für die neuen EU-Pläne. Politiker aus mehreren Fraktionen sagen, KI dürfe kein Werkzeug für sexualisierte Gewalt oder Missbrauch werden. Auch Bundesjustizministerin Hubig fordert, dass Anbieter von KI-Programmen stärker Verantwortung übernehmen. Aus der Industrie kommt dagegen auch Kritik. Unternehmen warnen vor zu vielen Einzelregeln und mehr Bürokratie. Zoe Tassovali, Redaktion.
21: Die Preisanstiege bei Energie wegen des Iran-Kriegs sind ähnlich stark wie in früheren Öl- und Weltwirtschaftskrisen, aber weniger heftig als im Ukraine-Krieg 2022. Das zeigen Daten des Statistischen Bundesamtes. Im März kostete Superbenzin an der Tankstelle im Schnitt gut 17% mehr und Diesel fast 30% mehr als ein Jahr zuvor. Leichtes Heizöl verteuerte sich um fast die Hälfte. Deutschland darf seine Industrie beim Umstieg auf klimafreundlichere Produktionsweisen mit 5 Milliarden Euro unterstützen. Die Europäische Kommission hat für entsprechende Pläne der Bundesregierung grünes Licht gegeben.
23: Mehr Kosten durch die Umstellung auf klimafreundliche Produktion darf die Regierung vor allem bei besonders energiehungrigen Branchen durch Fördermaßnahmen ausgleichen. Und zwar dann, wenn die Firmen ihre CO2-Emissionen innerhalb von 4 Jahren halbieren und innerhalb von 15 Jahren um 85% senken. Es geht hier um Umstellungen bei beispielsweise auf Strom oder Wasserstoff. Für manche Firma kann das überlebenswichtig sein. Das Ja der Kommission ist wichtig, weil diese die oberste Wettbewerbshüterin ist. Aus Brüssel, Dieter Ebeling.
21: Eine Gruppe von Abgeordneten über Fraktionsgrenzen hinweg fordert eine grundlegende Neuregelung der Organspende in Deutschland. Ab dem Jahr 2030 soll demzufolge jeder und jeder zunächst als Organspender gelten, außer man widerspricht. Die CDU-Abgeordnete Konnemann sagte, in den vergangenen Jahren sei bereits viel getan worden, um mehr lebensrettende Spenderorgane etwa durch Verbesserungen in den Krankenhäusern zu erreichen. Das alles habe aber nichts bewirkt.
8: Und jetzt für euch das Südwesten-Update mit Martin Fischer. Der Rheinland-Pfälzische Landtag hat in einer seiner letzten Sitzungen gestern noch eine Verfassungsänderung beschlossen. Künftig braucht es mehr Abgeordnete, um einen Untersuchungsausschuss einzusetzen. In Frankfurt nimmt heute eine neue Zentrale für Verkehrsmanagement den Betrieb auf. In der VMZ sollen Echtzeitverkehrsdaten analysiert und daraus Umleitungsempfehlungen generiert werden. Und zum Fußball. Der SC Freiburg kämpft heute Abend um den Einzug in das Finale der Europa League. Das Rückspiel startet um 21 Uhr zu Hause gegen Sporting Braga aus Portugal.
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11: Auf der A61 Richtung Koblenz gibt es zwischen Gundersheim und dem Kreuz Alzey 7 Kilometer Stau. Ihr verliert dort mindestens 24 Minuten. Ebenfalls auf der A61 Richtung Koblenz stockt der Verkehr zwischen dem Kreuz Frankenthal und Worms-Mörstadt auf 7 Kilometern. Hier müsst ihr mit mindestens 12 Minuten Verzögerung rechnen. Auf der A3 Richtung Frankfurt liegen zwischen Neustadt an der Wied und Dierdorf Gegenstände auf dem rechten Fahrstreifen. Habt eine gute und sichere Fahrt.
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11: In Asbach zeigt das Thermometer 13 Grad. In Bad Breisig und Bad Neuenahr-Ahrweiler haben wir jeweils 14 Grad. In den nächsten Stunden ist es überwiegend bewölkt. Heute Nacht sinkt das Thermometer auf frische 5 Grad. Morgen wird es dann freundlich mit Sonne und Wolken bei bis zu 17 Grad.
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12: Ja, schön, dass ihr mit am Start seid. Ausgabe Donnerstag, 7. Mai. Die großen, ganz großen Rocker, die gibt's bei uns. Jetzt unsere Band AC/DC, You Shook Me All Night Long. Und danach wird's hochinteressant. Aerosmith am Start, also Steven Tyler mit Youngblood. Ganz junger Künstler aus London. Youngblood, dieses Jahr hat er abgeräumt, hat einen Grammy bekommen für die beste Rock-Performance für die Live-Version von Changes. Also der hat eine große Karriere vor sich und Stichwort große Karriere. Jetzt erstmal AC/DC.

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1: Den gibt es jetzt von Rapid Eye Movement, R.E.M., The One I Love. Und übrigens noch in der nächsten halben Stunde die Rock'n'Pop News. Und da geht es unter anderem um die Toten Hosen und um die Purple. Also große Namen hier in der Show, die Olli Peral Show, bis 20 Uhr. Hallo!

solltet ihr gerade einen kleinen Durchhänger haben an diesem Nachmittag, dann habe ich jetzt einen kleinen Motivationsschub von den Toten Hosen direkt aus Social Media. Wir haben Reel hochgeladen und den hören wir jetzt mal.

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0: Für euch, wie es um unsere Gesellschaft wirklich bestellt ist. Für mich sprechen öffentliche Toiletten zum Beispiel Bände. Da kommt ihr rein und denkt entweder, cool, da hat jemand mitgedacht. Oder da war wer, der gemeint hat, nach mir die Sintflut. Papierfetzen überall, Überschwemmung, benutzte Sachen liegen rum, etc. So Momente machen klar, dass Nächstenliebe bei ganz unspektakulären Dingen beginnt, wie, dass ihr einen Ort so hinterlasst, wie ihr ihn vorfinden wollt. Für die Nächsten, die ihr gar nicht kennt. In der Bibel heißt es schon, liebt eure Nächsten. Der oder die Nächste, das ist einfach die unbekannte Person, die nach euch kommt. Auf der Straße, im Laden oder eben auf der Toilette. Nächstenliebe und Menschlichkeit brauchen keine Heldentaten, sondern nur, dass ihr auch dann die anderen mitdenkt, wenn keiner dafür klatscht. Wo wollt ihr das heute tun und die Welt für andere ein bisschen angenehmer machen?
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3: Auf der A61 Richtung Koblenz gibt es zwischen Gundersheim und Alzey 9 Kilometer stockenden Verkehr. Ihr verliert dort mindestens 16 Minuten. Auf der A643 Richtung Mainz steht ihr zwischen dem Schiersteiner Kreuz und Mainz-Mombach auf 1 Kilometer. Rechnet mit mindestens 6 Minuten Zeitverlust. Auf der A48 Richtung Dernbach besteht zwischen Koblenz Nord und Bendorf-Neuwied eine Gefahr durch eine ungesicherte Unfallstelle auf dem Standstreifen. Habt eine gute und sichere Fahrt.
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3: Bei euch in Asbach sind es aktuell 14 Grad, in Remagen messen wir 16 und Mendig meldet ebenfalls 16 Grad. In den nächsten Stunden ist es überwiegend bewölkt. Heute Nacht sinkt das Thermometer auf frische 5 Grad. Morgen wird es dann freundlich mit Sonne und Wolken bei bis zu 17 Grad.
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1: Die All American Reject. Sie bringen im Mai ihr erstes Album seit 13 Jahren raus. Krass. Gehen mit Sandbox auch auf Tour und sind am 10. Juni in Berlin. Ihr Name kommt aus einer Textzeile aus dem Green Day Song Reject. Da heißt es nämlich: So when the smoke clears, here I am, your reject All American.
0: Neu und angesagt.
1: Hier sind die All American Rejects mit ihrer ersten Single seit 13 Jahren. Hier ist King Kong.
0: Jetzt

Broken Rejects, King Kong, 15.33 Uhr. Gleich haben wir rein in die neue Single der Toten Hosen, heißt Schlechte Nachbarn. Bis dahin haben wir noch Zeit für eine

0: Lithium. 15.37 Uhr.
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0: Die Toten Hosen haben eine neue Single und eine klare Ansage mit Schlechte Nachbarn. So heißt die Single. Punk war ja schon immer sehr politisch. Ja, und das haben die Toten Hosen wieder einmal bewiesen. Die neue Single, ein absoluter Kracher, und wettert da gegen die AfD, gegen Bequemlichkeit und Ausreden. Der Text ist wütender denn je und das Tempo, ich würde mal sagen, sind relativ flott unterwegs. Die

bisschen Vorgeschmack für ihr wohl letztes Studioalbum Trinkaus, wir müssen gehen. Das kommt in 3 Wochen und das Ganze übrigens zusammen mit einem Bonusalbum, Alles muss raus, wo sie 25 Songs covern. Für mich natürlich super interessant. Die Serie Cover schlägt Original oder Original schlägt das Cover, wird da natürlich mal richtig reingreifen. Leider ist die neue Single nicht in den Alben vertreten, aber sie beweist trotzdem, dass die Toten Hosen es noch drauf haben. Punk ist alles nur nicht tot. Nächstes Thema. Rock'n'Pop News. Und auch diese Band meldet sich wieder. Deep Purple kommen am 3. Juli mit dem neuen Album Splat. Es wird ihr 24. Studioalbum und passend dazu, ja, geht's wohl um Tod und Zerstörung, aber nicht im negativen Sinne. Sie sehen da ganz viel Potenzial. Gutes Thema, und das spricht ja auch die Band selbst, wenn die Pioniere des Heavy Metal und Hard Rocks es schaffen, 24 Mega-Alben rauszuhauen, dann sollte man wohl auf sie hören. Und die Splat Tour liefert die perfekte Chance, die haben sie nämlich auch gleich mit angekündigt. Und Fans in Deutschland haben Glück. Im Oktober und im November werden sie 6-mal zu sehen sein bei uns in Deutschland. Natürlich auch bei diversen Festivals. Und das waren die Rock'n'Pop News für diesen Donnerstag.

0: Auf mit Allstar. 10 vor 4 haben wir's.
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0: Jetzt wird wild mit Metallica und Luxi Turner. Und wild auch eine Kreuzfahrt, auf der das Hunter-Virus ausgebrochen ist. Mehrere Tote und Thema jetzt gleich im News-Update um 4. Bleibt dran.

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1: Ich bin Thomas Brockt. Der Ausbruch des Hunter-Virus bei einer Kreuzfahrt löst in immer mehr Ländern Sorgen aus. Bei einem Zwischenstopp des Schiffes Hondius hatten nach dem ersten Todesfall 29 Passagiere das Schiff verlassen. Sie kamen aus etwa 12 Ländern, darunter auch Deutschland. Das teilte der Reiseveranstalter mit.
2: Die 29 Passagiere verließen das Kreuzfahrtschiff im Süden des Atlantiks auf der britischen Insel St. Helena. Das war 10 Tage, bevor der erste Hunter-Virus-Fall bestätigt wurde. Unter den Passagieren, die in St. Helena von Bord gingen, waren spätere Todesopfer und Infizierte, die gerade noch behandelt werden, etwa in der Schweiz. Die Gefahr einer weltweiten Ausbreitung sei dennoch gering, beruhigen Experten. Man verfolge die Kontaktpersonen mittlerweile nach und das Hunter-Virus sei nur bei direktem längeren Kontakt ansteckend. Ronny Tochau, Nachrichtenredaktion.
1: Der deutsche Staat kann angesichts schwächerer Konjunkturaussichten wegen des Iran-Kriegs in den kommenden Jahren mit weniger Steuereinnahmen rechnen als noch im Herbst angenommen. Das ist das Ergebnis der aktuellen Steuerschätzung. Für 2027 sind es nach Angaben des Finanzministeriums allein für den Bund gut 10 Milliarden Euro weniger als bislang erwartet. Täuschend echte KI-Fakes von Menschen sollen in der EU künftig stärker eingeschränkt werden. Die Mitgliedstaaten und das Europäische Parlament haben sich auf neue Regeln gegen sexualisierte Deepfakes geeinigt. Damit geraten jetzt auch die Anbieter von KI-Programmen stärker in den Fokus.
3: Aus der Politik kommt viel Zustimmung für die neuen EU-Pläne. Politiker aus mehreren Fraktionen sagen, KI dürfe kein Werkzeug für sexualisierte Gewalt oder Missbrauch werden. Auch Bundesjustizministerin Hubig fordert, dass Anbieter von KI-Programmen stärker Verantwortung übernehmen. Aus der Industrie kommt dagegen auch Kritik. Unternehmen warnen vor zu vielen Einzelregeln und mehr Bürokratie. Zoe Tassovali, Redaktion.
1: Eine Gruppe von Abgeordneten über Fraktionsgrenzen hinweg fordert eine grundlegende Neuregelung der Organspende in Deutschland. Ab dem Jahr 2030 soll demzufolge jeder und jeder zunächst als Organspender gelten, außer man widerspricht. Die CDU-Abgeordnete Konnemann sagte, in den vergangenen Jahren sei bereits viel getan worden, um mehr lebensrettende Spenderorgane etwa durch Verbesserungen in den Krankenhäusern zu erreichen. Das alles habe aber nichts bewirkt.
4: Und jetzt für euch das Südwesten-Update mit Talia Nürnberger. Ein wegen versuchten Totschlags verurteilter Straftäter ist aus dem Zentrum für Psychiatrie Emmendingen geflohen. Der Mann gilt laut Polizei als potenziell gefährlich. Der Haushaltswarenhersteller Leifheit aus Nassau rutscht ins Minus. Als Grund nannte das Unternehmen vor allem höhere Logistik- und Werbekosten. In Hessen gibt es die meisten Störche. Gegenüber der dpa, der Naturschutzbund, von über 1500 Brutpaaren berichtet. In den letzten 30 Jahren sei eine jährliche Zuwachsrate von bis zu 20% zu verzeichnen gewesen. Mehr dazu hört ihr in den News um halb.
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5: Auf der A48 zwischen Erdkaul und Koblenz Nord gibt es Gefahr durch eine Entenfamilie auf der Fahrbahn. Das betrifft beide Richtungen. Ebenfalls auf der A48 Richtung Dernbach zwischen Koblenz Nord und Bendorf stockt der Verkehr auf 1 Kilometer. Gute Fahrt.
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5: In Asbach haben wir aktuell 14 Grad. In Bad Neuenahr-Ahrweiler sind es 15 Grad. Genauso wie in Niederzissen. In den nächsten Stunden ist es überwiegend bewölkt. Heute Nacht sinkt das Thermometer auf frische 5 Grad. Morgen wird es dann freundlich mit Sonne und Wolken bei bis zu 17 Grad.
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6: Ganz genau, so schaut's aus. Ausgabe Donnerstag, 7. Mai, ganz genau, 16.04 Uhr. Schön, dass ihr mit dabei seid. Also, wo ist die Menschheit schon angekommen, ja? KI-Versionen von Menschen gibt es. Die müssen schon kontrolliert werden von der EU, sonst droht Ungemach. Denke ich 10 Jahre weiter, dann wirklich hasta la vista, Baby. No.

0: nach den ganzen Linkin Parks und Green Days zu dieser Band hier richtig gut. Classic Rock mit Whitesnake. Here I go again. 16.14 Uhr.
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0: Hier ist die Olli Piral Show und wir hören rein ins Album der Woche. Dafür gehen wir zurück ins Jahr 1991. U2 präsentieren und veröffentlichen ihr Album Achtung Baby mit drauf, der Titel The Fly. Das war nämlich, der war nämlich die erste Single aus Achtung Baby. Und für so viele so der erste Hinweis, okay, hier kommt definitiv mal was ganz anderes, was wir eigentlich von U2 nicht erwartet hätten damals. Mehr Elektronik, verzerrter Gesang, alles in allem auch deutlich düsterer. Der Song, damals in Berlin entstanden, in den Hansa Studios, mitten in einer Phase, in der die Band selbst nicht so recht wusste, wo es hingehen soll. Und genau daraus ist dieser neue Sound entstanden, komplett anders als vorher. Und dann Sänger Bono setzt sich eine übergroße schwarze Sonnenbrille auf und er schafft damit ein alter Ego, mit dem er plötzlich Dinge sagen kann, die er sonst nie gesagt hätte. Ist so ein bisschen Rockstar-Klischee nach dem Motto, Sonnenbrille auf und ich bin wer anders. Aber genau das war und ist der Punkt. Achtung Baby war der klare Bruch mit dem alten Image, weg vom Ernsten mal hin zur Selbstironie. Ja, und das war dann der Startschuss auch für alles, was danach kam. Und das war alles sehr erfolgreich von U2. Klar, hören wir rein in einen Titel in ganzer Länge, Until the End of the World. Wir sind U2 im Album der Woche. Geiles Teil, so nur bei uns. Bleibt dran, schön, dass ihr mit dabei seid. Hier ist die Olli Piral Show.

0: Anfang der 90er, U2 2.0. Ganz anders, als man das als Fan gewohnt war. Und wir haben erst gedacht, da ist doch eine andere Band hier auf der CD. Aber es war tatsächlich U2. Achtung Baby, das Album der Woche. Und morgen haben wir das Finale nochmal rein. Und jetzt weiter Volbeat mit Heaven Nor Hell, 16.20 Uhr.
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3: Na, wer weiß auf Anhieb, was es bedeutet, Straight Edge zu leben. Also, was ich schon mal verraten kann, die Jungs von Rise Against leben zumindest so. Das heißt, sie verzichten auf Alkohol, auf Drogen, Tabak und auch auf häufig wechselnde Geschlechtspartner. Dazu leben sie auch eigentlich noch alle vegetarisch oder vegan. Gut, das natürlich jetzt nicht alles unbedingt aus Fitness, sondern wahrscheinlich eher aus Überzeugungs- oder auch eher aus Tierschutzgründen. Aber gut, wenn man sie so sieht, dann würde ich sagen, Schaden tut's nicht. Sie sind auf jeden Fall alle ganz gut trainiert.
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16: Natalia Nürnberger. Nach einem Cyberangriff auf die Kreisverwaltung Ahrweiler werden Newsletter-Abonnenten jetzt vorsorglich per E-Mail informiert. Laut der Behörde könne nicht ausgeschlossen werden, dass gespeicherte E-Mail-Adressen in fremde Hände geraten sind. Bislang gäbe es allerdings keinen Hinweis auf einen Missbrauch von Daten. Bürger werden trotzdem gebeten, ihre Zugangsdaten zu ändern. Die angekündigten E-Mails werden ohne Anhänge oder Links verschickt. Auch solle man bei verdächtigen Nachrichten vorsichtig sein. Insbesondere solle auf auffällige Nachrichten nicht geantwortet werden. Zurzeit werden keine Newsletter von der Kreisverwaltung mehr verschickt. E-Mails mit angeblichen Newslettern sollten deshalb gelöscht werden. Und außerdem aktuell im Südwesten. Ein wegen verursachten Totschlags verurteilter Straftäter ist aus dem Zentrum für Psychiatrie Emding geflohen. Der Mann gilt laut der Polizei als potenziell gefährlich. Er soll Ende 2024 in einer Flüchtlingsunterkunft mit einem Messer auf einen Bewohner eingestochen und vor seiner Festnahme einen Polizeibeamten verletzt haben. Der Haushaltswarenhersteller Lifehite aus Nassau rutscht ins Minus. Als Grund nannte das Unternehmen vor allem höhere Logistik- und Werbekosten. In Hessen gibt es bundesweit die meisten Störche. Gegenüber der DPA hat der Naturschutzbund von über 1500 Brutpaaren berichtet. In den letzten 30 Jahren sei eine jährliche Zuwachsrate von bis zu 20% zu verzeichnen gewesen.
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0: Auf der A3 Richtung Frankfurt zwischen Dreieck Dernbach und Montabaur liegen Gegenstände auf der Fahrbahn. Auf der A6 Richtung Kaiserslautern stockt der Verkehr zwischen Viernheimer Dreieck und Ludwigshafen Nord auf 5 Kilometern. Ihr verliert dort mindestens 10 Minuten. Auf der A48 Richtung Dernbach gibt es zwischen Koblenz Nord und Bendorf 1 Kilometer Stau. Dort sind mindestens 3 Minuten Zeitverlust einzuplanen. Wir wünschen euch eine gute Fahrt.
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0: Bei euch in Waldesch zeigt das Thermometer aktuell 16 Grad. In Linz am Rhein haben wir ebenfalls 16 Grad, genauso wie in Remagen. In den nächsten Stunden ist es überwiegend bewölkt. Heute Nacht sinkt das Thermometer auf frische 5 Grad. Morgen wird es dann freundlich mit Sonne und Wolken bei bis zu 17 Grad.

0: R.E.M. mit Losing My Religion.
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0: Von Bon Jovi, Blaze of Glory. Das Ganze hier in der Olli Peral Show.

0: um 16.40 Uhr.
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0: Und aus wichtigem Grund schalte ich mal rüber, beziehungsweise runter in dem Fall, zum Strand. Hallo? Ja, moin, Hinak hier, euer Strandkorbwächter. Und ich habe hier einen gebrauchten Strandkorb anzubieten. Ne? Ein sehr guter, originaler Zustand. Ne? Der Korb hat allerdings schon einiges gesehen, das muss man schon sagen. Ne? Sonne, Regen, Touristen aus Bielefeld. Und ein paar von ein paar Wochen, dass ich nur durch einen Eimer Wasser hat trennen können. Ne? Wenn ihr wisst, was ich meine. Aber stabil ist er noch auf jeden Fall. Und was ich so schön finde, sind die Details. Die Details machen letztendlich den Wert dieses Strandkorbs aus. Zum Beispiel im Seitentäschchen steckt noch ein vergessener Keks von 2009. Hart, aber kostenlos. Ja? Der Strandkorb eignet sich ideal zum Sitzen, zum Liegen oder zum Nachdenken über Lebensentscheidungen. Ne? Über Lebensentscheidungen. Preislich, sage ich mal, Verhandlungsbasis, aber nur bei Ebbe. Also, wer zuerst kommt, sitzt zuerst. Das ist doch klar. Und wer meckert, setzt sich woanders hin. Ist auch klar. Also, moin und viel Spaß mit der Show. Vielleicht bis morgen. Ja, danke, Hinak. 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
5: Ich bin Thomas Brock. Der Iran-Krieg belastet die deutsche Wirtschaft stärker als bislang gedacht. Allein dem Bund fehlen laut einer neuen Steuerschätzung im Jahr 2027 rund 10 Milliarden Euro. Finanzminister Klingbeil spricht von großen wirtschaftlichen Schäden durch den Konflikt.
6: Klingbeil macht vor allem die hohen Energiepreise und die wirtschaftlichen Folgen des Iran-Kriegs verantwortlich. Die Unsicherheit bleibe groß, sagt er. Deshalb müsse die Regierung ständig nachsteuern. Gleichzeitig will er an Entlastungen wie dem Tankrabatt festhalten und weiter investieren, damit die Wirtschaft stabil bleibt. Klar ist aber auch, für den Bundeshaushalt wird das Ganze deutlich schwieriger. Denn bis 2030 rechnen die Steuerschätzer insgesamt mit deutlich weniger Einnahmen als noch im Herbst erwartet. Zoe Tassovali, Nachrichtenredaktion.
5: Der Ausbruch des Hunter-Virus bei einer Kreuzfahrt löst in immer mehr Ländern Sorgen aus. Bei einem Zwischenstopp des Schiffes Honius hatten noch nach dem ersten Todesfall 29 Passagiere das Schiff verlassen. Sie kamen aus etwa 12 Ländern, darunter auch Deutschland, teilte der Reiseveranstalter mit. Die Passagiere wurden demnach alle über den Ausbruch des Virus informiert und sollen nun von Gesundheitsbehörden kontrolliert werden. Die Weltgesundheitsorganisation sagt aber, dass die Infektionsgefahr klein sei und dass dies nicht mit dem Coronavirus zu vergleichen sei. Papst Leo XIV. Hat heute den US-Außenminister Rubio zu einer Audienz im Vatikan empfangen. Nach den Verbalattacken von US-Präsident Trump gegen den Papst ist das Verhältnis zwischen beiden Staaten extrem angespannt.
7: Immerhin lächeln können beide noch, zumindest beim offiziellen Händeschütteln hier. Diplomatie, das können der Papst und Rubio. Der US-Außenminister meinte später, beide Seiten setzen sich für Frieden und Menschenwürde ein. Ob Rubio heute allerdings auch Risse kitten konnte, sein Chef Trump, der braucht schließlich auch die katholischen Wähler zu Hause. Trotzdem hat Trump den Papst ungewöhnlich scharf attackiert, weil der Nein sagt zum Iran-Krieg. Aus Rom, Claudia Wächter.
5: Vor dem traditionellen Tag des Sieges in Moskau haben Russland und die Ukraine ihren Drohnenkrieg unvermindert heftig fortgeführt. Die Ukraine gab eine einseitig erklärte Waffenruhe nach einem Tag wieder auf und reagierte auf fortdauernde russische Attacken mit einem ihrer größten bisherigen Drohnenangriffe. Morgen soll eine einseitig von Russland erklärte Feuerpause in Kraft treten. Die Waffen sollen für 2 Tage schweigen, während das Land feierlich an den Sieg der Sowjetunion über Nazi-Deutschland im Zweiten Weltkrieg erinnert.
8: Und jetzt für euch das Südwesten-Update mit Talien Mannberger. Ein wegen versuchten Totschlags verurteilter Straftäter ist aus dem Zentrum für Psychiatrie Emmendingen geflohen. Der Mann gilt laut Polizei als potenziell gefährlich. Der Haushaltswarenhersteller Leifheit aus Nassau rutscht ins Minus. Als Grund nannte das Unternehmen vor allem höhere Logistik- und Werbekosten. In Hessen gibt es die meisten Störche. Gegenüber der dpa, der Naturschutzbund, von über 1.500 Brutpaaren berichtet. In den letzten 30 Jahren sei eine jährliche Zuwachsrate von bis zu 20% zu verzeichnen gewesen. Mehr dazu hört ihr in den News um 9:30.
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10: Auf der A6 Richtung Kaiserslautern gibt es zwischen dem Vierenheimer Dreieck und Grünstadt 5 Kilometer Stau nach einem Unfall. Ihr verliert dort mindestens 12 Minuten. Auf der A48 Richtung Dernbach steht ihr zwischen Koblenz Nord und Bendorf-Neuwied auf 2 Kilometern. Rechnet mit mindestens 5 Minuten Verzögerung. Auf der A60 Richtung Bingen rollt der Verkehr zwischen dem Dreieck Nahetal und dem Übergang Nahetal nur noch dicht. Ihr braucht dort mindestens 2 Minuten länger. Gute Fahrt.
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10: Bei euch in Mendig zeigt das Thermometer aktuell 16 Grad. In Linz am Rhein haben wir ebenfalls 16 Grad, genauso wie in Remagen. In der Nacht sinkt das Thermometer auf frische 8 Grad. So wird das Wetter morgen. Es wird teils bewölkt, bei anfangs 8 Grad. Im Laufe des Tages steigt das Thermometer auf angenehme 18 Grad an.
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0: Tony Khan. Whiskey in the Jar. Ganz genau, Viertel nach fünf.
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0: Und so langsam wird spannend. Nicole aus Burg führt die Wissensrallye an mit 10 Punkten und dagegen hält jetzt die Tanja aus Delmenhorst. Hallo Tanja.
3: Hallo.
0: Ist die Stimmung, wie ist das Bauchgefühl an diesem, ja,
3: relativ... Sehr, sehr gut. Sonne kommt raus, fehlt nur noch der Strandkorb.
0: Wäre der für dich? Habt ihr einen Garten oder wie regelt ihr das, wenn du gewinnst?
3: Also meine Mutter hat einen Garten und wünscht sich den als Windschutz, aber auch zum schönen Entspannen dran.
0: Das ist ein richtiges Profigerät im Wert von 2000 Euro. Das kann man schon mal machen.
3: Ja.
0: Ja. Wollen wir loslegen?
3: Jo.
0: Ich denke auch. Dann starte ich den Zufallsgenerator von dir. Ein Stopp bitte. Achtung.
1: Stopp. Wissensgebiet Sport.
3: Oh.
0: Oh, das ist genau dein Ding, das höre ich doch sofort raus. Punkte gehabt.
3: Ja, also ich hätte ein Angriffsgebiet lieber gehabt, aber gut, ein Versuch ist es wert.
0: Würde ich auch sagen. Also 10 oder 11 oder noch mehr. Nehmen wir uns vor. Frage Nummer 1. Mit welcher Zeit hat Kelvin Kiptum den Weltrekord für den Marathon bei den Männern aufgestellt? 2 Stunden oder 2 Stunden 10?
3: 2 Stunden.
0: Ja oder nein? Tennisbälle waren schon immer gelb.
3: Ich habe es nicht akustisch nicht verstanden.
0: Wer gilt als schnellster Mensch der Welt über 100 Meter? Das ist Usain.
3: Usain Bolt.
0: Welcher Fußballverein ist nach 3 Jahren wieder in der Bundesliga aufgestiegen? In die Bundesliga?
3: HSV.
0: Schalke. Welche Sportart ist bekannt für den Begriff Hole in One?
3: Golf.
0: Wer ist der jüngste Formel-1-Weltmeister der Geschichte? Das ist?
3: Vettel.
0: Ja, richtig. Lass mal gehen. Wie viele Spieler stehen beim Rugby-Pro-Team auf dem Feld?
3: 8.
0: 15. Wie nennt man den Spielstock beim Billard?
3: Kö.
0: In welchem Land fanden die ersten Olympischen Spiele statt?
3: Griechenland.
0: Ja oder nein? Fährt Michael Schumachers Sohn bei der Formel 1?
3: Ja.
0: Nein. Wie heißt die bekannte amerikanische Wrestling-Föderation? Das ist? WWE. In welchem Jahr hat Maradona ein Tor mit der Hand erzielt? 1986 oder 90?
3: 86.
0: Welcher deutsche Fußballspieler? Das sind 60 Sekunden rum. Ich habe einen Knoten in der Zunge. Schneller ging es nicht, aber ein paar Punkte haben wir schon sammeln können. Aber ich glaube, wir haben... Nein, es sind 7 richtige. 7 Punkte.
3: Ah, okay. Aber für Sport, ich bin ganz stolz auf mich. Also Geografie hat mir besser gepasst oder Musik.
0: Also kannst du stolz sein. Gruß an die Mama.
3: Ja.
0: Und Grüße nach Delmenhorst. So oder so.
3: Ja, super. Prima. Grüße an alle Rockbuddies.
0: Jo, danke dir. Tanja, tschüss.
3: Tschüss.

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1: Natalia Nürnberger. Nach einem Cyberangriff auf die Kreisverwaltung Ahrweiler werden Newsletter-Abonnenten jetzt vorsorglich per E-Mail informiert. Laut der Behörde könne nicht ausgeschlossen werden, dass gespeicherte E-Mail-Adressen in fremde Hände geraten sind. Bislang gäbe es allerdings keinen Hinweis auf einen Missbrauch von Daten. Bürger werden trotzdem gebeten, ihre Zugangsdaten zu ändern. Die angekündigten E-Mails werden ohne Anhänge oder Links verschickt. Auch solle man bei verdächtigen Nachrichten vorsichtig sein. Insbesondere solle auf auffällige Nachrichten nicht geantwortet werden. Zurzeit werden keine Newsletter von der Kreisverwaltung mehr verschickt. E-Mails mit angeblichen Newslettern sollten deshalb gelöscht werden. Und außerdem aktuell im Südwesten. Ein wegen verursachten Totschlags verurteilter Straftäter ist aus dem Zentrum für Psychiatrie Emding geflohen. Der Mann gilt laut der Polizei als potenziell gefährlich. Er soll Ende 2024 in einer Flüchtlingsunterkunft mit einem Messer auf einen Bewohner eingestochen und vor seiner Festnahme einen Polizeibeamten verletzt haben. Der Haushaltswarenhersteller Lifehite aus Nassau rutscht ins Minus. Als Grund nannte das Unternehmen vor allem höhere Logistik- und Werbekosten. In Hessen gibt es bundesweit die meisten Störche. Gegenüber der DPA hat der Naturschutzbund von über 1500 Brutpaaren berichtet. In den letzten 30 Jahren sei eine jährliche Zuwachsrate von bis zu 20% zu verzeichnen gewesen.
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2: Auf der A3 Richtung Köln gibt es zwischen Dietz und Montabaur dichten Verkehr mit 6 Minuten Zeitverlust. Ebenfalls Richtung Köln liegen auf der Fahrbahn Gegenstände. Auf der A3 in der Gegenrichtung Frankfurt zwischen Neustadt an der Wied und Neuwied liegen Gegenstände auf dem linken Fahrstreifen. Wir wünschen euch eine gute Fahrt.
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2: In Bad Neuenahr-Ahrweiler zeigt das Thermometer 15 Grad. Bad Honnef liegt bei 16 Grad, während Niederzissen ebenfalls 15 Grad meldet. In der Nacht sinkt das Thermometer auf frische 8 Grad. So wird das Wetter morgen. Es wird teils bewölkt bei anfangs 8 Grad. Im Laufe des Tages steigt das Thermometer auf angenehme 18 Grad an.

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1: Gibt es eigentlich was Romantischeres als eine Rockband, die sich schon in der Highschool gegründet hat?
2: Nicht. Frag mal nach bei Green Day, U2, Van Halen, Red Hot Chili Peppers und wie sie alle heißen. Ich würde sagen nein.
1: Jo, und das gilt auf jeden Fall auch für All Time Low aus dem schönen Towson, einem Vorort von Baltimore.
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1: Hier sind sie jetzt mit ihrer neuen Scheibe Falling for Strangers.
0: Jetzt

ist die Sendung mit dem U, die Olli Peral Show. Am Sonntag ist Muttertag und da stellt sich eine wichtige Frage. Warum ist Mutti eigentlich die Beste? Wenn man sich das mal genauer anschaut, gibt es dafür mehrere wissenschaftlich, das sagen wir mal, sehr lebensnahe Gründe. Erstens, Mutti weiß Dinge. Zum Beispiel, wo deine Sachen sind. Auch die, von denen du sicher warst, dass sie für immer verschwunden sind. Man vermutet, sie hat einen geheimen Lageplan oder Augen im Hinterkopf. Klingt komisch, ist aber so. Zweitens, Mutti hat ein eingebautes Frühwarnsystem. Sie merkt sofort, wenn irgendwas komisch ist. Und mit komisch meint sie alles. Laune, Tonfall oder Mathearbeit. Das kann nerven, ist aber eigentlich ganz gut. Also ist die Antwort am Ende ganz einfach. Mutti ist die Beste, weil sie alles sieht, alles weiß und dich trotzdem mag. Und das schafft sonst auch keiner. Klingt komisch, ist aber so.

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7: Ich bin Thomas Brockt. Der Ausbruch des Hunter-Virus bei einer Kreuzfahrt löst in immer mehr Ländern Sorgen aus. Bei einem Zwischenstopp des Schiffes Hondius hatten nach dem ersten Todesfall 29 Passagiere das Schiff verlassen. Sie kamen aus etwa 12 Ländern, darunter auch Deutschland. Das teilte der Reiseveranstalter mit.
8: Die 29 Passagiere verließen das Kreuzfahrtschiff im Süden des Atlantiks auf der britischen Insel St. Helena. Das war 10 Tage, bevor der erste Hunter-Virus-Fall bestätigt wurde. Unter den Passagieren, die in St. Helena von Bord gingen, waren spätere Todesopfer und Infizierte, die gerade noch behandelt werden, etwa in der Schweiz. Die Gefahr einer weltweiten Ausbreitung sei dennoch gering, beruhigen Experten. Man verfolge die Kontaktpersonen mittlerweile nach und das Hunter-Virus sei nur bei direktem längeren Kontakt ansteckend. Ronny Tochau, Nachrichtenredaktion.
7: Der deutsche Staat kann angesichts schwächerer Konjunkturaussichten wegen des Iran-Kriegs in den kommenden Jahren mit weniger Steuereinnahmen rechnen als noch im Herbst angenommen. Das ist das Ergebnis der aktuellen Steuerschätzung. Für 2027 sind es nach Angaben des Finanzministeriums allein für den Bund gut 10 Milliarden Euro weniger als bislang erwartet. Papst Leo XIV. Hat heute den US-Außenminister Rubio zu einer Audienz im Vatikan empfangen. Nach den Verbalattacken von US-Präsident Trump gegen den Papst ist das Verhältnis zwischen beiden Staaten extrem angespannt.
9: Immerhin lächeln können beide noch, zumindest beim offiziellen Händeschütteln hier. Diplomatie, das können der Papst und Rubio. Der US-Außenminister meinte später, beide Seiten setzen sich für Frieden und Menschenwürde ein. Ob Rubio heute allerdings auch Risse kitten konnte, sein Chef Trump, der braucht schließlich auch die katholischen Wähler zu Hause. Trotzdem hat Trump den Papst ungewöhnlich scharf attackiert, weil der Nein sagt zum Iran-Krieg. Aus Rom, Claudia Wächter.
7: Vor dem traditionellen Tag des Sieges in Moskau haben Russland und die Ukraine ihren Drohnenkrieg unvermindert heftig fortgeführt. Die Ukraine gab eine einseitig erklärte Waffenruhe nach einem Tag wieder auf und reagierte auf fortdauernde russische Attacken mit einem ihrer größten bisherigen Drohnenangriffe. Morgen soll eine einseitig von Russland erklärte Feuerpause in Kraft treten. Die Waffen sollen für 2 Tage schweigen, während das Land feierlich an den Sieg der Sowjetunion über Nazi-Deutschland im Zweiten Weltkrieg erinnert.
10: Und jetzt für euch das Südwesten-Update mit Talien Mannberger. Ein wegen versuchten Totschlags verurteilter Straftäter ist aus dem Zentrum für Psychiatrie Emmending geflohen. Der Mann gilt laut Polizei als potenziell gefährlich. Der Haushaltswarenhersteller Lifehite aus Nassau rutscht ins Minus. Als Grund nannte das Unternehmen vor allem höhere Logistik- und Werbekosten. In Hessen gibt es die meisten Störche. Gegenüber der dpa, der Naturschutzbund, von über 1500 Brutpaaren berichtet. In den letzten 30 Jahren sei eine jährliche Zuwachsrate von bis zu 20% zu verzeichnen gewesen. Mehr dazu hört ihr in den News um 9:30.
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11: Auf der A48 Richtung Dernbach gibt es zwischen Koblenz Nord und Bendorf Neuwied einen Kilometer Stau. Auf der A60 Richtung Mainz steht ihr zwischen Hechtsheim Ost und dem Mainzer Kreuz Süd auf einem Kilometer. Auf der A6 Richtung Kaiserslautern rollt der Verkehr zwischen Mannheim-Sandhofen und Ludwigshafen Nord nur zäh. Habt eine gute und sichere Fahrt.
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11: In Mendig zeigt das Thermometer 15 Grad, in Remagen ebenfalls 15 und in Waldesch ist es 1 Grad wärmer mit 16 Grad. In der Nacht sinkt das Thermometer auf frische 8 Grad. So wird das Wetter morgen. Es wird teils bewölkt bei anfangs 8 Grad. Im Laufe des Tages steigt das Thermometer auf angenehme 18 Grad an.
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12: Also diese Temperaturstürze, Kinders, gestern noch 20 Grad, heute 10, das hält ja kein Mensch aus. Egal, wir haben eine gute Zeit hier gemeinsam in der Rush Hour. Bester Rock'n'Pop am Start, jetzt Iggy Pop, der hat den Auftakt für euch mit The Passenger. Außerdem Linkin Park mit Crawlin' und die Spin Doctors mit Little Miss, Can't Be Wrong. Viel Spaß mit den Nummern und die Olli Peralt Show auch heute wieder bis 20 Uhr. Viel Spaß.

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2: mit Marius Moch. Und ich muss ja sagen, eigentlich habe ich keine Höhenangst, aber dieser Film, der hat selbst mir schwitzige Hände bereitet, denn Fall ist absolut nichts für schwache Nerven.
3: Das ist krass.
4: Verdammt, Hunter, in was ziehst du uns da rein?
2: Die beiden Freundinnen, Becky und Hunter, sind absolute Kletterfreaks und suchen immer nach neuen Herausforderungen. Ihr neues Ziel, eine Plattform auf einem 600 Meter hohen Fernsehturm mitten in der Wüste.
3: Ich hab da so ein Ding in Planung und dafür brauche ich dich. Der B-67 Fernsehturm.
2: Der Aufstieg läuft reibungslos, doch als die beiden wieder runter wollen, bricht die rostige Leiter ab und fällt 600 Meter auf den Boden der Wüste. Für Becky und Hunter bedeutet das, dass sie erstmal gefangen sind auf einer kleinen Plattform, die gerade einmal so groß ist, dass sie zu zweit drauf stehen können.
3: Wir werden von Stunde zu Stunde schwächer.
4: Wenn niemand Hilfe gerufen hätte, wäre sie längst da.
2: Zusammen müssen sie nun überlegen, wie sie wieder von dem Turm runterkommen. Immer im Kopf, jeder Schritt könnte einer zu viel sein.
4: Hunter, wie sollen wir jetzt runterkommen? Ich habe kein Netz hier.
2: Der Film spielt mit der Höhenangst des Zuschauers und lässt selbst Profiklettern das Blut in den Adern gefrieren. Wie schaffen es die beiden runter? Oder schaffen sie es überhaupt wieder runter? Der Film Fall liefert die Antworten.
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4: Natalia Nürnberger. Nach einem Cyberangriff auf die Kreisverwaltung Ahrweiler werden Newsletter-Abonnenten jetzt vorsorglich per E-Mail informiert. Laut der Behörde könne nicht ausgeschlossen werden, dass gespeicherte E-Mail-Adressen in fremde Hände geraten sind. Bislang gäbe es allerdings keinen Hinweis auf einen Missbrauch von Daten. Bürger werden trotzdem gebeten, ihre Zugangsdaten zu ändern. Die angekündigten E-Mails werden ohne Anhänge oder Links verschickt. Auch solle man bei verdächtigen Nachrichten vorsichtig sein. Insbesondere solle auf auffällige Nachrichten nicht geantwortet werden. Zurzeit werden keine Newsletter von der Kreisverwaltung mehr verschickt. E-Mails mit angeblichen Newslettern sollten deshalb gelöscht werden. Und außerdem aktuell im Südwesten. Ein wegen verursachten Totschlags verurteilter Straftäter ist aus dem Zentrum für Psychiatrie Emding geflohen. Der Mann gilt laut der Polizei als potenziell gefährlich. Er soll Ende 2024 in einer Flüchtlingsunterkunft mit einem Messer auf einen Bewohner eingestochen und vor seiner Festnahme einen Polizeibeamten verletzt haben. Der Haushaltswarenhersteller Lifehite aus Nassau rutscht ins Minus. Als Grund nannte das Unternehmen vor allem höhere Logistik- und Werbekosten. In Hessen gibt es bundesweit die meisten Störche. Gegenüber der dpa hat der Naturschutzbund von über 1500 Brutpaaren berichtet. In den letzten 30 Jahren sei eine jährliche Zuwachsrate von bis zu 20% zu verzeichnen gewesen.
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5: Auf der A1 Richtung Trier liegt zwischen Mähren und dem Rastplatz Scheitenmähren ein Metallrohr auf dem linken Fahrstreifen. Auf der A3 Richtung Frankfurt liegen zwischen Dietz und Limburg Nord Gegenstände auf der Fahrbahn. Auf der A60 Richtung Mainz stockt der Verkehr zwischen Mainz-Weisenau und dem Kreuz Mainz-Süd auf 2 Kilometern wegen hoher Verkehrsbelastung. Wir wünschen euch eine gute Fahrt.
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5: In Bad Honnef sind es aktuell 16 Grad, in Remagen ebenfalls 16 und in Mayen messen wir 15 Grad. In der Nacht sinkt das Thermometer auf frische 8 Grad. So wird das Wetter morgen. Es wird teils bewölkt bei anfangs 8 Grad. Im Laufe des Tages steigt das Thermometer auf angenehme 18 Grad an.
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1: Die Toten Hosen haben eine neue Single und eine klare Ansage mit schlechte Nachbarn. So heißt die Single. Punk war ja schon immer sehr politisch. Ja, und das haben die Toten Hosen wieder einmal bewiesen. Die neue Single, ein absoluter Kracher und wettert da gegen die AfD, gegen Bequemlichkeit und Ausreden. Der Text ist wütender denn je und das Tempo, ich würde mal sagen, sind relativ flott unterwegs. Die

bisschen einen Vorgeschmack für Ihr wohl letztes Studioalbum Trink aus, wir müssen gehen. Das kommt in 3 Wochen und das Ganze übrigens zusammen mit einem Bonusalbum Alles muss raus, wo Sie 25 Songs covern. Für mich natürlich super interessant. Die Serie Cover schlägt Original oder Original schlägt das Cover wird da natürlich mal richtig reingreifen. Leider ist die neue Single nicht in den Alben vertreten, aber sie beweist trotzdem, dass die Toten Hosen es noch drauf haben. Punk ist alles nur nicht tot. Nächstes Thema. 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Und auch diese Band meldet sich wieder. Deep Purple kommen am 3. Juli mit dem neuen Album Splat. Es wird ihr 24. Studioalbum und passend dazu geht es wohl um Tod und Zerstörung, aber nicht im negativen Sinne. Sie sehen da ganz viel Potenzial.

Pioniere des Heavy Metal und Hard Rocks erschaffen, 24 Mega-Alben rauszuhauen, dann sollte man wohl auf sie hören. Und die Splat Tour liefert die perfekte Chance. Die haben sie nämlich auch gleich mit angekündigt. Und Fans in Deutschland haben Glück. Im Oktober und im November werden sie 6-mal zu sehen sein bei uns in Deutschland. Natürlich auch bei diversen Festivals. Und das waren die Rock'n'Pop News für diesen Donnerstag.

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2: Ich bin Thomas Brock. Der Iran-Krieg belastet die deutsche Wirtschaft stärker als bislang gedacht. Allein dem Bund fehlen laut einer neuen Steuerschätzung im Jahr 2027 rund 10 Milliarden Euro. Finanzminister Klingbeil spricht von großen wirtschaftlichen Schäden durch den Konflikt.
3: Klingbeil macht vor allem die hohen Energiepreise und die wirtschaftlichen Folgen des Iran-Kriegs verantwortlich. Die Unsicherheit bleibe groß, sagt er. Deshalb müsse die Regierung ständig nachsteuern. Gleichzeitig will er an Entlastungen wie dem Tankrabatt festhalten und weiter investieren, damit die Wirtschaft stabil bleibt. Klar ist aber auch, für den Bundeshaushalt wird das Ganze deutlich schwieriger. Denn bis 2030 rechnen die Steuerschätzer insgesamt mit deutlich weniger Einnahmen als noch im Herbst erwartet. Zoe Tassovali, Nachrichtenredaktion.
2: Der Ausbruch des Hunter-Virus bei einer Kreuzfahrt löst in immer mehr Ländern Sorgen aus. Bei einem Zwischenstopp des Schiffes Hondius hatten noch nach dem ersten Todesfall 29 Passagiere das Schiff verlassen. Sie kamen aus etwa 12 Ländern, darunter auch Deutschland, teilte der Reiseveranstalter mit. Die Passagiere wurden demnach alle über den Ausbruch des Virus informiert und sollen nun von Gesundheitsbehörden kontrolliert werden. Die Weltgesundheitsorganisation sagt aber, dass die Infektionsgefahr klein sei und dass dies nicht mit dem Coronavirus zu vergleichen sei. Pfander haben bei einem groß angelegten Schlag gefälschte und nicht zugelassene Medikamente im Millionenwert beschlagnahmt. Mehr als 6,4 Millionen Dosen wurden eingezogen, teilte die internationale Polizeiorganisation Interpol mit.
4: 2 Wochen dauert die Aktion. In rund 90 Ländern nehmen die Ermittler insgesamt 269 Verdächtige fest, zerschlagen dabei viele kriminelle Netzwerke im illegalen Medikamentenhandel. Was sie dabei sicherstellen, am häufigsten vermeintliche Mittel gegen Erektionsstörungen oder Rauchen, außerdem Beruhigungsmittel und zunehmend angebliche Arzneien gegen Krebs, die vor allem in Australien, den USA und Großbritannien. Deutschland war an der Aktion nicht beteiligt. Thomas Thonfeld, Nachrichtenredaktion.
2: Die AfD liegt im neuen ARD-Deutschland-Trend erstmals vor der Union. Die Partei kommt demnach in der Sonntagsfrage von Infratest DIMAP auf 27% und erreicht damit 2 Prozentpunkte mehr als Anfang April. Die Union verschlechtert sich um 2 Punkte auf 24%. Die SPD bleibt unverändert bei 12%. Die Grünen verbessern sich leicht und erreichen 15%, während die Linke bei 10% stehen bleibt.
5: Und jetzt für euch das Südwesten-Update mit Talia Nürnberger. Ein wegen versuchten Totschlags verurteilter Straftäter ist aus dem Zentrum für Psychiatrie Emmendingen geflohen. Der Mann gilt laut Polizei als potenziell gefährlich. Der Haushaltswarenhersteller Leifheit aus Nassau rutscht ins Minus. Als Grund nannte das Unternehmen vor allem höhere Logistik- und Werbekosten. In Hessen gibt es die meisten Störche. Gegenüber der dpa, der Naturschutzbund, von über 1500 Brutpaaren berichtet. In den letzten 30 Jahren sei eine jährliche Zuwachsrate von bis zu 20% zu verzeichnen gewesen. Mehr dazu hört ihr in den News um 9:30.
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6: Auf der A3 Richtung Frankfurt gibt es zwischen Dietz und Limburg Nord 5 Kilometer stockenden Verkehr. Ebenfalls auf dieser Strecke liegen Gegenstände auf der Fahrbahn. Auf der A643 Richtung Wiesbaden steht ihr zwischen Mainz-Mombach und Wiesbaden-Eppelallee auf 1 Kilometer im Stau. Habt eine gute und sichere Fahrt.
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6: In Bad Neuenahr-Ahrweiler zeigt das Thermometer 14 Grad. Waldesch meldet 15 Grad, während es in Bad Breisig ebenfalls 14 Grad sind. In der Nacht sinkt das Thermometer auf frische 8 Grad. So wird das Wetter morgen. Es wird teils bewölkt bei anfangs 8 Grad. Im Laufe des Tages steigt das Thermometer auf angenehme 18 Grad an.
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7: Ja, noch heute wartet auf euch eine neue Ausgabe von Cover schlägt Original oder Original schlägt die Coverversion. Und das Original, das kommt heute von einer Band, die heißt Bolland. Nicht Holland, sondern Bolland. Und Status Quo sind damit groß geworden, also mit der Nummer. Im wahrsten Sinne des Wortes. Und mehr Infos dahinter und auch das Mitvoten in 10 Minuten 0171 731 6046. Wen spielen wir aus? Bolland oder Status Quo? Jetzt aber weiter besten Rock and Pop für diese Rush Hour an diesem Donnerstag mit Bruce Springsteen und Dancing in the Dark.

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1: Die Foo Fighters haben ihr neues Album Your Favorite Toy rausgebracht und die aktuelle Single heißt

0: Und insgesamt werden Dave Grohl und Co. auf dieser Scheibe wieder deutlich härter, lauter und einfach wieder hardrockiger.
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0: Hier sind die Foo Fighters mit Of All People.
1: 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Yes.

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4: Mit Lars Hinsberg und einem echten Klassiker der Filmgeschichte. Pulp Fiction.
5: Ich kann mich nicht erinnern, dich irgendetwas gefragt zu haben.
4: Der Film von Starregisseur Quentin Tarantino erzählt gleich mehrere Geschichten, deren Handlungen sich mehr oder weniger zufällig in Los Angeles kreuzen. Da sind zum einen die beiden Gangster Vince und Jules, die für ihren Boss Marcellus Wallace unterwegs sind.
6: Für so einen Auftritt sollten wir eigentlich Gewehre nehmen.
4: Der Boxer Butch, der sich mit eben jenem Marcellus Wallace anlegt.
7: In der Nacht des Kampfes wirst du vielleicht einen leichten Stich spüren. Stolz tut nur weh, aber er hilft nie. In der fünften geht dein Arsch zu Boden.
4: Und die beiden Kleinkriminellen Pumpkin und Honey Bunny.
8: Ich liebe dich, Pumpkin.
9: Ich liebe dich, Honey Bunny.
4: Typisch für Tarantino ist die Handlung mitunter chaotisch erzählt und unvorhersehbar.
10: Oh, tut mir leid, habe ich dich aus dem Konzept gebracht?
4: Die Starbesetzung um Sam L. Jackson, John Travolta und Bruce Willis liefert eine Menge Spannung und einige Lacher durch absurde Gesprächsthemen.
11: Weißt du, wie die Quarter Pounder mit Käse in Paris nennen?
12: Wie nennen die?
13: Royal mit Käse.
14: Royal mit Käse?
4: Und wie es sich für einen Tarantino gehört, gibt es natürlich auch reichlich Blut und Action. Was vielleicht nicht immer was für zarte Seelen ist.
15: Sie haben eine Leiche ohne Kopf in Ihrem Wagen in der Garage. Führen Sie mich hin.
4: Nicht ohne Grund zählt er also zu einem der besten Filme aller Zeiten und sollte in keiner Sammlung fehlen.
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17: Ich bin Ursula Winkler. Finanzminister Klingbeil kann wegen schwächerer Konjunkturaussichten wegen des Iran-Kriegs in den nächsten Jahren mit weniger Steuereinnahmen rechnen als noch im Herbst angenommen. Für 2027 ergibt die aktuelle Steuerschätzung allein für den Bund gut 10 Milliarden Euro weniger als bisher erwartet. Klingbeil sagte, die Schätzung zeige, wie sehr uns der Iran-Krieg wirtschaftlich schade.
18: Seit knapp 2 Monaten sehen wir, dass der Iran-Krieg, der durch Donald Trump ausgelöst wurde, dass dieser verantwortungslose Krieg und die daraus resultierende Energiepreisschocksituation, dass das unsere wirtschaftliche positive Dynamik vorerst ausbremst.
17: Finanzminister Klingbeil. Im Zollstreit mit der EU setzt US-Präsident Trump eine Frist für die Umsetzung der Vereinbarung. Sollte die EU nicht bis zum Geburtstag der USA, dem 4. Juli, ihren Teil des Abkommens erfüllen, würden die Zölle sofort auf ein viel höheres Niveau steigen, teilte Trump mit. Zuletzt hatte er angekündigt, schon diese Woche die Zölle auf Autos und Lkw, die aus der EU in die USA eingeführt werden, von 15% auf 25% zu erhöhen. In seinem Post ging er nun nicht darauf ein, welche Zölle er ab dem Sommer erhöhen wolle, sollte das Abkommen bis dahin nicht ratifiziert sein. Kurz vor dem russischen Jahrestag zum Weltkriegsgedenken am Samstag hat die Ukraine ihre einseitige Waffenruhe wieder aufgegeben. Es reagierte auf fortdauernde russische Attacken mit einem ihrer größten bisherigen Drohnenangriffe. Moskau hatte eine eigene Feuerpause ab heute angekündigt und ignorierte die ukrainische Waffenruhe offenbar bewusst.
19: Was wegen der weitergehenden Angriffe ohnehin schon klar war, hat der Kreml nun offiziell bestätigt. Die von Selenskyj vorgeschlagene Waffenruhe hat in Moskau keine Beachtung gefunden. Warum sie ignoriert wurde, sagte Kremlsprecher Peskow nicht. Dafür wiederholte er einmal mehr, dass die Russen ihre eigene Waffenruhe rund um die Militärparade durchsetzen würden. Für den Fall, dass sich die Ukrainer nun nicht daran halten, hat Russland schon einmal Drohungen ausgesprochen. Ausländische Diplomaten sollten vorsorglich Kiew verlassen, um nicht zum Kollateralschaden russischer Schläge gegen die Stadt zu werden, warnte das russische Außenministerium. Aus Moskau, André Balin.
17: Zum Fußball. Der SC Freiburg steht erstmals in einem Europapokal-Endspiel. Die Badener bezwangen Sporting Braga im Halbfinalrückspiel der Europa League mit 3:1. Sie treffen nun im Finale am 20. Mai in Istanbul auf den englischen Topclub Aston Villa.
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0: Auf der A3 Richtung Frankfurt zwischen Dreieck Dernbach und Montabaur stockt der Verkehr. Rechnet mit mindestens einer Minute Zeitverlust. Gute Fahrt.
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0: Bei euch in Bad Honnef sind es aktuell 10 Grad, in Mayen messen wir 11 und Neustadt meldet ebenfalls 10 Grad. In der Nacht sinkt das Thermometer auf frische 9 Grad. So wird das Wetter morgen. Am Vormittag erwarten euch noch einige Wolken. Am Nachmittag lockert es dann auf bei anfangs 9 Grad. Im Laufe des Tages steigt das Thermometer auf bis zu 19 Grad an.
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1: Dass zwei Brüder eine Rockband gründen, das hat Tradition. Eddie und Alex Van Halen zum Beispiel oder natürlich Malcolm

0: auch Joel und Ryan O'Keefe haben das bei Airborne erfolgreich getan. Und die Jungs aus Warrnambool, Australia, haben wieder eine fette neue Nummer am Start.
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0: Hier sind Airborne mit Alive After Death.
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1: Ich bin Ursula Winkler. Der Iran-Krieg belastet die deutsche Wirtschaft offenbar stärker als bisher gedacht. Allein dem Bund fehlen laut neuer Steuerschätzung im Jahr 2027 rund 10 Milliarden Euro. Finanzminister Klingbeil macht dafür vor allem die hohen Energiepreise und die wirtschaftlichen Folgen des Konflikts verantwortlich.
2: Für Verbraucher könnte das bedeuten, der finanzielle Spielraum des Staates wird kleiner, also weniger Geld für neue Entlastungen wie den Tankrabatt oder zusätzliche Hilfen. Gleichzeitig wird die Diskussion über Einsparungen wohl wieder lauter, etwa bei Zuschüssen oder Förderprogrammen. Klingbeil sagt trotzdem, die Regierung wolle weiter investieren, Jobs schaffen und Arbeitsplätze sichern. Klar ist aber auch, solange Energie teuer bleibt und die Wirtschaft schwächelt, bleibt die Lage ziemlich unsicher. Zoe Tassovali, Nachrichtenredaktion.
1: Trotz Waffenruhe haben sich die USA und der Iran gegenseitig in der Straße von Hormuz beschossen. US-Streitkräfte hätten unprovozierte iranische Angriffe abgewehrt und mit Schlägen zur Selbstverteidigung reagiert. Das teilte das für den Nahen Osten zuständige Kommando des US-Militärs auf der Plattform X mit. Das iranische Militär bestätigte Angriffe auf US-Kriegsschiffe und machte dafür wiederum US-Attacken auf einen iranischen Öltanker verantwortlich. Seit Januar bekommen 18-Jährige Fragebögen zugeschickt zum neuen Wehrdienst der Bundeswehr. Aber nicht alle beantworten ihn. Jungen Männern, die den Fragebogen nicht ausfüllen, soll künftig ein Bußgeld drohen.
3: Rund 200.000 Fragebögen wurden bisher verschickt und der Rücklauf ist durchaus beachtlich. Von jungen Männern, die antworten müssen, kamen 86% der Bögen innerhalb der ersten Frist zurück. Nach der ersten Mahnung waren es sogar gut 90%. Die 250 Euro Bußgeld drohen Männern, wenn sie 2 Wochen nach der zweiten Mahnung keinen Fragebogen zurückgeschickt haben. Junge Frauen können den Bogen ausfüllen, müssen aber nicht. Ronny Tochau, Berlin.
1: Zum Fußball. Der SC Freiburg steht erstmals in einem Europapokal-Endspiel. Die Badener bezwangen Sporting Braga im Halbfinalrückspiel der Europa League mit 3:1. Sie treffen nun im Finale am 20. Mai in Istanbul auf den englischen Topclub Aston Villa.
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4: Hallo auf die Straßen. Aktuell liegen uns keine Meldungen vor. Ihr habt freie Fahrt. In 30 Minuten gibt es hier das nächste Update. Kommt gut und sicher an euer Ziel.
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4: Bei euch in Niederzissen sind es aktuell 9 Grad, in Bad Breisig ebenfalls 9. Bad 9a Weiler meldet 10 Grad. In der Nacht sinkt das Thermometer auf frische 9 Grad. So wird das Wetter morgen. Am Vormittag erwarten euch noch einige Wolken. Am Nachmittag lockert es dann auf bei anfangs 9 Grad. Im Laufe des Tages steigt das Thermometer auf bis zu 19 Grad an.
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1: Ich bin Ursula Winkler. Der Iran-Krieg belastet die deutsche Wirtschaft offenbar stärker als bisher gedacht. Allein dem Bund fehlen laut neuer Steuerschätzung im kommenden Jahr rund 10 Milliarden Euro. Das teilte Finanzminister Klingbeil mit.
2: Klingbeil macht vor allem die hohen Energiepreise und die wirtschaftlichen Folgen des Iran-Kriegs verantwortlich. Die Unsicherheit bleibe groß, sagt er. Deshalb müsse die Regierung ständig nachsteuern. Gleichzeitig will er an Entlastungen wie dem Tankrabatt festhalten und weiter investieren, damit die Wirtschaft stabil bleibt. Klar ist aber auch, für den Bundeshaushalt wird das Ganze deutlich schwieriger. Denn bis 2030 rechnen die Steuerschätzer insgesamt mit deutlich weniger Einnahmen als noch im Herbst erwartet. Zoe Tassovali, Nachrichtenredaktion.
1: Trotz Waffenruhe haben sich die USA und der Iran gegenseitig in der Straße von Hormuz beschossen. US-Streitkräfte hätten unprovozierte iranische Angriffe abgewehrt und mit Schlägen zur Selbstverteidigung reagiert. Das teilte das für den Nahen Osten zuständige Kommando des US-Militärs auf der Plattform X mit. Das iranische Militär bestätigte Angriffe auf US-Kriegsschiffe und machte dafür wiederum US-Attacken auf einen iranischen Öltanker verantwortlich. Die Deutsche Bahn hat ihre Pünktlichkeitsquote im Fernverkehr im Vergleich zum Jahresanfang deutlich verbessert. Doch auch im April wurde mehr als jeder dritte Halt zu spät erreicht. Die Pünktlichkeitsquote lag bei gut 64%.
3: Schon lange hat die Bahn Probleme mit der Pünktlichkeit. Der Start ins laufende Jahr war aber besonders schlecht. Und das, obwohl die Züge im Winter eigentlich pünktlicher sind, weil dann weniger Menschen unterwegs sind. Im Januar lag die Pünktlichkeitsquote aber nur bei 52%, im Februar bei etwa 59. Als Gründe nennt die Bahn die vielen Baustellen, die marode Infrastruktur und das frostige Wetter. Als verspätet gilt ein Zug nach Bahndefinition ab einer Verzögerung von 6 Minuten. Thomas Brock, Berlin.
1: Zum Fußball. Der SC Freiburg steht erstmals in einem Europapokal-Endspiel. Die Badener bezwangen Sporting Braga im Halbfinalrückspiel der Europa League mit 3:1. Sie treffen nun im Finale am 20. Mai in Istanbul auf den englischen Topclub Aston Villa.
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4: Hallo auf die Straßen. Aktuell liegen uns keine Meldungen vor. Ihr habt freie Fahrt. In 30 Minuten gibt es hier das nächste Update. Kommt gut und sicher an euer Ziel.
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